0: hat der Jugendlichen eine instabile Persönlichkeitsstörung bei gleichzeitigem Unrechtsbewusstsein attestiert und sie als schuldfähig eingestuft. Die Jugendliche wurde nach der Tat von der Polizei in ihrer sozialpsychiatrischen WG, in der sie lebte, festgenommen. Dabei wurden das Taschenmesser als mutmaßliche Tatwaffe, blutbefleckte Kleidung sowie ihr Handy sichergestellt. Auf dem soll auch ein Video der Tat sein. Die Strafdrohung für Mord liegt bei Jugendlichen im Alter zwischen 14 und 16 bei einem bis zu 10 Jahren Haft. Deshalb wird der Fall nicht vor einem Geschworenen, sondern vor einem Schöffengericht verhandelt. Zusätzlich wurde die Unterbringung in einem forensisch-therapeutischen Zentrum beantragt.
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2: Schlusspfiff beim WM-Spiel zwischen Irak und Norwegen. Endstand 1:4. Der Favorit Norwegen setzt sich am Ende verdient durch. Die Fußballpause bleibt jetzt nur ganz kurz. In einer Stunde steht schon das nächste Match am Programm. Da treffen Österreichs Gruppengegner Argentinien und Algerien aufeinander. 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Jetzt zum Wetter mit Michi Mattern.
3: Der Dienstag bringt noch einmal eine wechselhafte und windige Mischung aus Sonne, Wolken und kurzen Regenschauern. Erste ziehen schon am Vormittag durch, die meisten samt einzelnen Gewittern dann aber am Nachmittag vom Unterinntal bis ins Mostviertel. Am längsten sonnig ist es wahrscheinlich im Flachland. Es wird sommerlich warm, die Temperaturen erreichen 22 bis 30, in 2000 Meter um die 14 Grad. Ab morgen bringt ein massives Hoch eine längere Hitzewelle mit viel Sonne und bis zu 35 Grad am Wochenende, an den Nachmittagen allerdings auch einzelne heftige Wärmegewitter.
4: Das ist der schnellste Verkehrsservice Österreichs auf Ö3 und heute Nacht wird viel gearbeitet. Gesperrt sind deswegen zum Beispiel in der Steiermark auf der A9 in beiden Richtungen zwischen St. Michael und Übelbach der Kleinalmtunnel und auf der A6 Richtung St. Michael bei Bruck der Tanzenbergtunnel. Außerdem gesperrt in Salzburg die A10 Richtung Salzburg zwischen dem Knoten Ponger und Pasluek, in Oberösterreich die A9 Richtung Linz zwischen St. Pankratz und Klaus und in Wien am Knoten Prater die Auffahrt von der A4 auf die Tangente in beiden Richtungen. Ihr werdet hier jeweils umgeleitet. Gute Fahrt euch!

Mittwoch. Hi, Ö3 hier und ich weiß, es ist noch sehr früh am Mittwoch, aber immerhin und ganz wichtig, wenn ihr jetzt noch keine Wochenendpläne habt, ganz schnell, weil das Wetter soll wirklich ein Traum werden. Also baden gehen, spazieren, grillen, alles drinnen und genau so wollen wir doch, dass unsere Juni-Wochenenden ausschauen, oder?

Seid ihr eigentlich bei einem WM-Tippspiel dabei? Ich bin wirklich kein Fußball-Pro, aber ich habe gerade das Gefühl, dass die Leute, die am wenigsten Fußballwissen haben, gerade viel besser abschneiden bei diesen Dingen als die urkrassen Fußballfans. Ich meine, zum Beispiel Spanien-Kapverde 0:0, das kam für viele, viele sicher unerwartet. Und das weiß sogar ich als nicht so Fußball-Pro. Schauen wir mal, wer die Tippspiele am Ende gewinnt. Die, die sich urauskennen, oder die, die dann doch aufs Bauchgefühl gesetzt haben.

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3: Ö3 hier mit dem schnellsten Verkehrsservice Österreichs. Wir schauen für euch auf die Straßen und da wird viel gearbeitet. Deswegen gibt es einige Sperren, zum Beispiel in der Steiermark auf der A9 in beiden Richtungen zwischen St. Michael und Übelbach beim Kleinalmtunnel und auf der S6 Richtung St. Michael bei Bruck der Tanzenbergtunnel. Die sind beide gesperrt. Außerdem gesperrt in Salzburg die A10 Richtung Salzburg zwischen dem Knoten Ponger und Pasluek. In Oberösterreich die A9 Richtung Linz zwischen St. Pankratz und Klaus und in Wien am Knotenprater die Auffahrt von der A4 auf die Tangente in beiden Richtungen. Ihr werdet hier jeweils umgeleitet. Gute Fahrt euch.
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So, wir haben ja unseren Deal. Wir bleiben heute zusammen wach, ihr im Nachtdienst und bei uns auf E3 gibt es die beste Musik, damit ihr gut durch die Nacht kommt. Zum Beispiel gleich der hier. Oder eine ganz andere Richtung mit dem hier. Richtig unterschiedliche Songs, aber beide extrem gut und halten uns auf jeden Fall wach. Zuerst aber mal One Republic mit Need Your Love.

Ich liebe diesen Song, der macht richtig gute Laune, oder? Und gute Laune, die brauchen wir heute auch beim Public Viewing um 6 Uhr. Da ist das erste WM-Spiel für Österreich, also in knapp 3 Stunden nach 28 Jahren. Und ich würde sagen, alle unsere Daumen sind gedrückt und ein bisschen Glück schicken wir jetzt auch noch raus. Das ist My Lucky Day bei uns in der Ö3 Hitnacht und hoffentlich auch unser Lucky Day bei der WM.

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1: Im Studio ist Theresa Eder. Es ist 3 Uhr. Mit dem neuen Doppelbudget erhält die Wirtschaft die lang geforderte Senkung der Lohnnebenkosten. Gleichzeitig entsteht durch andere Maßnahmen aber eine neue finanzielle Belastung für Unternehmen. Wie das die betroffenen Unternehmer sehen, Maria Kern hat sich umgehört.
2: Die Lohnnebenkosten werden um 1 Prozentpunkt gesenkt. Andererseits müssen Unternehmen künftig etwa höhere Beiträge für ältere Beschäftigte zahlen. Walter Veit, Präsident der Hotelvereinigung, sagt daher zur Entlastung bei den Lohnnebenkosten:
3: Natürlich ist es besser als nichts, aber diese neuen Belastungen werden das locker ausgleichen und ich fürchte, es wird ein Nullsummenspiel im besten Fall.
2: Auch Klaus Hofmann, Geschäftsführer der Famed Thermen und Hotels, meint:
4: Es ist ein gutes und wichtiges ein richtiges Signal. Der große Wurf, maßgebliche Herabsetzung ist es nicht.
2: Erich Moser, Hotelier in der Hinterbrühl, sagt zur Senkung der Lohnnebenkosten von 30% auf 29% auch:
5: Ich würde jetzt einmal sagen, es ist einmal ein Anfangspunkt.
2: Niedrigere Lohnnebenkosten werden also weiterhin auf der Forderungsliste von Unternehmen stehen.
1: Die Zahl der Schülerinnen und Schüler mit mangelnden Deutschkenntnissen dürfte in Wien deutlich sinken. Darauf deuten neue Zahlen des Bildungsministeriums hin. Bereits im kommenden Schuljahr rechnet man damit, dass die Zahl außerordentlicher Schülerinnen und Schüler um 18% zurückgehen wird.
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1: In 3 Stunden geht's für Österreichs Fußballnationalmannschaft los mit dem ersten WM-Spiel gegen Jordanien. Unser Reporter Daniel Kulowitz ist bereits im Stadion in San Francisco. Und Daniel, von dort beobachtest du auch das Duell der beiden anderen Gruppengegner, Argentinien gegen Algerien.
7: Ja genau, hier bei uns in San Francisco sind die Stadiontore noch geschlossen für die Fans, aber in Kürze werden die ersten hier ins Stadion pilgern. Riesenvorfreude und so eben auch Anpfiff gleich beim Parallelspiel dieser Gruppe. Argentinien gegen Algerien, das steigt in Kansas City, wird aber auch hier im Stadion der Österreicher auf allen Bildschirmen gezeigt. Alle Augen auf Lionel Messi gerichtet, er ist fit geworden und will den Titel am liebsten verteidigen. Das Auftaktspiel allerdings gegen den gefährlichen Außenseiter Algerien, die haben auch einige Stars aus den Top-Ligen am Start. 0-0 und ich habe dieses Match natürlich in den kommenden 2 Stunden ganz genau im Auge.
1: Und wir kommen jetzt noch zu den Wetteraussichten. Die hat jetzt Michi Mattern für Sie.
8: Heute ist es zwar sehr warm, aber weiterhin recht wechselhaft. Einmal scheint die Sonne, wenig später ziehen wieder dichte Wolken durch und die bringen über ganz Österreich verteilt ein paar Regenschauer oder Gewitter. Einzelne schon am Vormittag, die meisten dann aber am Nachmittag zwischen Kufstein und St. Pölten. Bei teils wieder sehr lebhaft im Westwind legen die Temperaturen weiter zu, Höchstwerte 22 bis 30 in 2000 Meter um 14 Grad. In den nächsten Tagen bringt ein kräftiges Hoch dann viel Sonne und große Hitze, am Wochenende bis zu 35 Grad. Allerdings auch ein paar Wärmegewitter, die heftig sein können.
9: Das ist Ö3 mit dem schnellsten Verkehrsservice Österreichs und einigen Nachtbaustellen. Und deswegen gibt es Sperren, zum Beispiel in der Steiermark auf der A9 in beiden Richtungen zwischen St. Michael und Übelbach ist der Kleinalmtunnel gesperrt. Ebenfalls gesperrt auf der S6 Richtung St. Michael bei Bruck der Tanzenbergtunnel. Außerdem gesperrt in Salzburg die A10 Richtung Salzburg zwischen dem Knoten Pongau und Pasluek. In Oberösterreich die A9 Richtung Linz zwischen St. Pankratz und Klaus. Und in Wien am Knoten Prater die Auffahrt von der A4 auf die Tangente in beiden Richtungen. Ihr werdet hier jeweils umgeleitet. Gute Fahrt euch.
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9: Ich hoffe, ihr seid ready, weil die Playlist schaut richtig gut aus. Wer darf bei so einer Playlist nicht fehlen? Falco, Culture Beat, Cher, alle sind sie mit dabei. Also ich würde sagen, wir starten einfach gleich rein.

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0: Hier hört ihr drei. Bei uns gibt es den schnellsten Verkehrsservice Österreichs und heute Nacht wird viel gearbeitet. Gesperrt sind deswegen zum Beispiel in der Steiermark auf der A9 in beiden Richtungen zwischen St. Michael und Übelbach der Kleinalmtunnel und auf der S6 Richtung St. Michael bei Bruck der Tanzenbergtunnel. Außerdem gesperrt in Salzburg die A10 Richtung Salzburg zwischen dem Knoten Pongau und Pasluek und in Oberösterreich die A9 Richtung Linz zwischen St. Pankratz und Klaus. Außerdem in Wien am Knoten Prater, Verzeihung, die Auffahrt von der A4 auf die Tangente in beiden Richtungen. Umleitungen sind hier jeweils für euch eingerichtet. Gute Fahrt.
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0: Argentinien gegen Algerien ist derzeit das Spiel bei der WM. Daniel Kolowitz, du bist im Stadion von San Francisco, wo danach Österreich gegen Jordanien spielt und beobachtest auch dieses Duell.
2: Ja, so ist es, Stella. Und ich habe auch gerade die ersten österreichischen Fans getroffen, die hier gerade das Stadion bepilgern, zum Beispiel der Mario. Und die haben mit mir das Match da jetzt mitverfolgt. Argentinien und Algerien, neuer Spielstand 1:0 für Argentinien. Und getroffen hat der Superstar Lionel Messi aus 18 Metern, mit links abgezogen, genau ins rechte Kreuzeck im Tor von Algerien. Lucas Zidane, der Sohn von Zinedine Zidane, ist nicht mehr rangekommen mit seinen Handschuhen. Und daher 1:0 für Argentinien. Und da haben wir natürlich ein besonderes Auge drauf auf dieses Duell. Das sind ja die beiden Gruppengegner von Österreich. Wir haben noch ein bisschen Zeit bis zum Anpfiff der Österreicher. Aber schön langsam fühlt sich auch hier das Stadion in San Francisco. Und Argentinien führt gegen Algerien mal 1:0.
0: Danke dir.
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0: Weiter geht's bei uns mit Whitney Houston, George Michael, Dr. Alban und noch viele, viele mehr. Da ist wirklich 90er-Feeling garantiert.

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1: Im Studio ist Theresa Eder. Es ist 4 Uhr. Seit Monaten ringt die Regierung um eine Reform des Wehrdienstes. Eine Einigung zwischen ÖVP, SPÖ und NEOS lässt weiterhin auf sich warten. Nach der SPÖ haben jetzt auch die NEOS einen Vorschlag präsentiert, berichtet Viktoria Waldhäusl.
2: Das NEOS-Modell für einen neuen Wehrdienst basiert auf Freiwilligkeit. Zunächst müsse das Bundesheer definieren, wie viele Grundwehrdiener es brauche. Die Stellung würde es zwar weiterhin geben, aber nur wenn sich nicht genug Freiwillige melden, käme es später auch zur Einberufung weiterer Rekruten. Die könnten laut NEOS-Generalsekretär Douglas Hoyos zum Beispiel anhand ihrer Qualifikation ausgewählt werden. Der Wehrdienst würde außerdem im Schnitt auf 12 Monate verlängert werden. Vorbilder für dieses Modell gibt es in Skandinavien. Innerhalb der Koalition in Österreich wird das Modell aber mit Skepsis aufgenommen. Verteidigungsministerin Claudia Tanner von der ÖVP verweist auf die Vorschläge der Wehrdienstkommission. Davon, dass Parteien ihre eigenen Modelle konstruieren, halte sie nichts, so Tanner gegenüber der Austria Presseagentur. Die Verhandlungen zwischen ÖVP, SPÖ und NEOS laufen.
1: In den USA sind jetzt 5 Männer angeklagt worden. Ihnen wird vorgeworfen, einen Anschlag auf Donald Trumps Geburtstagsevent am vergangenen Wochenende geplant zu haben. Unter anderem mit sprengstoffbeladenen Drohnen. Wie das FBI mitteilt, dürften die Verdächtigen es auf hochrangige Regierungsmitglieder abgesehen haben. Die Verdächtigen sind noch vor dem Event des US-Präsidenten festgenommen worden. Der Anschlag konnte demnach verhindert werden.
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1: In 2 Stunden trifft Österreich auf Jordanien. Unser Reporter Daniel Kulowitz ist schon vor Ort im Stadion. Daniel, bis die Österreicher starten, hast du das Parallelspiel in der Österreich-Gruppe, das jetzt gerade läuft, für uns im Blick. Und Argentinien liegt zur Pause gegen Algerien in Führung.
4: Ja, so ist es, durch ein Tor von Superstar Lionel Messi. Der schießt Argentinien, den Titelverteidiger, gleich mal in den 7. Himmel mit seinem 14. WM-Tor. Und damit fehlen ihm nur noch 2 Treffer auf den Rekord von Miroslav Klose. So heißt er richtig. Messi trifft aus 18 Metern ins Kreuzeck, hat allerdings Algeriens Torhüter Zidane keine allzu gute Figur gemacht. Und einmal hat Messi Glück, dass er nicht mit Rot vom Platz fliegt, nachdem einem Algerier da in die Achillessehne gestiegen ist. Also 1-0 Pausenführung für Argentinien. Und wir schauen natürlich genau hin, das Stadion hier in San Francisco. Das füllt sich bereits mit den österreichischen Fans. Und hier geht es dann in 2 Stunden los. Wir sind schon voller Aufregung hier.
1: Jetzt zum Wetter mit Michi Mattern.
5: Der Dienstag bringt noch einmal eine wechselhafte und windige Mischung aus Sonne, Wolken und kurzen Regenschauern. Erste ziehen schon am Vormittag durch, die meisten samt einzelnen Gewittern dann aber am Nachmittag vom Unterinntal bis ins Mostviertel. Am längsten sonnig ist es wahrscheinlich im Flachland. Es wird sommerlich warm, die Temperaturen erreichen 22 bis 30, in 2000 Meter um die 14 Grad. Ab morgen bringt ein massives Hoch eine längere Hitzewelle mit viel Sonne und bis zu 35 Grad am Wochenende, an den Nachmittagen allerdings auch einzelne heftige Wärmegewitter.
6: Wir schauen für euch auf die Straßen. Das ist Ö3 mit dem schnellsten Verkehrsservice Österreichs. Und es gibt noch einige Sperren wegen Bauarbeiten. Zum Beispiel in der Steiermark auf der A9 in beiden Richtungen zwischen St. Michael und Übelbach ist der Kleinalmtunnel gesperrt. Außerdem auf der S6 Richtung St. Michael bei Bruck der Tanzenbergtunnel. Gesperrt außerdem in Salzburg die A10 Richtung Salzburg zwischen dem Knoten Ponga und Pasluik. In Oberösterreich die A9 Richtung Linz zwischen St. Pankratz und Klaus. Und in Wien am Knoten Prater die Auffahrt von der A4 auf die in beiden Richtungen. Ihr werdet hier jeweils umgeleitet.
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6: Schönen guten Morgen am Mittwoch, 17. Juni. Heute mit mir ist der Lahai. Starten wir gemeinsam rein.

0: Guten Morgen, 4.11 Uhr, ihr hört E3 und wer von euch jetzt schon wach ist, hat entweder Frühdienst oder ist am Weg zum Public Viewing. Paul, was ist es bei dir?
1: Ja, ich mache mich gerade schon auf den Weg, um unser WM-Spiel zu schauen. Ich weiß nicht, wann ich das letzte Mal so unglaublich früh auf war, aber nachdem es das erste Mal in meinem Leben ist, dass wir qualifiziert sind, gibt es da, glaube ich, keine andere Wahl. Uns allen ein schönes Spiel und auf geht's Österreich!
0: Hätte ich nicht besser sagen können und hoffentlich ist Kaffee und Frühstück auch noch dabei, dann ist perfekter Mittwochmorgen, oder?

So klingt Aufstehen mit Ü3. Schönen guten Morgen, der Wecker früh startet hier. Und weil es noch so früh ist, jetzt mal ganz langsam wach werden und Kaffeemaschine einschalten. Ganz wichtig. 4:22 Uhr ist es.

0: Das ist Ö3 um 16:30. Die wichtigsten Infos, damit ihr gut in den Tag startet, die haben wir. Wetter, Schlagzeilen und davor noch der schnellste Verkehrsservice Österreichs mit Heidi Braun.
1: Und da gibt es noch einige Nachbaustellen. Gesperrt sind zum Beispiel unter anderem in der Steiermark auf der A9. In beiden Richtungen der Kleinalmtunnel, dann auf der A6 bei Bruck Richtung St. Michael der Tanzenbergtunnel. In Salzburg gesperrt die A10 Richtung Salzburg zwischen dem Knoten Ponga und Pasluik. In Oberösterreich gesperrt die A9 Richtung Linz zwischen St. Pankratz und Klaus. Und in Wien am Knoten Prater, da ist die Auffahrt von der A4 auf die Tangente in beiden Richtungen gesperrt. Ihr werdet jeweils umgeleitet. Theresa Eder.
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3: Das EU-Parlament in Straßburg stimmt heute über das umstrittene EU-Abschiebegesetz ab. Es soll künftig schnellere und effizientere Rückführungen von Menschen aus Drittstaaten ermöglichen, die sich illegal in der EU aufhalten. In Wien muss sich heute eine 14-Jährige wegen Mordes vor Gericht verantworten. Sie soll im Februar eine Pensionistin auf einem Friedhof mit einem Messer getötet haben. Bei einem Schuldspruch drohen dem Mädchen 1 bis 10 Jahre Haft. Und zweite Hälfte beim Spiel Argentinien gegen Algerien. Ö3-Reporter Daniel Kulowitz. Im Parallelspiel der Österreich-Gruppe führt Argentinien mit 2:0.
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6: Ein Doppelpack von Lionel Messi mittlerweile. WM-Tore 14 und 15 für den Superstar, für den Fußballgott aus Argentinien. Beide Tore allerdings unter kräftiger Mithilfe von Algeriens Torhüter Zidane, der bei beiden Toren nicht gut aussieht. Argentinien wird mit einem Sieg in die WM starten. Hoffentlich auch Österreich. 3.29 Uhr, der erste Fan war da. 4.06 Uhr, der Jordanien-Bus ist vorgefahren. Und jetzt 4.28 Uhr vor wenigen Augenblicken. Der ÖFB-Bus ist vorgefahren mit Ralf Rangnick als erster, der ausgestiegen ist. Und Marco Arnautovic mit grauer Kappe ganz am Schluss. In Kürze kriegen wir die Aufstellungen und dann melde ich mich wieder in den Ö3-Nachrichten.
3: Jetzt zu Michi Matten.
7: Heute ist es zwar sehr warm, aber weiterhin recht wechselhaft. Einmal scheint die Sonne, wenig später ziehen wieder dichte Wolken durch und die bringen über ganz Österreich verteilt ein paar Regenschauer oder Gewitter. Einzelne schon am Vormittag, die meisten dann aber am Nachmittag zwischen Kufstein und St. Pölten. Bei teils wieder sehr lebhaft im Westwind legen die Temperaturen weiter zu, Höchstwerte 22 bis 30 in 2000 Meter um 14 Grad. In den nächsten Tagen bringt ein kräftiges Hoch dann viel Sonne und große Hitze, am Wochenende bis zu 35 Grad. Allerdings auch ein paar Wärmegewitter, die heftig sein können.
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alle schauen das Österreich-Spiel und ihr sitzt in der Arbeit. Ja, kein Problem. Wir halten euch nämlich auf Ö3 und im Ö3-Wecker up to date. Also mit uns verpasst ihr da wirklich gar nichts. Quasi als wärt ihr live vor Ort dabei. Spielstart Österreich-Jordanien in ein bisschen mehr als eine Stunde. Schönen guten Morgen.

0: Ja, jetzt hat der 3 Tore gemacht.
1: Ja.
2: Ich muss meinen Kopfhörer mal anstecken.
0: Okay. Jetzt aber.
3: Guten Morgen.
0: So, guten Morgen. Jetzt hat der Messi noch eine 3. Hütte auch noch gemacht. Bist du gescheit. Okay, also Argentinien ist durch. Das, was jetzt beginnt, ist ärger als die letzte Stunde vor Silvester. In einer Stunde geht's los mit Österreich gegen Jordanien. Jetzt ist es mal 5 Uhr. Theresa, guten Morgen.
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3: Ja, wie gerade angekündigt, noch eine Stunde bis zum Anpfiff Österreich gegen Jordanien und damit noch eine Stunde bis zum ersten Auftritt der Österreicher bei dieser Fußball-WM. Ö3-Reporter Daniel Kulowitz, du bist bereits im Stadion von San Francisco, wo das Spiel stattfindet. Und Daniel, Gruppengegner Argentinien hat bereits glanzvoll vorgelegt in dieser Gruppe.
5: Ja. So ist es, Theresa, mit einem 3:0-Sieg über Algerien startet Argentinien fulminant mit einem Feuerwerk in dieses Turnier. Und dieses Feuerwerk zündet ein Mann, Superstar Lionel Messi, erzielt nämlich alle 3 Tore. Also vorgewarnt, aufgewarnt Österreich, das ist unser zweiter Gruppengegner. Die Argentinier sind heiß, der Titelverteidiger. Und einer fällt in Nürnberg wohl gerade von seinem Stuhl. Miroslav Klose, der ist bisher WM-Torschützenkönig mit 16 Toren. Und Messi hat jetzt die Tore 14, 15 und 16 erzielt. Ist also gleich auf mit Miroslav Klose. Argentinien hat seine Hausaufgaben erledigt. Und jetzt warten wir auf Österreich. Hier wird schon eingetrommelt in der San Francisco Bay Arena, die sich langsam füllt. 65.000 Fans werden gleich hier sein. Die Mannschaft ist da und es gibt eine riesen Überraschung in der Aufstellung. Marko Arnautović nur auf der Ersatzbank und das hören wir uns dann gleich an im Ö3-Wecker.
3: Die Energiekosten sind Thema Nummer 1 beim Haushaltsbudget. Und die Hauptfrage ist, wie kann man sie senken? Ein Tarifwechsel ist da eine gute Möglichkeit, berichtet aus unserer Wirtschaftsredaktion Ö3-Reporter Paul Siehorsch.
6: Ein sogenannter Floater kann über den Sommer durchaus Sinn machen mit aktuellen Börsenpreisen. Sie sind durch viel Sonnenstrom teilweise sogar negativ und zwar in der Mittagsspitze von 10 bis 16 Uhr. Alfons Haber, Leiter der E-Control.
7: Wenn ich hier zum Beispiel ein Auto laden kann oder über die Wärmepumpe das Warmwasser im Sommer aufbereiten kann, dann habe ich sehr gute Lasten, die ich also verschieben kann.
6: Auch Menschen ohne E-Auto und Wärmepumpe profitieren, wenn sie timen, denn für den Verbrauch in der Mittagsspitze sinken im Sommer die Netzkosten. Wichtig: Die Viertelstundenwerte im Stromzähler müssen dafür aktiviert sein. Ob das so ist, erfährt man beim Energieversorger. Ende September läuft das aus. Für Herbst und Winter rät Haber auch wieder zu Fixpreisen, besonders bei Gas. Hier könnten die Preise im Winter wieder etwas steigen. Tarife vergleichen, das sei jedenfalls sinnvoll.
3: Beim G7-Gipfel in Frankreich war gestern der Krieg in der Ukraine im Mittelpunkt. Und die G7-Staaten waren sich einig, den Druck auf Russland erhöhen zu wollen. Sie haben strengere Sanktionen angekündigt. Bevor das Treffen heute endet, soll es noch darum gehen, wie die Wirtschaft wieder langfristig wachsen kann. Auch die künstliche Intelligenz soll ein Thema sein. Ab heute gibt es eine neue Social-Media-Plattform, WSocial heißt sie. Sie ist in Europa entwickelt worden und wird auch nach europäischen Gesetzen betrieben. Ö3-Reporterin Annalena Seber, du hast dir für uns mal angesehen, was die Plattform zu bieten hat und wie sie aufgebaut ist.
8: WSocial will die europäische Alternative zu X, also früher Twitter, sein. Darauf sollen gezielt mehr europäische Inhalte sein und sie legen auch großen Wert auf Datenschutz. Das ist ja bei anderen Social-Media-Plattformen nicht immer so der Fall. Was auch neu ist, auf der App sollen nur echte Menschen unterwegs sein.
3: Echte Menschen, was ist damit genau gemeint?
8: Keine Fake-Profile und keine Bots. Mittlerweile ist es ja so, dass ganze Bot-Armeen auf Plattformen kommentieren und so die öffentliche Meinung beeinflussen wollen. Bei WSocial gibt es eine Art Einlasskontrolle, also man muss seinen Ausweis hochladen, damit sowas verhindert wird. Genau deshalb rechnen manche Experten WSocial keine hohen Erfolgschancen aus, weil die Einstiegshürde dadurch eben recht hoch ist.
3: Jetzt zu Simon Köldorfer.
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9: Heute starten wir mild in den Tag bei rund 16 Grad aktuell. Lässt sich also gut ohne Pulli aushalten im Österreich-Trikot. Es ziehen schon Regenschauer durch, aktuell in Wien, im Weinviertel, im Pongau, im Salzkammergut und im Südburgenland. Und es bleibt heute wechselhaft. Am Vormittag werden die Schauer zwar weniger, dann am Nachmittag aber wieder mehr. Und sehr gute Chancen, trocken zu bleiben, habt ihr in Vorarlberg, in Kärnten und im Tiroler Oberland. Zwischen den Schauern gibt es heute aber einiges an Sonne und die Temperaturen steigen auf 23 bis 30 Grad. Ab morgen wird es dann noch ein paar Grad heißer.
0: Danke dir, Simon. Ja, echte Menschen. Was ist damit gemeint, war gerade die Frage bei der Theresa. Nicht Lionel Messi.
10: Ja, der ist von einem anderen Planeten.
0: Das können wir jetzt ausschließen. Ja. Gleich voller Fokus natürlich auf die Österreich-Partie.
10: Wie alt ist der?
0: Der Lionel Messi, jetzt muss ich kurz nachschauen.
9: 38
0: sowas.
10: Ja, Wahnsinn. Schon.
0: Ja, der kann kicken. Bist du deppert, macht der 3 Hütten, nachdem es Weltmeister geworden sind. So, gleich voller Fokus aufs Fußballspiel. Zuerst Verkehrsservice, Gabi.
10: Da sind wir in Salzburg auf der A10, der Tauernautobahn Richtung Salzburg, zwischen dem Knoten Ponga und Pasluig. Da gibt es noch für eine Stunde eine Sperre wegen Bauarbeiten. Ihr werdet da über die B159 umgeleitet. Ansonsten sind uns keine Störungen gemeldet worden. Also gute Fahrt.
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1: Guten Morgen, Österreich. Wir sind wieder bei der WM.
11: Schönen guten Morgen, das ist die Marina aus der Steiermark.
12: Ich bin der Michael aus Bad Atzmersdorf.
13: Hallo, das ist die Kathi aus Klagenfurt.
14: Ich bin der Leo aus Eiersberg und ich wünsche dem österreichischen Nationalteam alles Gute.
13: Gehen wir, Burschen, ihr packt das gegen Real Daniel. Viel Spaß.
12: Ich sag's wieder, David Alaba, gehen wir, Burschen, haut's aus rein.
13: Das packt schon.
10: Ja, das ist ein guter Spirit.
0: Heute ist der Tag gekommen, wo wir ausnahmsweise sogar hochspielen und flach gewinnen dürfen. Es ist alles über Bord geworfen. Mir ist das vollkommen wurscht. Ich glaube, ich war 8 Jahre alt, 1998 müsste gewesen sein, wie wir das letzte Mal bei der WM dabei waren. Heute, in ein bisschen weniger als einer Stunde, ist dieser magische Moment wieder soweit, wo wir alle zusammenhalten und zusammenhelfen, wo uns diese Nationalmannschaft hoffentlich mit einem unglaublich positiven Gefühl in diesen Mittwoch schleudert.
10: Jetzt aber mal durchatmen. Es ist jetzt kurz nach 5. Machen wir uns mal einen Kaffee und spielen ein bisschen Musik.
0: Ja, dann gibt es aber intravenös. Und dann sind wir heute, der Dreiwerke, natürlich auch in San Francisco, gleich mit der Aufstellung Daniel Kulowitz. Guten Morgen. Jetzt ist er der wichtigste Mann heute, Daniel Kulowitz, am Feld.
10: Ja, okay. So wie eine Standleitung nach San Francisco.
0: Los geht's.

0: Rihanna found love. Wir haben sie schon längst gefunden. Und zwar das allererste Mal, wie wir hier in dieses Ö3-Studio reingegangen sind. Und zwar, wie wir Daniel Kulowitz das allererste Mal gesehen haben. Da haben wir gewusst, okay, in den Mann sind wir verliebt. Weil der Mann zeichnet Bilder, schreibt Geschichten und heute erstmalig nach so, so vielen Jahren wieder von einer Fußball-Weltmeisterschaft, wo Österreich teilnimmt, der Ö3-Wecker. Heute aus San Francisco mit Daniel Kulowitz. Wunderschönen guten Morgen. Servus, Danny.
1: Schönen guten Morgen. Da habe ich selber fast nur Windeln abgehabt beim letzten Mal, wo wir bei der WM waren, Philipp. Also ich habe Gänsehaut, ich sag's euch. Ich bin ready, aber sowas von.
0: Sind die Spieler auch, Daniel? Weil du hast vorher schon gesagt, okay, die Aufstellung ist da. Irgendwelche Überraschungen?
1: Ja, Vollgas-Überraschung. Marko Arnautović nicht mit dabei von Beginn an, nur auf der Ersatzbank. Schaut ein bisschen traurig aus. Mit dem Couple da unten steht er am Spielfeldrand. Und jetzt kommen die Jungs zum Aufwärmen raus. Zum ersten Mal brandet Applaus auf. Die Aufstellung mit Alexander Schlager im Tor. Dann von rechts nach links Stefan Bosch, Philipp Lienhardt, David Alaba wieder genesen in der Innenverteidigung und Philipp Wehne vor der Abwehr. Räumen Xaver Schlager und Niki Seiwald zusammen. Das sind die Staubsauger des heutigen Tages. Dann haben wir vorne Marcel Sabitzer. Hinter der Spitze Romano Schmidt, Conny Leimer rechts und vorne Sascha Kalajdzic. Ja. In absoluter Topform hierher gekommen. Unsere riesige Eiche, die wir da vorne haben. Der kann das heute klar machen und dann haben wir immer noch ein paar Wunderwaffen. Unter anderem Marko Arnautović auf der Bank heute. Aber das ist die Starting Eleven von Ralf Rangnick. Toi, toi, toi. Ich hoffe, es haut alles hin.
2: Du, und jetzt noch ganz kurz zum Stadion. Also ist es schon voll? Gibt es schon ganz viele Österreich-Fans? Siehst du schon viele rot-weiß-rote Fahnen, T-Shirts?
1: Es geht los, glaube ich. Ich kann dir sagen, es brodelt. Noch ist es nicht voll. 65.000 sollen es dann werden. Hinterm Tor von Alexander Schlager, der sich gerade aufwärmt. Alles in Rot-Weiß-Rot eingefärbt. Ich sehe das Bielachtal, ich sehe Pettnau, ich sehe die Blutgruppe Rot-Weiß-Rot von Martin Wachter, ich sehe die GLGB-Crew von Gernot Tierschädel, Bielachtal. Was sehe ich noch alles? Die Bulldogs. Alles aufmagaziniert da hinterm Tor. Wir übernehmen dieses Stadion. Das ist eh schon rot von den 49ers. Jetzt färben wir es rot-weiß-rot ein. Gehen wir, Jungs.
0: Bravo, gehen wir.
2: Und Falco läuft auch im Hintergrund. Ich meine, das ist ja...
0: Ja, es ist aufgeregt.
1: Falco.
0: Ja, es ist so cool. So cool. Du, danke Daniel. Wir sind eben, wie gesagt, heute die ganze Zeit bei dir. Tor-Garantie. Das ist aus übrigens. Schaffen wir. Um Gottes Willen, ich muss meinen Puls beruhigen. Ich muss meinen Puls beruhigen, Leute.
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2: Also ich könnte mich nicht erinnern, wann ich mal freiwillig um 5.22 Uhr schon am Weg in die Schule war. Da muss schon wirklich Großes passieren und heute passiert ja wirklich Großes. Guten Morgen, Paul in Graz.
3: Guten Morgen, hallo.
2: Guten Morgen. Du gehst ins Gymnasium in Graz und heute gibt es Public Viewing im Turnsaal.
3: Ja, genau. Also wir sind gerade auf dem Weg in die Schule und ab 6 Uhr wird bei uns extra die Schule geöffnet, weil normalerweise erst um 7.15 Uhr. Und wir sind alle voller Vorfreude und freuen uns schon, das Österreich-Spiel anzuschauen.
4: Das heißt, ihr schaut alle gemeinsam, oder wie?
3: Ja, genau. Also es wird natürlich ein paar Leute geben, die werden sich nicht reinziehen, weil um 6 Uhr in der Früh ist natürlich nicht für jeden, aber die Hardcore-Fans, die werden schon dabei sein, natürlich.
4: Ja, und ganz lustig ist, deine Mutter wird ja auch zur Hardcore-Fanin gemacht, weil die irgendwer musst du ja in die Schule bringen, nehme ich an, oder?
3: Ja, natürlich, weil die Eltern muss man immer mit einbeziehen, weil alles für Österreich.
4: Genau, alles für Österreich. Gib uns noch einen Tipp, Paul, komm.
3: Ich sag knackiges 3-0 für Österreich.
4: Knackiges 3-0 Österreich. Let's go. Okay. Du, Paul, richt den ganzen Tag Gehör von uns ganz liebe Grüße aus und auf ein knackiges 3-0.
3: Werden wir. Auf Österreich.
4: Gemma.
3: Schönen Tag noch. Dankeschön.
2: Tschüss.
4: Es ist 5.23 Uhr.
2: Knackiges 3-0.

0: Kim Wilde mit UK. Hier ist der Dreiwecker. So klingen wir heute an dem Tag des Österreich-Spiels. Halbe Stunde noch, aber jetzt mal Verkehrsservice, glaube ich.
1: Genau, viele von euch sind unterwegs in die Arbeit, in die Lehre, in die Schule. Eine Meldung habe ich für euch in Salzburg, A10 Tauernautobahn Richtung Salzburg. Zwischen dem Knoten Ponga und Pasluek. Noch für eine halbe Stunde gibt es eine Sperre wegen Bauarbeiten. Ihr werdet da über die B159 umgeleitet. Gute und sichere Fahrt und damit gleich weiter zu Rainer Hans.
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3: Argentiniens Fußballsuperstar Lionel Messi hat in seinem Dreierpack gegen Algerien jetzt mit dem Torrekord von Miroslav Klose gleichgezogen. Beide stehen jetzt bei 16 Toren bei einer WM. In einer halben Stunde geht es dann los mit Österreichs erstem Auftritt bei dieser Fußball-Weltmeisterschaft. Gegner in Santa Clara ist Jordanien. Tödlicher Bergunfall am Großen Pürgas. Ein 25-jähriger Bergsteiger war am Montag zu einer Tagestour aufgebrochen. Als sein Auto gestern immer noch beim Startpunkt gestanden war, hat die Bergrettung eine Suche eingeleitet. Der Mann ist an der Südostseite des Berges mehrere hundert Meter abgestürzt. Er konnte nicht mehr gerettet werden. Und Hackangriff auf den dänischen Pharmakonzern Novo Nordisk, bekannt vor allem durch die Abnehmspritze Ozempic. Die Erpressergruppe Fulcrum Sec behauptet, sie habe mehr als einen Terabyte an Daten abgesaugt und überlege, Teile davon zu verkaufen, nachdem Novo Nordisk eine Lösegeldzahlung von 25 Millionen Dollar verweigert habe. Und jetzt zu Simon Köldorfer.
4: Tief Tara treibt heute einige Wolken durch. Teilweise sind es Regenwolken. Momentan regnet es zum Beispiel in Admont und am Flughafen Schwechat. Wie gestern ist zwischen den Wolken aber auch Platz für einige Sonnenstunden. Es wird auch noch einmal windig heute. Und der Wind bringt wärmere Luft. 22 bis knapp 30 Grad werden es am Nachmittag. Den 30er knacken wir teilweise in Kärnten, in Wien und der südlichen Steiermark. Damit starten wir langsam in die Hitzewelle. Am Freitag und am Wochenende werden es dann verbreitet um die 30 bis 35 Grad.

0: fast ärger als Silvester. Die ganze Hotelgemeinde versammelt sich hier für das Spiel in T-26 Minuten.
1: Hallo, Sammelfunk aus Felix spricht. Viel Glück beim Spiel gegen Jordanien. Wir drücken euch die Daumen und schauen euch ganz doll zu. Immer.

0: Auf geht's, Burschen, kämpfen und siegen!
1: Ja, wunderschönen guten Morgen, Österreich. Das ist ja heute kein gewöhnlicher Mittwochmorgen. Und ihr hört auch keinen gewöhnlichen Ö3-Wecker, das ist der Ö3-WM-Wecker. Wir halten euch natürlich auf Ballhöhe, schalten für alles Wichtige zu unserem Reporter ins Stadion nach San Francisco. Viele von euch sind schon am Weg in die Arbeit, heute wahrscheinlich ein bisschen früher, damit sich das ausgeht, dass ich da nebenbei am Handy das Match schaue. So wie der Thomas aus Leoben, guten Morgen.
2: Guten Morgen, servus.
3: Servus. Du willst dem Team natürlich noch ganz gute, ganz viel Energie schicken. Und,
2: definitiv.
3: Die Aufstellung hast du gesehen? Hast du die Aufstellung gesehen?
2: Nein, leider noch nicht. Also das mache ich jetzt dann beim Café in der Firma.
3: Das machst du beim Café. Schlager im Tor, Xaver Schlager, Bosch, Seiwald, Alaba hinten drin, Sabitzer, Mittelfeld gemeinsam mit Schmidt, Leimer und Kalajdzic vorn.
2: Das ruft sich gut an. Ja, ich habe bei euch im Ö3-Radio schon gehört, dass da Marko Arnautović vor der Bank startet. Aber ich denke doch Kalajdzic im Sturm.
3: Ja, Kalajdzic ist ein großer, das passt ja. Ich finde eh Marco ganz gut, weil der, weißt du, wenn der dann kommt, das ist Präsenz, dann ist der da plötzlich.
2: Mhm. Gell? Definitiv Tatsache, der bringt nochmal Feier ins Spiel.
1: Ja, voll. Sehr gut. Du, hymnenfit bist der ja, oder? Oder startest du heute dann den Arbeitstag?
2: Mehr oder weniger.
1: Okay. Land der.
3: Nein.
4: Das WM-Spiel Österreich gegen Jordanien.
3: Ich glaube, heute ist das ja die Hymne.
1: Ja!
3: Der Dreiwecker. 5:38 Uhr.

0: Das Nationalteam Stripes and Stars. An der Stelle herzlich willkommen. Ich kann mir durchaus vorstellen, dass wir heute einige Hörerinnen und Hörer dabei haben, die zum ersten Mal dabei sind, weil der Wecker so früh abgegangen ist wie noch nie. Kurz, das wird so ein Public Listening heute hier im Ö3-Wecker. Österreich spielt bei der Fußball-Weltmeisterschaft mit und heute ist der Tag.
1: Ja, und ich finde ausgleichende Gerechtigkeit für uns Frühdienstler. Endlich fängt einmal so ein geiles Match um 6 in der Früh an.
0: Ja,
1: und nicht
0: was.
1: Um 9 am Abend, wo wir alle schon schlafen.
0: Die Musik rollt den Österreichern den roten Teppich aus. Share jetzt. 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

0: Ja, wir glauben alle dran.
1: Mit Cher geht's rein in diesem Mittwoch. Und wenn die Chefs das Frühstück spendieren, guten Morgen, es ist 5.46 Uhr, dann ist WM.
2: Hallo, guten Morgen, servus, da spricht der Georg aus Stockerau. Und bei uns machen die Geschäftsführer ein Frühstück für uns. Dann schauen wir uns gemeinsam das Match an. Was wir natürlich gewinnen werden, hoffentlich.
1: Das ist ja.
0: Diese WM-Energie, konservieren wir uns die so lang wie nur möglich. Und ich glaube, das geht besonders gut, wenn wir heute gewinnen. Ich hoffe, wir gewinnen die Partie erst. Halleluja.
3: Hallo, liebe Ö3-Gemeinde, hier spricht Marc Janko. Guten Morgen nach Österreich. Bitte alle aufstehen, die Jungs spielen demnächst.
4: Und Marc, wir sind in einem unglaublichen Tempel hier im Stadion von den San Francisco 49ers. Was sagst du zu diesem Stadion?
3: Ja, unpackbar. Also wenn ich das mit dem Happelstadion vergleiche, das ja halbwegs auseinanderfällt, ist das ein richtiger Tempel, richtig geil.
4: Fans trudeln gerade ein, das wird eine geile Partie, Marc. Oder wer gewinnt?
3: Na, wer gewinnt? Was ist das für eine Frage? Ich glaube, 3-4, 4-1 werden wir gewinnen.
4: Da möchte man als Spieler am liebsten nochmal runter oder als früherer Nationalteam-Bomber.
3: Nein, für mich reicht's. Ich schaue den Jungs lieber beim Fußballspielen zu, anstatt selber spielen.
1: Das tun wir auch alle. In 13 Minuten geht's los.
0: Schönen guten Morgen am Mittwoch. 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
27: und der Michi Gregoritsch.
28: Da ist der Conny Leimer.
29: Ich hoffe, ihr drückt uns die Daumen.
30: Romano Schmidt hier vom ÖFB.
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37: Ganz Österreich drückt jetzt die Daumen. Der Ö3-Wecker heute live aus San Francisco. Daniel Kulowitz vom Wecker-Team. Guten Morgen.
38: Guten Morgen, hier ist San Francisco. Wahnsinn, Gänsehaut pur, gerade die jordanische Hymne und davor die österreichische Land der Berge. 28 Jahre haben wir auf diesen Moment warten müssen. Es ist die 8. WM-Teilnahme für Österreich. Möge sie erfolgreich beginnen. Die Flaggen werden zusammengerollt. Der Trainer

0: Ralf Rangnick nimmt gerade Platz. Alle 26 Mann sind rund um den Kreis gestanden. Klatschen jetzt noch einmal ab und gleich ist die Abpfiff.
1: Danke, Danny. Das ist heute der Ö3-Wecker. Alles Gute für diesen vielleicht historischen 17. Juni. Rainer Honz jetzt mit den Nachrichten um ganz genau 6 Uhr.
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1: Wir sind gespannt auf den ersten Auftritt des österreichischen Fußballnationalteams jetzt bei dieser WM in den USA. 60.000 Menschen schauen im Stadion in Santa Clara zu und sehr viele auch zu Hause.
5: Viel Glück beim Spiel gegen Jordanien. Wir drücken euch die Daumen und schauen euch ganz doll zu.
6: Ich wünsche dem österreichischen Nationalteam gegen Jordanien alles Gute und gehen wir, Burschen, das packt schon.
7: Erste WM seit 28 Jahren. Das machen wir, das packen wir. Gegen Jordanien, die kennen nichts.
1: Ö3-Reporter Daniel Kulowitz, die Österreicher sind heute bei diesem Match die Favoriten.
0: Ja, so ist es. Gegen den WM-Neuling, gegen die Debütanten bei der Fußball-WM, gegen Jordanien. Aber aufgepasst, die Kleinen haben bei dieser Weltmeisterschaft schon aufgemuckt. Heute war aber der Tag der Superstars. Mbappé hat schon zweimal getroffen. Haaland hat schon zweimal getroffen für Norwegen. Dreimal Messi für Argentinien. Hoffentlich gelingt das auch unseren Superstars. Auch wenn Marko Natovic heute nur auf der Ersatzbank ist. Sascha Kalajdzic ist die Solospitze. Hinter ihm Marcel Sabitzer, Romano Schmidt und Conny Leimer. Aber das ist auch geballte Power in Rot-Weiß-Rot. Die Mannschaften gehen jetzt nochmal zum Kreis zusammen, umarmen sich, schwören sich nochmal ein, David Alaba und der Kapitän von Jordanien, tauschen nochmal Wimpel aus und in wenigen Augenblicken ist der Anpfiff. Achtung auf Altamari und auf Olwan. Die beiden, das sind Superstürmer, auch auf jordanischer Seite. Unterschätzen darf man niemanden. Es ist das erste Aufeinandertreffen dieser beiden Mannschaften überhaupt auf einem Fußballplatz.
1: Mit dem Doppelbudget bekommt die Wirtschaft jetzt, was sie lange gefordert hat. Die Lohnnebenkosten werden gesenkt. Gleichzeitig kommen an anderer Stelle finanzielle Belastungen dazu. Wie kommt das etwa in der Hotelbranche an? Dazu hat sich Ö3-Wirtschaftsredakteurin Maria Kern beim österreichischen Tourismustag umgehört.
8: Die Lohnnebenkosten werden um einen Prozentpunkt gesenkt. Andererseits müssen Unternehmen künftig etwa höhere Beiträge für ältere Beschäftigte zahlen. Walter Veit, Präsident der Hotelvereinigung, sagt daher zur Entlastung bei den Lohnnebenkosten.
9: Natürlich ist es besser als nichts, aber diese neuen Belastungen werden das locker ausgleichen und ich fürchte, es wird ein Nullsummenspiel im besten Fall.
8: Auch Klaus Hofmann, Geschäftsführer der Famed Thermen und Hotels, meint:
10: Es ist ein gutes und wichtiges ein richtiges Signal. Der große Wurf, maßgebliche Herabsetzung ist es nicht.
8: Erich Moser, Hotelier in der Hinterbrühl, sagt zur Senkung der Lohnnebenkosten von 30% auf 29% auch:
11: Ich würde jetzt einmal sagen, es ist einmal ein Anfangspunkt.
8: Niedrigere Lohnnebenkosten werden also weiterhin auf der Forderungsliste von Unternehmen stehen.
1: Die G7-Staaten wollen ihre Sanktionen gegen Russland noch weiter verschärfen. Das haben sie bei ihrem Gipfel in Evian vereinbart. Russland ist aber ohnehin längst auf der Suche nach neuen Handelspartnern, etwa in Südostasien. So lädt Putin heute die Spitzen des Staatenbundes ASEAN nach Kasan. Anlass ist der 35. Jahrestag ihrer Beziehungen. Ö3-Russland-Korrespondentin Carola Schneider.
12: Für Präsident Putin hat der Russland-Südostasien-Gipfel vor allem Symbolwert. Er kann demonstrieren, dass Russland trotz der westlichen Sanktionen nicht völlig isoliert ist. Zudem sucht Moskau angesichts der Konfrontation mit dem Westen neue Absatzmärkte. Russland sei heute weit mehr als früher auf Asien angewiesen, und zwar nicht nur auf China, sagt der Ökonom Wladislaw Finosemtsev. Moskau suche auch neue Partner, wie etwa die Philippinen. Dorthin habe Russland vor kurzem erstmals Öl geliefert. Für die ASEAN-Staaten ihrerseits ist Russland ein willkommener Energielieferant, vor allem seit sie wegen des Iran-Kriegs weniger Öl aus dem Nahen Osten bekommen. Russland will auch aus Südostasien Konsum- und Hightech-Güter importieren, die es aus dem Westen nicht mehr bekommt.
1: Und jetzt zu Simon Köldorfer.
13: Das Ö3-Wetter. Heute wird es wechselhaft mit Regenschauern, vor allem vom Tiroler Unterland bis ins Mostviertel. Es gibt aber auch einiges an Sonne. Die Temperaturen steigen auf sommerliche 22 bis 30 Grad. So richtig heiß wird es ab Freitag.
1: Ö3-Verkehrsservice, Gabi.
14: Es sind uns keine Störungen gemeldet worden, also gute Fahrt.
1: Alright.
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17: Wir drücken auf 10 Millionen Daumen und sind natürlich.
3: Ich bin der Michael aus Bad Atzmersdorf.
4: Hallo, das ist die Kathi aus Klagenfurt.
16: Ich bin der Leo aus Eiersberg und ich wünsche Österreich im Nationalteam alles Gute.
4: Gehen wir, Burschen. Ihr packt es irgendwie an, Daniel. Viel Spaß.
3: Ich sag's wieder David Alaba. Gehen wir, Burschen. Haut's aus rein.
4: Das packst du schon.
3: Ole, ole, ole.
1: Herzlich willkommen. Hier ist der Dreiwerker. Gerade vorher war eine Zeitlupe vom Lachen von Michael Gregoritsch zu sehen. Das geht gut heute. Dieses Lachen gehört auf den Mount Rushmore. Ich sehe Zuversicht, Glaube, Leidenschaft.
14: Und hoffentlich gute Anfangsminuten. Schalten wir noch mal ganz kurz zum Daniel nach San Francisco.
0: Jetzt ist uns ganz kurz gleich mal das Gesicht eingeschlafen. Außennetz von Jordanien. 1:23 gespielt. Hadad Esan schießt da. Und David Alaba hat den Fuß dazwischen, fälscht den Ball ab. Zum Glück nicht mal Eckball. Also der Schiri ist auch noch nicht so richtig warm. Österreich muss auch in die Gänge kommen. Es hat aber auch schon eine Kopfballchance für Kalajdzic gegeben. Was für 2 Minuten gleich mal hier. Hin und her. Österreich, Jordanien, San Francisco Bay Area. Wir sind live drauf für euch.
1: Bravo, danke Daniel, der Dreiwecker, heute live aus San Francisco und ich will das Wort Außennetz heute nie wieder hören, ganz einfach. Schönen guten Morgen.
14: Morgen.

0: Österreich, Jordanien 0-0 noch. Kaffee, wo schauen wir da bei euch?
1: Ja, leider auch noch null.
0: Null?
1: Nein, jetzt wollen wir mal einen Kaffee. So, nein, ihr seid auch gerade am Weg zur Kaffeemaschine. Übrigens, ihr tut's, was ihr tun müsst und wir begleiten euch.

0: kann mir gut vorstellen, dass wir heute einige von euch zum allerersten Mal immer drei Werke begrüßen dürfen, weil wenn man nichts von der Partie verpassen will, seid uns herzlich willkommen. Gabi Hiller, Philipp Hanser, es ist 12 Minuten nach 6 Uhr. Hit Radio 3 ist euer WM-Radio und jetzt wieder live in San Francisco. Daniel.
1: 10 Minuten gespielt, 0:0 Österreich-Jordanien, aber man sieht in den ersten Minuten, wo die Reise hingehen wird. Jordanien stellt sich hinten rein und schaltet dann extrem gefährlich um. Aber jetzt sind wir am Drücker. Philipp Wehne an der Außenbahn. Kann er flanken? Ja, da kommt. Kalajdzic verlängert. Achtung, aber da ist Romano Schmid, der nicht hinkommt. Chancen noch nicht ganz vorbei. Jetzt können die Jordanier klären. David Alaba, probier's, David. Das sind 30 Meter, aber der wird abgeblockt. Und dann können die Jordanier die Chance hier klären. Also, Österreich am Drücker. 63% Ballbesitz. Das passt mal, aber ein sehr nervöser Start. Man sieht's. Für alle ist es die erste Weltmeisterschaft. Auch für Ralf Rangnick, der wird auch nervös sein da unten. Sabitzer, linke Seite, nehmen wir nochmal mit den Angriff, Flanke und die können. Achtung, Kalajdzic nochmal, was macht der Triple? Raus auf Vene, Getümmel und jetzt können die Jordanier wieder den Ball rausklären. Wow, jetzt gehen wir aber Gas hier nach 10 Minuten. Jetzt sind wir drauf am Drücker. Achtung, nochmal Vene, was macht er? Sieht Leimer und jetzt aber können die Jordanier endgültig in den Eckball klären. Also, jetzt haben wir sie, jetzt schnüren wir sie ein. Bast. Gehen wir, Jungs. 11 Minuten gespielt, noch 0.
2: Wir dominieren hier, das ist super. Und unsere Schülerinnen und Schüler sollen die Chance bekommen, dieses historische Match bei uns im Turnsaal zu sehen. Was für eine coole Direktorin. Guten Morgen, Michaela Oberlechner von der Mittelschule Kirchberg in Tirol.
3: Guten Morgen.
2: Wie viele Leute sind jetzt bei euch im Turnsaal?
3: Wir sind im Physiksaal.
2: Ah.
3: Und es sind 75 Schüler da. Das ist mehr als die Hälfte unserer Schüler.
0: Cool.
3: Haben es um 5.40 Uhr in die Schule geschafft.
0: Du, dir stellvertretend für alle Direktorinnen und Direktoren, alle Lehrerinnen und Lehrer, die unterwegs sind und die ihre Klassen Physik oder Turnsäle eröffnen. Ich glaube, da gibt es einige Public Viewings jetzt in der Schule. Das ist cool, das ist sehr lässig. Danke auch an alle Eltern, die da die Kids hinführen. Und das wird hoffentlich kein Physikexperiment heute. Das wird einfach ein Sieg. Alles

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2: Und die U3-Gemeinde ist sehr munter jetzt um 6.20 Uhr.
3: Guten Morgen Österreich aus San Francisco. Und deswegen sind wir alle gemeinsam. Wir sehen rot! Wir sehen weiß! Wir sehen rot, weiß Österreich! Wir sehen rot, weiß Österreich!
2: Also, in San Francisco bei den mitgereisten Österreicherinnen und Österreichern ist die Stimmung schon herausragend. Kommt es an, Dani?
4: Kommt an, ja, aber wir haben auch den Alex Schlager im Tor mit der Nummer 1. Der musste gerade eine Glanztat machen. Schuss von Ode und die langen Hände von Alex Schlager sind ausgefahren. Go, Gadgetto Hand. 0-0. Glück für Österreich in der Phase. Die Jordanier haben die besseren Chancen, aber wir sind am Drücker und sind mehr am Ball.
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0: Liebe Dreigemeinde, merkt euch genau, wo ihr wart. Am 17. Juni um 6.24 Uhr.
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0: Daniel Kulowitz.
2: Wow, wer braucht Lionel Messi, wenn du Romano Schmid hast? Alter, der hängt den ins Kreuzig rein. Minute 21, wahrscheinlich das schönste Tor bisher bei dieser WM aus 25 Metern. Zwirbelt er das Teil genau ins Kreuzig. 1:0 für Österreich. Gespielt 22 Minuten und ein Traumtor für Österreich. Mitten in einer so leichten Drangperiode der Jordanier. Wurscht, Achtung, ui, Querlatte. Eckball, Querlatte, Jordanien. Jetzt haben wir auch Glück gehabt. Alter. Ja, das brauchen wir alles bei dieser WM. Wir brauchen Glück und Traumtore. Aber unser Lionel Messi, der kommt aus der Steiermark und heißt Romano Schmid Messi. Geiler Typ.
0: Geiler Typ. Natürlich
3: ja,
0: kommt er aus der Steiermark.
3: Wie wir euch das versprochen haben mit Ö3, mit dem Ö3-WM-Wecker. Heute verpasst ihr gar nichts.
1: Alles gut.
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0: Hat das Studio das überhaupt gerade checkt? Ah, was passiert ist? Ah? Erst 6.25 Uhr. Ich hab schon das Gefühl, ich habe schon 5 Wochen hinter mir.
3: Immer ab an den Bruce Springsteen.
0: Beruhigt. Okay. Atmung, Atmung, Atmung.

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28: Herzlich willkommen und einen wunderschönen guten Morgen. Hier ist der Ö3-Wecker. Wir sind gleich wieder bei der WM-Partie von Österreich. Aber zuerst schauen wir mal, dass wir auch vor allem sicher in die Arbeit kommen an diesem neuen Tag, ein Mittwoch. Gabi.
29: Eine Meldung habe ich für euch für Kärnten. A2 Südautobahn Richtung Italien zwischen Bad St. Leonhard und Wolfsberg Nord. Da ist der Gräberntunnel gesperrt. Da werden nämlich gerade Teile aus dem Tunnel entfernt. Es wird aber wieder gleich weitergehen. Und somit gleich weiter zu Rainer Hans.
28: 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Das fängt ja gut an bei der WM. Österreich führt gegen Jordanien mit 1:0. Ö3-Reporter Daniel Kulowitz.
0: Torschütze in der 21. Minute, Romano Schmidt aus rund 18, 20 Metern, ein Traumtor ins Kreuzeck. Er ist der erste Spieler seit Ivica Vasic, der bei einer EM und WM trifft. Hashtag Legende, Romano Schmidt mit der Führung, aber wir haben auch schon zweimal Glück gehabt. Einmal rettet Alex Schlager bei einem Schuss von Ode und einmal Lattenkopfball von Ode. Jordanien versteckt sich keineswegs. 1-0 für Österreich.
28: Was tut sich abseits der WM? Die Neos haben am Abend überraschend ein neues Konzept für eine Wehrdienstreform vorgelegt. Es setzt in erster Linie auf Freiwilligkeit. Das Bundesheer soll sagen, wie viele Leute es braucht. Erst wenn sich dafür nicht genug Bewerber finden, sollen weitere Rekruten einberufen werden. Weitere Details dann in den Ö3-Nachrichten um 7. Und das EU-Parlament stimmt heute über das neue Abschiebegesetz ab. Damit sollen abgelehnte Asylwerberinnen und Asylwerber schneller abgeschoben werden können. Auch die umstrittenen Rückführzentren außerhalb der EU sollen damit errichtet werden können. Jetzt zum Wetter und zu Simon Köldorfer.
1: Es geht wechselhaft durch die Wochen mit zwischen Kufstein in Tirol und Leibnitz in der Steiermark sind jetzt Regenschauer dabei. Wien bekommt schon den zweiten Regenguss des Tages. Auch die Sonne macht heute mit, insgesamt für einige Stunden. Damit erreichen die Temperaturen Sommerniveau heute noch 22 bis vereinzelt 30 Grad. Ab morgen startet die Hitzewelle dann in ganz Österreich durch. Ich sag nur ab Freitag tagelang 35 Grad und mehr und dazwischen Tropennächte.

0: der Rag'n'Bone Man im Wecker. 6:39.
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0: Herzlich willkommen bei uns. Ja, Lionel Messi hat heute schon 3 Hütten gemacht. Argentinien hat gewonnen. Aber schlaflose Nächte haben die Südamerikaner ab jetzt vor Romano Schmidt, du wunderschöner Zauberer. Ich meine, ein schöner Mann auch einfach. Schaut euch den mal an, bitte.
2: Naja, vor allem schießt er Traumtore.
0: Aus der Steiermark und die Steiermark, ganz Österreich, schickt heute hier immer 3 Wecker rot-weiß-rote Energie zu dir ins Stadion nach San Francisco, Daniel.
3: Yes, und du hast den Rag'n'Bone Man gerade gespielt und wir haben auch unseren Rainbow Man. Das war nämlich so ein Regenbogentor. Wunderschön, wie ein Gemälde. Zum 1-0 in der 21. Minute. Romano Schmidt, jetzt haben wir 37 Minuten gespielt. Die Führung hält noch an. Ich sage noch, weil zweimal haben wir Glück gehabt bei einem Lattenkopfball der Jordanier. Und dann vor wenigen Augenblicken Alexander Schlager mit seiner zweiten Glanztat an diesem Abend oder an diesem Morgen österreichischer Sicht gesehen. Alter Mari aus spitzem Winkel und den Nachschuss kriegt Lienhardt ins Genick. Also Glück in der Phase. Die Jordanier, die spielen richtig mit. Wir brauchen auf jeden Fall ein zweites, Leute. Aufwachen, ja, gleich ist Pause. Ja. 1-0 für Österreich.
0: Sogar mit dem Knack verteidigen wir jetzt schon. Verstehst du? Ein ja. Knackwatschen wollen sie uns geben. Genau. Keine Chance.
2: Danke, Daniel. Ja, das ist heute euer Ö3 WM-Wecker. Guten Morgen, 6.41 Uhr.
4: Mittelschule Nötzsternig, Susanne, guten Morgen.
2: Guten Morgen.
4: Ich melde mich schon aus der Schule. Wir sind seit 5:30 in der Mittelschule mit vielen, vielen fußballbegeisterten Schülern und wir feiern Österreich.
2: Ja, super. Was gibt's denn heute abseits der Schulmilch?
4: Ja, wir haben Wurstsemmeln und Getränke bestellt und in der Pause werden wir natürlich auch jausen und auch in der Trinkpause, wo die Fußballer trinken, dürfen unsere Schüler natürlich auch trinken.
2: Ja, super.
4: Und diesmal nicht nur gesunde Sachen, sondern auch mit Kohlensäure, weil das ist aus unserer Schule nicht erlaubt.
2: Heute gibt's Kohlensäure?
4: Ausnahmsweise.
0: Susanne.
4: Ja.
2: Ihr seid wüt.
4: Oder auch eventuell Eistee.
2: Na, also jetzt. Es wird ja immer schlimmer.
4: Ja. Also wir haben jede Menge Spaß. Und wir grüßen ganz Österreich.
2: Ja, liebe Grüße zurück. Also wenn es Kohlensäure in der Schule gibt, dann ist WM. Und
0: ja,
2: Österreich ist dabei.
0: Absolut. Jetzt wird's wild. Jetzt läuft alles aus dem Ruder und das schon um 6.42 Uhr.

0: Teddy Swims, wir auch ein bisschen, der Ö3-Wecker heute live aus San Francisco. Dani.
1: Ja, nicht nur der Teddy swimmt, auch die österreichische Nationalmannschaft, Jordanien. Meine Güte, die können kicken. Das ist nichts mit Fußballzwerg. Aber immer noch 1-0 für Österreich. 21. Minute, Romano Schmid. Aber Leute, aufwachen oder in die Pause retten. 4 Minuten geht's noch, dann gibt's den Pausenpfiff und dann können wir uns einmal wieder neu sortieren.
0: Puh, das ist für uns alle eine gute Idee, weil wir stehen irgendwie alle am Feld. Ja, Gebet nach oben jetzt. Prayer in C, 6:49.

0: Es ist 6.51 Uhr. Guten Morgen, Österreich. In genau 20 Sekunden ist Halbzeit bei Österreich gegen Jordanien. Unsere Nationalelf regeneriert. Und wir aktivieren währenddessen. Diese Woche stehen wir ja hier im Ö3-Wecker gemeinsam auf mit Fitness-Creator Sascha Huber.
1: Eine Übung, die jeder in der Früh machen sollte.
2: Ich habe mir...
1: Wenn es die Zeit zulässt, ja.
2: Wenn es die Zeit, genau, das ist mal das Erste. Wenn es die Zeit zulässt, dann hätte ich eine Idee. Und zwar während des Zähneputzens eine tiefe Hocke gehen. Einen tiefen Squat gehen, also eine tiefe Kniebeuge gehen, um die Hüfte zu öffnen. Weil die ganze Nacht haben wir geschlafen im besten Fall. Und da ist einfach perfekt für den Tag, die Hüfte zu öffnen. Wir sitzen sehr viel, Brust zu öffnen. Und eine tiefe Hocke ist für viele nicht so einfach. Und das einfach üben während dem Zähneputzen, das bringt schon was. Und das sind jeden Tag 3 Minuten, sagen wir jetzt mal. Und man wird merken, von Tag zu Tag, man wird immer besser, beweglicher und viele Schmerzen verschwinden dadurch bei vielen.
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2: Ich freue mich richtig auf euch. Lasst uns bald schon gemeinsam eskalieren. Es ist mir eine große Freude und bis bald.
0: So, Philipp, warum bist du nicht mehr in der Hocke eigentlich? Schon wieder aufgestanden.
4: Die
0: du
4: Partie.
0: Fauler.
4: Diese Partie kostet mir so viel Energie. Ich hocke mich heute nirgends. Ich leg mich nieder nach der Sendung heute, okay? 6.53 Uhr.

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5: Ö3 ist hier um 7. Guten Morgen, Rainer.
16: Schönen guten Morgen.
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5: Bei seinem ersten WM-Auftritt hat Österreichs Fußballnationalteam in der ersten Spielhälfte

0: Schon gut vorgelegt. Zur Pause steht es 1:0 für Österreich. Im Stadion in San Francisco ist der 3-Reporter Daniel Kulowitz.
1: Ja, aber Österreich tut sich sehr, sehr schwer in dieser ersten Spielhälfte. Die Führung war zu diesem Zeitpunkt in Ordnung. 21. Minute, Romano Schmid, ein traumhafter Schlenzer, eines der schönsten WM-Tore bisher im Verlauf dieser Weltmeisterschaft. Österreich da zu dieser Zeit verdient in Führung, aber Jordanien keineswegs mittellos, sehr, sehr gefährlich im Umschaltspiel, verteidigen mit 8 Mann und die 3, die vorne bleiben, die beschäftigen unsere komplette Abwehr von David Alaba abwärts und wir hatten 2-3 Mal Riesenglück, unter anderem ein Lattenkopfball, 2-mal rettet Alexander Schlager. Also Ralf Rangnick muss jetzt die richtigen Worte finden. Wir müssen die Partie wieder besser in den Griff bekommen. Jordanien ist keineswegs ein Jausengegner, wie man so schön sagt. Österreich führt aber 1:0 zur Pause. Gleich geht's hier weiter in San Francisco.
0: Und sehr viele fiebern heute mit zu Hause auf der Couch oder sie haben schon in aller Früh beim Public Viewing das 1:0 gefeiert. Guten Morgen, mit 3-Reporter Jürgen Freimuth bei der Sandburg in Linz.
2: Schönen guten Morgen von der Donaulände. Hier herrscht schon echte WM-Atmosphäre. Zahlreiche Fußballfans haben sich den Wecker gestellt, um das WM-Auftaktspiel hier live mitzuerleben.
3: Weil es die einzige richtige Möglichkeit ist, finde ich, so ein Spiel zu zelebrieren. Nach 28 Jahren mal wieder dabei zu sein, muss man einfach mit anderen Leuten das Feeling sich holen, denke ich.
4: Es ist für mich was ganz anderes, aber ich finde die Atmosphäre so ein bisschen brunchen und dabei ein cooles Fußballspiel schauen, was Besonderes und auch was Einzigartiges.
2: Warum bist du heute gekommen?
5: Ja, auf jeden Fall, um Österreich zu unterstützen, ganz klar. Ich denke, wenn wir bei der WM dabei sind, ist das einfach ein Pflichtprogramm. Morgens in Linz an der Donau, schöner kann es nicht sein.
6: Ja, wir unterstützen natürlich unser Nationalteam. Wir sind stolz drauf und drücken ganz fest die Daumen.
2: Das Ganze in einem für ein Public Viewing eher ungewöhnlichen Setting. Statt Bier und Würstel gibt es hier Kaffee und Kipferl. Und während die Fans mit dem Frühstück in den Tag starten, geht langsam über der Donau die Sonne auf.
0: Jetzt zu weiteren Themen in den Ö3-Nachrichten. Seit Monaten ringt die Dreierkoalition um die Reform des Wehrdienstes. Obwohl es eine klare Empfehlung einer Expertenkommission gibt, lässt eine Einigung weiter auf sich warten. Nach der SPÖ haben jetzt auch die NEOS ihren eigenen Vorschlag präsentiert, berichtet für Ö3 Viktoria Waldhäusl.
7: Das NEOS-Modell für einen neuen Wehrdienst basiert auf Freiwilligkeit. Zunächst müsse das Bundesheer definieren, wie viele Grundwehrdiener es brauche. Die Stellung würde es zwar weiterhin geben, aber nur, wenn sich nicht genug Freiwillige melden, käme es später auch zur Einberufung weiterer Rekruten. Die könnten laut NEOS-Generalsekretär Douglas Hoyos zum Beispiel anhand ihrer Qualifikation ausgewählt werden. Der Wehrdienst würde außerdem im Schnitt auf 12 Monate verlängert werden. Vorbilder für dieses Modell gibt es in Skandinavien. Innerhalb der Koalition in Österreich wird das Modell aber mit Skepsis aufgenommen. Verteidigungsministerin Claudia Tanner von der ÖVP verweist auf die Vorschläge der Wehrdienstkommission. Davon, dass Parteien ihre eigenen Modelle konstruieren, halte sie nichts, so Tanner gegenüber der Austria Presseagentur. Die Verhandlungen zwischen ÖVP, SPÖ und NEOS laufen.
0: Bedenklicher Trend auf TikTok. Dort werden aktuell millionenfach Inhalte geteilt, die Hungern und extremes Kalorienzählen verherrlichen. Expertinnen sehen Skinny-Talk mit Sorge. Vor allem bei jungen Mädchen und Frauen steige die Gefahr von Magersucht. Ö3-Reporterin Isabella Köck.
8: Auf Social Media zeigen junge Frauen in Videos, was sie angeblich an einem Tag essen. Und das ist oft viel zu wenig. Vor allem junge Frauen geraten dadurch unter Druck. Denn plötzlich dreht sich alles nur noch um Essen, Kalorien und Gewicht, sagt Heidrun Eichberger-Beckmann, Psychologin am Kepler-Uniklinikum.
9: So wird einfach eine todbringende chronische Erkrankung zu einem Lifestyle bagatellisiert und romantisiert. Und das unerträgliche Leid dieser Erkrankung wirkt dann so wie ein gesellschaftliches Ideal.
8: Für Eltern sind die ersten Warnzeichen oft schwer zu erkennen.
9: Wenn sich Jugendliche zurückziehen, soziale Kontakte nicht mehr wahrnehmen und lieber hungern oder Sport betreiben.
8: Das Problem, wer sich solche Inhalte einmal ansieht, bekommt immer mehr davon vorgeschlagen. Und so entsteht schnell eine gefährliche Spirale, warnt die Psychologin.
0: Und der Höhenflug von Elon Musks Weltraum- und Tech-Unternehmen SpaceX an der Börse ist kaum zu bremsen. Gemessen am Börsenwert hat SpaceX jetzt sogar schon Amazon überholt. Der Aktienkurs ist seit den ersten Handelstagen um 50% gestiegen. Und jetzt zu Simon Köldorfer.
10: Das Ö3-Wetter. Bevor die Hitze so richtig durchstartet, geht's durch einen wechselhaften und angenehm warmen Mittwoch. Aktuell scheint die Sonne bei euch in Mistelbach, in Fischbach und Freistadt. Aber auch viele Wolken sind schon unterwegs, inklusive einzelner Regenschauer. Jetzt im Tagesverlauf kommt dann häufiger die Sonne durch und damit steigen die Temperaturen auf 22 bis knapp 30 Grad. Auch am Nachmittag dann aber einige Regenschauer, vor allem von Kufstein bis ins Mostviertel. Ab morgen dann nicht nur sonnig und heiß, sondern auch drückend schwül.
11: Okay. ein angenehmer Mittwoch, das hören wir gern. Wird gleich eh wieder laut, wenn angepfiffen wird zur zweiten Halbzeit. Aber jetzt mal Verkehrsservice, Gabi.
12: Eine Meldung für Tirol, A12 Interlautobahn Richtung Kufstein. Der Milsertunnel ist jetzt wieder offen. Auch das defekte Auto bei Mils Schönwies ist entfernt. Und auch der Stau hat sich aufgelöst. Ansonsten sind uns keine Störungen gemeldet worden. Also gute Fahrt.
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0: Also heute ist mir alles wurscht. Heute mag ich sogar diese Trinkpausen, die du so hast. Ja? Ja. Herzlich willkommen, hier ist der Dreiweg. Um kurz nach sieben. Normalerweise sagt man ja, der schweißt den da rein. Ab heute wird es wohl heißen, der schmiedet den da rein. Die erste Hütte von Österreich bei dieser Fußball-Weltmeisterschaft. Ein Traumtor von Romano Schmid. Noch ist Halbzeit. Daniel, wie ist die Energie bei den österreichischen Fans im Stadion?
1: Hör mal kurz rein, Philipp. Achtung. Life is
2: live. Oh,
1: hier in San Francisco. Leute, ich glaube, ich spinne. Ein Lichtermeer wie in der Disco. Dieses 49ers-Stadion, da hebst du ab. Das glaubst du nicht. Also, Popmusik in der Pause von der Steiermark, Opus, 1-0-Führung vom Romano Schmid, also Nordsteirer, was soll jetzt passieren? Zweite Hälfte geht gleich los und intensives Aufwärmen von Kevin Danso. Ich nehme mal an, der wird irgendwann nach für David Alaba kommen, der läuft nach wie vor unrund, wird vielleicht eine der Maßnahmen sein, aber ansonsten beide Teams noch in den Kabinen, gleich geht's weiter, 1-0 für Österreich, Romano Schmid, bitte Jungs, drückt's das drüber oder schießt zumindest der Zweite, meine Nerven halten das nicht mehr lange auf.
3: Unser WM-Reporter Daniel Kulowitz, eskaliert hier im Stadion in San Francisco. Bei uns am Telefon, Philipp, eskaliert es auch. So. Naja, jetzt haben wir gerade vor 10 Minuten mit Fitness-Creator Sascha Huber darüber geredet, dass man während des Zähneputzens und während der Spielpause da jetzt tiefe Kniebeugen, Squats machen soll. Mhm. Und zack, kommt der Gegenschuss von der Ingrid.
4: Ich wollte aber was dazu sagen zu den Sachen da mit dem, wir machen ab jetzt in der Kniebeuge Zähneputzen, ja? Das ist eine Katastrophe. Ich arbeite als zahnärztliche Assistentin Mundhygiene und ich arbeite seit 30 Jahren daran, dass die Patienten konzentriert auf Zähneputzen. Das ist eine Katastrophe für mich.
3: Ja.
4: Die Zähneputzen, ja, und dann auch die Quads machen, ja. Also,
3: okay.
4: Das ist mein Job, sinnlos, okay? Gut, dankeschön, baba.
0: Großartig,
3: Ingrid. Du hast vollkommen recht. Diese Frage war ja ein komplettes Foul von Philipp. Rote Karte für dich.
0: Super, ja. Ich werde Mundhygiene brauchen, wenn man nur da schießen, weil ich so viel Fluch und so viel Energie rauslassen muss, dass ich meinen Mund waschen muss.

0: Guten Morgen, Österreich. 14 Minuten nach 7, das ist der Ö3-WM-Wecker. Und als ob es Marco Arnautović gewusst hätte.
1: Normalerweise mache ich immer die Guten Morgen Österreich, Arnautović Marco hier. Aber heute macht es Romano Schmidt, der hat sich das verdient. Ist für mich einer von den Men of the Match.
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3: Und er kommt. Ein Ball, ein Spiel, ein Mann. Und ich höre auf zu reden, ich schalte schnell zu dir, Dani Kulowitz. Was ist da passiert?
4: Ausgleich. Arnautović kann kommen, aber er sieht sofort den Ausgleich von Jordanien. Minute 50, Stich ins Herz für Österreich. Ali Olvan, das ist der Rekordtorschütze von Jordanien. Und da zeigt er, was er drauf hat. Lässt die komplette Abwehr alt aussehen, der Österreicher. Und auch er kann zwirbeln. Ab ins lange Eck, mit der Innenstange geht er rein. Aber das war kein Zufall, der kann das. 1-1 Ausgleich. Ja, haben wir das gebraucht jetzt nach Seitenwechsel. Vor der Pause haben wir schon ein bisschen gebettelt drum. Und jetzt passiert's. Arnautović drin, hat noch gar keinen Ball berührt, anstelle von Kalajdzic gekommen. Und jetzt scheppert's im Gehäuse der Österreicher. Jordanien ist wirklich eine starke Mannschaft. Es werden hier noch andere zu spüren bekommen. Aber jetzt müssen wir schauen, dass wir uns da schnell erholen von diesem Schock. Minute 50, neuer Spielstand 1-1. Romano Schmidt hat uns in Führung gebracht in der 21. Jetzt der Ausgleich.
3: Okay, ich krieg's immer irgendein Fehler im Mittelfeld, Daniel. Was ist da passiert?
4: Ja, einfach schlecht verteidigt, wie schon in der ersten Hälfte. Das passt einfach überhaupt nicht, wenn die schnell umschalten. Also, wenn wir einen Ballverlust haben, dann ist so viel Raum offen. Da passt in der Organisation nicht. Das wäre mir heute auch eine Spur nervös. Jetzt auch gerade wieder völlig unnötiger Ballverlust von David Alaba. Das passt nicht so richtig, aber das liegt ärgerlicherweise auch an den Jordaniern, die uns kaum zum Atmen lassen heute auch irgendwie. Noch haben wir unser Spiel überhaupt nicht auf den Platz gebracht. Das war das Tor von Romano Schmidt, okay. Aber Jordanien hatte die klar besseren Chancen. So ehrlich müssen wir uns eigentlich auch sein.
3: Okay.
0: Ist nicht den Kopf.
3: Na genau,
0: es ist noch alles drin.
3: Alles cool. Boah, hey. Ich sage alles cool und bin es überhaupt nicht.
0: Ja.

0: Chichidaki mit Rebecca. Ei. La Passion singt der, die Leidenschaft ist da, aber trotzdem nur 1-1.
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3: Wir schalten ganz kurz nach Klagenfurt zum Andi. Guten Morgen.
4: Guten Morgen Österreich, guten Morgen aus der Schleppekurve in Klagenfurt.
3: ihr schaut gerade Public Viewing in der Tänzerei. Frankfurter hat es gegeben mit Semmel und Gren zum Frühstück und dazu halt... Ja, schon irgendwie diese herbe Enttäuschung vom 1-1. Oder wie habt ihr das empfunden?
4: Ja, es war natürlich so, alle haben dem ersten Tor entgegengefiebert, alle waren gespannt, haben gejubelt, die Hütte hat gebebt, wie das 1-0 gefallen ist. Und dann natürlich nach der Pause, ja, jetzt schon das große Raunen bei uns im Saal und kurz einmal lange Gesichter über das 1-1. Aber wir drücken den Österreichern natürlich die Daumen, dass sie... Ja, noch zulegen und auf ein 2-1 umstellen.
3: Ist das dein Tipp, dein finaler Tipp? 2-1 wird es ausgehen?
4: Ja, ich glaube, ein Tor wird sich noch ausgehen und ich hoffe, dass es ein 2-1 und ein Sieg für Österreich wird.
0: Pass auf, Andi, gemeinsam mit dir, gemeinsam mit ganz Kärnten, hören wir uns diesen Moment nochmal an. Wir channeln noch einmal diese Energie vom 1-0. So hat das klungen bei uns auf E3.
5: Boah, wer braucht Lionel Messi, wenn du Romano Schmid hast? Alter, der hängt den ins Kreuzig rein. Minute 21, wahrscheinlich das schönste Tor bisher bei dieser WM aus 25 Metern. Zwirbelt er das Teil genau ins Kreuzig. 1-0 für Österreich.
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0: Das schaffen wir noch einmal. Aktuell 1-1, aber wir noch erhöhten Ketchup.

0: stelle ganz kurz ein Telefonat nach, das wahrscheinlich gerade hundertfach geführt wird. Mama, Mama, hast du vergessen, mir Datenvolumen zu kaufen? Ich komme nicht in den Stream. Ja, der Stream vom Match Österreich-Jordanien ist überlastet. Es liegt nicht am Datenvolumen. 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Mit uns verpasst ihr nichts.
1: Wir schauen mit den Ohren. Unser Daniel Kulowitz ist in San Francisco für euch im Stadion. Aktuell 62. Minute, 1:1, gleich geht's weiter.
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1: 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Die aktuellen Schlagzeilen Wetter und Verkehr gleich.
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1: Ist der Dreiweg am Mittwoch. Herzlich willkommen. Verkehrsservice jetzt, Gabi.
0: Wir sind in Niederösterreich, A5 Nordautobahn Richtung Brünn. Bei Drasenhofen ist ein Unfall passiert. Ihr werdet da immer wieder angehalten. Und dann noch weiter in die Stadt Salzburg. Da gibt es Arbeiten bei der Bahn im Bereich Pleinstraße. Und die sorgen für Staus statt einwärts auf der Itzlinger Hauptstraße und der Rosa-Kerschbaumer Straße. Hier Zeitverlust mindestens eine Viertelstunde. Ansonsten sind uns aber keine groben Störungen gemeldet worden. Also weiterhin eine gute Fahrt in diesen WM-Mittwoch. Und damit gleich weiter zum Rhein.
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1: Jordanien ist gegen Österreich vor kurzem der Ausgleich gelungen. Ö3 WM-Reporter Daniel Kulowitz, steht nach wie vor 1:1.
2: Ja, Minute 21 der Partyknopf, 1-0 Romano Schmidt, Minute 50 der Stimmungsschocker, 1-1 der Rekordtorschütze Jordaniens, Ali Olwan trifft mit der Innenstange ins lange Eck, jetzt Eckball für die Österreicher, Sabitzer aufs lange Eck, der Tormann verfliegt sich ständig, Arnautovic, drück ihn rein, Tor, 2-1 Österreich, 2-1 Österreich, Marco Arnautovic, eingewechselt zur Pause, Führung für Österreich. Was für ein Getümmel im Strafraum. Achtung, da wird aber noch ein bisschen rumdiskutiert, weil der Goalie vorbeigeflogen ist an diesem Ball. Und Arnautovic drückt das Leder mit Hilfe tausend anderer Füße über die Linie und lässt sich feiern. Der ist eingewechselt worden zur Pause, hat doch keinen Ball berührt. Und jetzt sorgt er fürs 2-1. Der Schiri, was sagt er? Nehmen wir den Treffer oder nicht? Er schickt sie auf die Mittelauflage. 2-1, ich schaue mir das genau an am Video, aber eigentlich ist da nichts zu sehen. Arnautovic drückt die Kugel über die Linie. Ausgleich und jetzt 2-1 Österreich. Oh, bitte, Wahnsinn. God. Schwerer Tormann-Fehler. Entschuldige, dass ich jetzt hier drei Schlagzeilen das so crashe, aber das Tor, Wahnsinn. 2-1 für Österreich. Jetzt sind wir wieder mittendrin statt nur dabei. Wir schauen aber sicherheitshalber dann nochmal drauf, melden uns dann nach den Schlagzeilen nochmal, ob der Schiri oder Videoschiedsrichter sich da vielleicht noch meldet.
1: Okay, ja, ein bisschen gefährlich. Okay, Rainer. Wir schauen zu weiteren Themen. In den USA sind 5 Terrorverdächtige wegen eines geplanten Anschlags auf Donald Trumps Käfigkamp-Event angeklagt worden. Sie sollen vorgehabt haben, das Event mit sprengstoffbeladenen Drohnen und Scharfschützen anzugreifen, so das FBI. Und heute startet mit W Social eine neue Social-Media-Plattform, gedacht als europäische Alternative zu X, mit starkem Fokus auf Datenschutz und wo nur echte Menschen keine Bots posten dürfen. Wie das funktionieren soll, das klären wir dann in den 3 Nachrichten um 8. Und jetzt zum Wetter und zu Simon Köldorfer.
3: Wir grooven uns heute langsam ein in die Hitzewelle, so wie sich Österreich jetzt eingegroovt hat. Brütend warme Luft aus Spanien breitet sich aus, aber heute knacken wir noch vereinzelt die 30 Grad, etwa in Kärnten oder auch in Wien. Der Temperaturanstieg wird gebremst, weil immer wieder Wolken durchziehen. Auch einzelne Regenschauer sind dabei heute vom Salzburger Land bis ins Mostviertel. Zwischendurch gehen sich aber einige Sonnenstunden aus, um die 10 Sonnenstunden heute im Osten.
1: Okay, danke dir, Simon. So, das müssen wir natürlich jetzt auflösen, Dani. Zählt die Hütte oder wird noch kontrolliert?
2: Wird immer noch diskutiert. Und zwar war Stefan Posch vorher mit der Hand möglicherweise dran, bevor der Ball zu Marco Arnautovic gekommen ist. Der Video Assistant Referee, der Ungustel des Abends, VAR, hoffentlich ja oder nein. Wir werden schauen, er hat die Hand am Ohr. Wir warten gespannt. Achtung, er muss sich's am Video anschauen. Okay, Philipp, ja, da müssen wir... Was jetzt nicht? Bleiben wir drauf oder nicht? Er muss rauslaufen diesem ominösen Fernseher, wo jetzt die Entscheidung fallen wird, ob der Treffer zählt oder nicht. Also Eckball von Sabitzer, dann ist der Ball aufgekommen, ist auf die Brust, auf den Oberschenkel und möglicherweise auf die Hand von Stefan Posch gefallen. Von dort zu Marco Arnautovic und der hat aus der Drehung sofort abgeschlossen, nachdem sich der Tormann von Jordanien fürchterlich verflogen hat. Ja, ich weiß nicht. Der Ball kommt von der Hüfte an den Oberarm.
1: Ja, aber das ist schon eher angelegt.
2: Das wird eine haarige Entscheidung. Das wird eine haarige Entscheidung.
1: Ja, das ist nicht angelegt.
2: Er steht draußen und diskutiert. Gott und die Welt steht um den Schiri herum und um diesen Bildschirm. Komm, jetzt mach das Richtige und mach keinen Blödsinn. Der Schiedsrichter ist aus Mauretanien. Der Hane Beider, 34 Jahre jung. Ja.
1: Aber die haben gute Augen. Die Mauretanier haben gute Augen.
2: Das ist auch jetzt kein Blödsinn. Aber die Jordanier sind sich sicher, dass das ein Handspiel war. Es ist so knifflig. Man sieht es an der 700. Zeitlupe nicht. Ich weiß nicht, wie er das jetzt entscheiden wird. Achtung, jetzt kommt er raus aufs Feld, macht den berühmten Fernseher und macht was? Kommt, pfeif eine und zeigt Richtung Mittelauflage. Macht keinen Blödsinn jetzt. Jetzt kommt die Durchsage. Hand gibt er. Er zählt das Tor nicht.
4: Nein.
2: Kennt sich kein Mensch aus bei der Durchsage. Es bleibt beim 1-1, Leute. Das tut mir so leid. 1-1, leider am Spiel Stefan Posch. Es bleibt beim 1-1.
4: Verdammt.
1: Jo.

0: jetzt habe ich nochmal gesehen, es war wahrscheinlich Hand. Aber ich will es nicht wahrhaben. Ich will es nicht gesehen haben.
1: Das ist so bitter. Das ist
0: passt schon.
1: Nein,
0: doch,
1: das
0: geht
1: ist
0: noch ein bisschen. Der Marco.
1: Ja.

0: Ja, da freue ich mich riesig. Nimm deine Bille, wir schießen ein Tor. Dani Kulowitz, San Francisco.
1: Nimm das Zeug und hau sonst wohin und nimm deinen Videoschiedsrichter und dein Bildschirm. 2-1 für Österreich nach einem Eckball. Es ist nicht zu glauben und diesmal zählt der Treffer. Marko Arnautovic oder Eigentor. Es ist uns völlig wurscht. Ich glaube, es war Alarab, der noch abgefälscht hat den Ball ins lange Eck. Völlig blutzen. 2-1 für Österreich. Und jetzt geht es hier noch gut eine Viertelstunde. Jungs, bringt's das drüber jetzt. Leute, gehen wir.
0: Bist du? Der Marco mit seinen blonden Haaren. Schau mal, wie er sein Schädel. Er hat auch so einen schönen Kopf. Er ist auch so ein schöner Mann. Er hat so ein schönes Gesicht. Es ist alles wundervoll bei dir. Nein, jetzt ernsthaft. Überleg mal, wie schön Marko Arnautovic ist. Habt ihr schon mal bedacht, ehrlicherweise? Du hast einen Freund, es tut mir wahnsinnig leid, aber gibst doch ehrlich zu. Was für ein König, was für ein Held.
2: Ja, der ist ein Wahnsinn. Nein, super. 2-1. Sehr gut. So, jetzt ist beruhigend.
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2: Wir müssen das ruhig heimspielen.
0: Das vergiss jetzt. 77.

0: Der Song heißt Kalmer, nix Kalmer.
1: 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Guten Morgen im Ö3 WM-Wecker. Wir feiern mit ganz Österreich. Jetzt live bei uns der Michael ist mit seiner Montagstennisrunde in einem Gasthaus in St. Marien. Wie geht's dir?
2: Sehr emotional, sehr emotional. Guten Morgen.
0: Puh, atme mit uns.
2: Nein, also Adrenalin pur gerade. Wahnsinn. Wahnsinn.
0: Hast du 2-1 gesehen gerade von Marco?
2: Ja, also 1 aberkannt, jetzt haben sie geschossen, Gott sei Dank. Also besser kann es halt rein, als war erwartet, schweres Spiel, aber ein Wahnsinn.
0: Ja, brutal, weil die Italien auch so wüt verteidigt. Die haben sich jetzt auch ordentlich rein, noch einmal Alaba Kopfball. Du, es passt, es passt. Schupfen wir das über die Zeit. Schupfen das über die Zeit, Michi.
2: Nein, wir machen jetzt noch eins. Also ich bin guter Dinge.
1: Aha, okay, jetzt müssen wir wahnsinnig werden. Gut, passt, Michael.
2: Wir geben jetzt nochmal Gas.
0: Ja, die übliche österreichische Arroganz müssen wir schon noch reinwürzen.
1: Na sicher.
0: Okay? So ist es nicht. Okay.
2: Wenn wir dabei sind, dann machen wir es gescheit.
0: Dann machen wir es gescheit.

0: 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Guten Morgen Österreich. Philipp Hanser, Gabi Hiller und der Manuel.
1: Guten Morgen Ö3 Community, guten Morgen Österreich. Also ich muss eigentlich schon eins sagen, ich bin gerade mit dem Auto unterwegs. Wie das 2-1 geschossen worden ist von meinem Autowitz, habe ich gejubelt im Auto bei der Autobahnabfahrt und wie das dann ins Obergefallen ist, habe ich gesehen, der hat auch nicht gejubelt und wir haben uns beide noch angeschaut und angeschrien, weil wir uns so gefreut haben. Das wieder auch auf der Straße ist eine geile Emotion.
2: Geil.
0: Auf der Straße ist eine geile Emotion,
2: ja.
0: Ah, das ist schön.
2: Ö3 verbindet und jetzt alle. Es ist die 87. Spielminute, Österreich gegen Jordanien. Daniel Kulowitz ist für euch im Stadion in San Francisco. Wie steht's denn eigentlich?
3: Ja, wer fragt denn eigentlich? 2-1 für Österreich. Und ein Live-Tor kann ich jetzt nicht garantieren, weil sind gerade zwei zusammengestoßen unten. Der Boschi mit einem Jordanier und ich fühle mich auch wie nach einem Zusammenstoß. Fix und fertig. 2-1 Führung für Österreich durch das Eigentor von Alarab. Aber ich gebe es dem Arnautovic. Völlig wurscht. Er war auch dran mit seinen wasserstoffblonden Haaren. Gestern war der Friseur noch da. Zu Recht. Das waren die nötigen Haarspitzen, die wir abgeschnippelt haben, damit er den Ball schön rasiert und damit Alarab dieses Eigentor macht. 2-1 für Österreich. Romano Schmidt, der Steirerbur aus Fasolzberg, wo er kicken gelernt hat als Vierjähriger, hat das Traumtor, vielleicht das Schönste dieser WM bisher gemacht, in der 21. mit dem 1-0. Dann der Ausgleich, Ali Olwan, die haben auch einen Rekordtorschützen, der macht das wunderschön, aber unser Rekordtorschütze, unser Marco Arnautovic war dran mit dem Kopf und hat dieses Eigentor von Jordanien provoziert. Und jetzt heißt es einfach nur noch irgendwie 2 Minuten drüber bringen und dann die Verlängerung noch, weil es wird ein bisschen Nachspielzeit geben nach dem Schiri-Wickel mit dem VAR, sage ich jetzt einmal. Alles

0: absolute Schlussphase. Es gibt 10 Minuten Nachspielzeit, es ist aber aktuell nichts passiert. Marko Arnautović hat gerade eine Chance gehabt. 2:1 für Österreich gegen Jordanien. Geht gleich weiter.
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0: Es ist Ö3 hier, 8 Uhr, Zeit für Fußball. Guten Morgen, Rainer.
20: Schönen guten Morgen.
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20: Es sind die letzten Minuten jetzt bei Österreichs erstem WM-Auftritt. Jetzt geht es darum, das 2:1 gegen Jordanien bis zum Schlusspfiff zu retten. Ö3-Reporter Daniel Kulowitz.
22: Ja, richtig. Durchatmen heißt 5 Minuten noch. Die Nachspielzeit läuft bereits. Minimum 10 wird angezeigt. Also das wird schon noch 5 Minuten und ein paar zerquetschte gehen. 2:1 Führung für Österreich durch das Eigentor von Alarab in der 68. Minute. Nach einem Eckball war Arnautović dran. 3 weitere Jordanier und dann

0: Dieses Eigentor, das uns hier in Führung gebracht hat, Jordanien war eigentlich über weite Strecken, muss man ehrlicherweise sagen, die bessere Mannschaft. Davor gab es Aufregung um ein Handspieltor, das Arnautović erzielt hat. Zuvor Handspiel von Posch wurde aberkannt und dann zählt aber der Treffer diesmal zum 2-1 für die Österreicher. Olwan hat dazwischen den Ausgleich für Jordanien erzielt und Romano Schmidt hat uns mit einem Traumtor in der 21. Minute in Führung geschossen. Die österreichischen Fans versuchen jetzt ihre Mannschaft nochmal nach vor zu peitschen. 4 Minuten durchhalten heißt noch, dann haben wir die ersten 3 WM-Punkte am Konto, aber das werden nochmal harte 4 Minuten.
1: Danke Daniel, wir gehen dann gleich nochmal zu dir. Wie kann man die Energiekosten senken? Eine gute Möglichkeit ist ein Tarifwechsel, aber Paul Siehorsch aus der Ö3 Wirtschaftsredaktion, die Frage ist, in welchen?
2: Bei Strom kann jetzt für den Sommer ein Floater sinnvoll sein. Ein Tarif mit aktuellen Börsenpreisen. Durch viel Sonnenstrom sinken die Preise nämlich. Teilweise sind sie sogar negativ. Wer einen Floater hat und zwischen 10 und 16 Uhr Strom verbraucht, kann sparen. Timing ist da natürlich nötig. Entweder man ist zu Hause oder man kann mit Timern die Waschmaschine oder Wärmepumpe starten.
1: Neu gibt es im Sommer auch vergünstigte Netzkosten. Paul, was muss ich dafür tun?
2: Das gilt für alle, 20% Rabatt für den Strom, der in der Mittagsspitze verbraucht wird. Also auch hier gilt Timen und der Stromzähler muss auf Viertelstundenwerte eingestellt sein. Da online nachschauen oder beim Energieversorger fragen. Bis Ende September gibt es die Vergünstigung. Für Herbst und Winter gilt dann übrigens wieder lieber Fixtarif, besonders beim Gas. Die Preise könnten da steigen.
1: Die G7-Staaten, die wichtigsten Industrienationen, wollen schärfer gegen Russland vorgehen. Sie stellen neue Sanktionen in Aussicht und demonstrieren ungewohnte Geschlossenheit im Ukraine-Krieg. Dieser neue Schwung dürfte auch mit dem Abkommen mit dem Iran zu tun haben, berichtet in Frankreich Leonie Heitz.
3: Der Iran werde niemals eine Atombombe haben, so stehe es im Abkommen, betont Donald Trump.
4: Iran will never have a nuclear weapon.
3: Der Deal verleiht ihm Rückenwind. Die Europäer hoffen, dass dieser Schwung auf die Ukraine abfärbt. Tatsächlich stellen die G7 neue Sanktionen gegen Russland in Aussicht. Selbst Trump signalisiert wieder schärfere Maßnahmen gegen russische Ölexporte. Erstmals seit langem sprechen die G7 wieder mit einer Stimme. Der deutsche Bundeskanzler Friedrich Merz sagt, die Gespräche seien
5: von einer wirklich großen transatlantischen und europäischen Einigkeit geprägt.
3: Heute wird diese Einigkeit auf die Probe gestellt. Es geht um KI und darum, ob Europa Zugang zu hochsensiblen US-KI-Modellen erhält.
1: In Wien startet heute der Mordprozess gegen eine 14-jährige Jugendliche. Sie soll eine Pensionistin auf dem Friedhof Baumgarten mit einem Messer getötet haben. Bei ihrer Festnahme hat sie ein Geständnis abgelegt. Ihr drohen bis zu 10 Jahre Haft. Die neue Social-Media-Plattform WSocial startet jetzt und will vieles ganz anders machen. Ö3-Reporterin Annalena Seber, was kann sie?
6: WSocial will die europäische Alternative zu X, also früher Twitter, sein. Darauf sollen gezielt mehr europäische Inhalte sein und sie legen auch großen Wert auf Datenschutz. Das ist ja bei anderen Social-Media-Plattformen nicht immer so der Fall. Was auch neu ist, auf der App sollen nur echte Menschen unterwegs sein.
1: Nur echte Menschen, das heißt...
6: Keine Fake-Profile und keine Bots. Mittlerweile ist es ja so, dass ganze Bot-Armeen auf Plattformen kommentieren und so die öffentliche Meinung beeinflussen wollen. Bei WSocial gibt es eine Art Einlasskontrolle, also man muss seinen Ausweis hochladen, damit sowas verhindert wird. Genau deshalb rechnen manche Experten WSocial keine hohen Erfolgschancen aus, weil die Einstiegshürde dadurch eben recht hoch ist.
1: Und jetzt zu Simon Köldorfer.
7: Das Ö3-Wetter. Heute gehen sich einige Sonnenstunden aus, aber das Hoch kann sich noch nicht ganz durchsetzen. Immer wieder ziehen Wolken durch, vereinzelt kann es auch blitzen und donnern. Die Temperaturen steigen heute auf 22 bis 30 Grad. Morgen startet die Hitzewelle dann so richtig durch. Da knacken wir in allen Bundesländern den 30er.
8: Ö3 Verkehrsservice um kurz nach 8. Gabi.
9: Wir starten in Niederösterreich. Auf der 5 ist die Umfahrung Drasenhofen in beiden Richtungen nach einem LKW-Unfall gesperrt. Bei dem LKW ist die Achse gebrochen. Jetzt muss ein Bergekran kommen. Die Sperre wird mehrere Stunden dauern. Ihr werdet durch das Ortsgebiet umgeleitet. Vorarlberg A14 Richtung Innsbruck, ein defekter LKW im Fendertunnel sorgt für Stau. Ein Plus von einer Viertelstunde habt ihr hier. Oberösterreich, Innviertelstraße nach einem Unfall zwischen Bad Schallerbach und Christkirchen werdet ihr wechselweise an der Unfallstelle vorbeigeleitet. Es gibt hier kurzen Stau in beiden Richtungen. Dann noch in die Stadt Salzburg, hier ein Plus von 20 Minuten. Da gibt es nämlich Arbeiten bei der Bahn im Bereich Pleinstraße sorgen. Hier für Staus statt einwärts von der Oberndorfer Straße über die Itzlinger Hauptstraße und die Rosa-Kerschbaumer Straße. Und zum Schluss noch Steiermark, A2 Richtung Wien zwischen Graz West und Ost, eine Viertelstunde plus.
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12: Und sie enthält Dano Kulowitz. Ganz schnell. Wir sind in San Francisco. Österreich gegen Jordanien. Was passiert da gerade?
0: Nachspielzeit und Handspiel von Jordanien. Jetzt kriegen wir vielleicht auch noch einen Elfer. Jetzt wird unser Freund aus Mauretanien, der Schiri, noch unser Best Friend. Er ist schon wieder draußen an seinem Lieblingsgerät am TV-Monitor und schaut sich das Handspiel des Jordaniers an. Komm, Junge, jetzt kannst du wieder zeigen, was kannst und alles ausbessern von vorhin. Und ich sage euch eins, Marko Arnautović ist so sicher, dass das ein Elfer ist. Der hat den Ball in der Hand. Achtung, die Durchsage. Hand the ball, das haben wir eh gehört. Hand the ball, das heißt 11 Meter, meine Damen und Herren, für Österreich. In Minute, ich habe gar nicht mehr mitzählt. Ich glaube, wir sind schon in der 100 irgendwasten Minute. Handball von den Jordaniern, was heißt es bei der Fußball-Weltmeisterschaft? 11 Meter. Und ihr könnt euch glauben, wer sich den Ball genommen hat. Unsere Nummer 7, MA7, Marko Arnautović. Er war es auch, der den Elfer rausgeholt hat. Schuss aufs Tor und der Mann aus Jordanien, Salem Obaid, hat da die Hand verwendet, dann hätte der Ball vielleicht sogar ins lange Eck gepasst und daher geht dieser Elfer völlig in Ordnung. 112. Spielminute. Marko Arnautović gegen Yassid im Tor von Jordanien. Links und rechts!
13: Links und rechts!
0: 1, Österreich! Und jetzt haben wir es! Die 3 Punkte! Yes, we can! Wir sind angekommen bei dieser Fußball-Weltmeisterschaft. Österreich 3, Jordanien 1. Und es ist noch nicht einmal Schlusspfiff. Goal Austria steht überall auf riesen Leinwänden. Da sind ja Tausende in diesem Stadion. Goal Austria! Wir sind voll angekommen.

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2: Also selten hat es mehr gestimmt. Meine WhatsApp-Fußballgruppe geht über. Österreich gewinnt 3-1.

0: Wir wehen die Flaggen, Waving Flag, willkommen im Ö3 Wecker. Das ist das Ö3 Fußballfest. Weil Österreich hat gegen Jordanien 3:1 gewonnen.
1: Das war heute ordentlich Stimmung, vor allem im ganzen Land. Jetzt haben wir vorher schon den Manuel gehört, der im Auto war und gesehen hat, okay, der neben mir im Auto hört gerade das Gleiche, hört auch Ö3, ist mitten dabei, live bei den Toren. Und jetzt haben wir den Daniel.
2: Servus, da spricht der Daniel aus Oberösterreich. Ich bin Taxifahrer in Oberösterreich und habe die ganze Zeit zugehört und ich freue mich so für Österreich, dass wir gewonnen haben gegen Jordanien. Und ich hoffe, dass das am Montag gegen Argentinien auch so weiterläuft. Schöne Grüße an ganz Österreich, habt einen schönen Tag und viel Spaß beim Arbeiten und beim Taxifahren an alle Taxifahrer.
0: Du bist also der allergeilste Taxifahrer auf der ganzen Welt, mein absoluter Lieblingstaxifahrer. Danke dir, Daniel. Und zu unserem Daniel in San Francisco schalten wir gleich wieder. Der muss sich erst noch einmal ein bisschen sammeln nach dem Sieg.

0: 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Oscar-verdächtige Vorstellung von Daniel Kulowitz vom Ö3-Wecker-Team.
1: 112. Spielminute. Marko Arnautović gegen Yassid im Tor von Jordanien. Links und rechts!
2: Links und rechts!
1: Eins, Österreich! Und jetzt haben wir es! Die drei Punkte! Yes, we can! Wir sind angekommen bei dieser Fußball-Weltmeisterschaft. Österreich 3, Jordanien 1 und es ist noch nicht einmal Schlusspfiff. Goal Austria!
3: Das war vor ein paar Minuten. Herzlich willkommen. Hier ist der Dreiweg und es ist so super. Das ist so geil für Österreich. Wir brauchen das alle gerade so dringend. Aufbruchstimmung, gute Energie. Romano Schmidt, Marko Arnautović und der Daniel Kulowitz.
1: Was heißt Aufbruchstimmung, Philipp? Da hinterm Tor? Ja, Sweet Caroline ist gerade gegangen. Niemand bricht hier auf. Da wird noch immer gefeiert auf den Tribünen. Es waren ja doch relativ viele österreichische Fans da. Viele haben gesagt, sie wollen und können sich das nicht leisten. Aber die, die da waren, haben heute ein Fußballfest erlebt. Und die daheim waren hoffentlich, haben mitgefiebert mit uns und mit den Österreichern. 3:1 Sieg durch die Tore von Romano Schmidt, durch ein Eigentor von Al Arab und durch den Elfer von Marko Arnautović. Ich kriege jetzt noch Gänsehaut. Und wir haben die erste Stellungnahme. Conny Leimer ist unten am Spielfeld und hat Folgendes für uns parat.
4: Das hat man gesehen, dass es ein schwieriges Spiel ist. Ich glaube, wir hatten Phasen, wo wir es gut gemacht haben, wir haben Phasen, wo wir es nicht gut gemacht haben. Am Ende, glaube ich, zeigt wieder diese Mentalität, was in der Mannschaft steckt, einfach, dass wir nie aufgeben, dass wir bis zum Schluss weitermachen. Und am Ende ein wichtiger und ein sehr guter Sieg und es tut auch wirklich gut, jetzt mit 3 Punkten in die WM zu starten. Und ich muss sagen, es macht sehr viel Spaß. Die Atmosphäre, das Stadion und ja, wir machen weiter.
0: Ja, das hat ja auch Ralf Rangnick gesagt. Gell? Der hat ja gesagt, also ja, bei allem natürlich Ehrgeiz, aber Hauptsache, die Spieler haben auch Spaß am Spielfeld.
3: Ja, und absolut, das ist eindeutig jetzt auch der Fall gewesen. Und ganz kurz, und dann, weil das will ich unbedingt noch unterbringen hier in dieser Sendung. Kurzes Shoutout, zuerst einmal an dich und ganz liebe Grüße an deine Familie, die auch gerade vorm Radio sitzen. Der Papa ist der Größte.
0: Ja.
3: Er ist jetzt zwar ein bisschen länger nicht da, um deine 3 Hörern dieses Spiel zu servieren, aber ich sage euch was, der Papa ist der Coolste. Er hat dieses Spiel auch gewonnen. Also ganz liebe Grüße an die Familie Kulowitz.
1: Ey, das ist ja voll lieb von euch. Mein Sohn durfte es auf der Leinwand in der Schule mitschauen, habe ich gerade gehört, von meiner Frau. Also auch schöne Grüße nach Berchtoldsdorf. Und Messi, schnall dich an. Wir kommen. Argentinien. Treffpunkt Montag, 22. Juni, 19 Uhr. Dallas. Meet and greet mit dem Allergrößten. Wir sind dabei. 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
17: Erster Dreiweg kann einen doch denkwürdigen 17. Juni 8:30 jetzt ganz genau mal. Eins nach der Reihe, wie man so schön sagen.
18: Genau.
17: Verkehrsservice.
18: Wir müssen trotzdem gut in diesen Mittwoch kommen. Wir starten in Niederösterreich auf der A5. Da ist die Umfahrung Drassenhofen in beiden Richtungen nach einem LKW-Unfall zumindest bis in den Vormittag gesperrt. Der Verkehr wird über das Ortsgebiet umgeleitet.
17: Bei Dreiwecker in Vorarlberg.
18: A14 Richtung Innsbruck. Der defekte LKW ist aus dem Fendertunnel entfernt. Der Stau löst sich jetzt langsam auf.
17: Oberösterreich.
18: Oberösterreich ist weg, gibt's nichts mehr. Salzburg. Arbeiten gibt's da bei der Bahn im Bereich Pleinstraße. Und die sorgen für Stau stadteinwärts von der Oberndorfer Straße über die Itzlinger Hauptstraße und die Rosa-Kerschbaumer Straße. Hier ein Zeitverlust von einer Viertelstunde.
17: Die Steiermark hat heute ein Tor geschossen, Romano Schmidt. Mhm. Und wie schaut es verkehrstechnisch aus?
18: Naja, in Graz am Verteilerkreis Webling gibt es Arbeiten nach einem LKW-Unfall. Vorbeifahren geht da für euch nur langsam. Und dann noch ein Blick auf die A2, die Südautobahn Richtung Wien zwischen Graz West und Ost. Hier habt ihr gerade einen Plus von 10 Minuten vor einer Baustelle. Und damit gute Fahrt und weiter zu Rainer Hans.
17: Österreich gewinnt das erste Match bei dieser WM gegen Jordanien mit 3:1. Überglücklich das österreichische Team mit 3-Reporter Daniel Kulowitz.
19: Ja, das 3-1 geht runter wie Öl, aber es war keineswegs so glatt, wie es aussieht hier am Papier. Jordanien war vor allem bis zur 50. Minute die klar bessere Mannschaft, hat sich als äußerst unangenehmer Auftaktgegner präsentiert, aber Ralf Rangnick hat wieder ein paar taktische Geniestreiche rausgelassen und der Gegner war, wie gesagt, sehr gefährlich, sagt der Teamchef.
20: Nochmal, für uns stand noch mehr auf dem Spiel als für Jordanien, ist doch klar und das hat man denen auch angemerkt. Die haben um ihr Leben sind sie gelaufen und haben, muss ich nochmal sagen, ich habe die stark erwartet, aber die haben sogar noch einen Tick stärker gespielt, als wir sie erwartet haben.
19: Die Helden des Spiels, Marko Arnautović mit dem endgültigen Schlusspunkt zum 3:1, erst in der Pause eingewechselt worden und allen voran auch Alexander Schlager, unser Goalie, hat heute alle Chancen der Jordanier, zumindest fast alle, vernichtet.
17: 150 abseits der WM. Die Neos haben am Abend überraschend ein neues Konzept für eine Wehrdienstreform vorgelegt. Es setzt in erster Linie auf Freiwilligkeit. Das Bundesheer soll sagen, wie viele Leute es braucht und erst wenn sich dafür nicht genug Rekruten finden, sollen weitere einberufen werden. Und Hackangriff auf den dänischen Pharmakonzern Novo Nordisk, bekannt vor allem durch die Abnehmspritze Ozempic. Die Erpressertruppe Fulcrumsec behauptet, sie habe mehr als 1 Terabyte an Daten abgesaugt und überlege jetzt Teile davon zu verkaufen, nachdem Novo Nordisk eine Lösegeldzahlung von 25 Millionen Dollar verweigert haben soll. Jetzt zum Wetter und zu Simon Köldacher.
21: Am besten jetzt noch einmal durchlüften und durchschnaufen, bevor es heiß wird. Aktuell messen wir zwischen 13 Grad in Saalbach und 22 Grad in Dornbirn. Der Nachmittag bringt bis zu 30 Grad. Den 30er knacken wir zum Beispiel in Unterkärnten. Sonst müssen wir uns auf alles gefasst machen. Mal scheint die Sonne, dann ziehen wieder dichte Wolken durch. Einzelne Regenschauer sind heute auch dabei, vor allem vom Tiroler Unterland bis zum Mostviertel. Ab morgen wird es dann verbreitet heiß und verbreitet sonnig.

0: und den Torschützen zum 1-0. Und dann haben wir auch schon. Und mit dem schicken wir euch jetzt in diesen Mittwoch.
1: Guten Morgen Österreich, hier ist der Romano Schmidt. Liebe Grüße an alle und ich glaube, ihr habt es genossen. Es hat zwar ein bisschen, wir haben ein bisschen gelitten, aber im Endeffekt zählt der Dreier.
0: Ja, wir haben kollektiv gelitten und trotzdem gewonnen.

0: Ganz Österreich hat heute Daumen gedrückt. Ödra Wecker, guten Morgen, 8.39 Uhr. Gemeinsam aufwachen, gemeinsam mitfiebern, gemeinsam Österreich. Zum Beispiel der Patrick.
1: Die Musik ein bisschen leiser machen, sonst wird man gleich kein Wort verstehen.
2: Alter, das ist so geil. San Francisco, die Stimmung war Wahnsinn. Ich hab keine Stimme, aber es war so geil.
0: Okay, das ist eine Perspektive. Und dann gab es heute natürlich in ganz vielen Schulen schon gemeinsames Fußballschauen. Im Physiksaal, im Turnsaal. Und wenn es nicht nur die Schulmilch gibt, ja, die fade Schulmilch, dann ist heute Feiertag, Susanne.
3: Und diesmal nicht nur gesunde Sachen, sondern auch mit Kohlensäure, weil das ist sonst an unserer Schule nicht erlaubt.
0: Kohlensäure?
3: Ausnahmsweise.
0: Wahnsinn.
3: Ja. Oder auch eventuell Eistee.
0: Sehr wild.
3: Also wir haben jede Menge Spaß und wir grüßen ganz Österreich.
1: Ja, die lassen
0: es eskaliert.
1: Die lassen das auch raus.
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1: Und ich glaube, den Song habe ich selten passender abgedrückt. Is this what you've been waiting for? Ja, wir alle.
0: Und so

0: Amy McDonald, is this what you've been waiting for? Und jetzt immer drei Wege, mal ganz anderes Thema. Nämlich Thema Geld verdienen. Das gibt es jetzt für euch. Und ein Festival-Package. Gäbe es abzustauben?
1: Hallo?
2: Ja, guten Morgen, Nicole. Da ist die Gabi Hiller vom Ö3-Wecker.
1: Hallo, hi. Guten Morgen.
2: Reden wir mal ganz kurz übers Electric Love. Ja? Du hast dich ja angemeldet. Warum willst du dieses super VIP-Package haben?
1: Ich war vor ein paar Jahren schon mal dort und das war so mega cool. Und habe mir gedacht, wenn es da schon so eine coole Chance gibt, das über drei zu bekommen, dann probiere ich es einfach mal. Warum nicht? Versuchen kann man es ja mal.
2: Jetzt müsstest halt nur noch den Hit, den ich dir gleich ganz kurz vorspiele, sofort erkennen, okay?
1: Okay, dann schauen wir mal.
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2: Das Spiel für alle, die Musik lieben. Die Nicole Grohmann aus Wien probiert es eben heute. Jede Runde eine Sekunde. Je schneller du bist, desto mehr Kohle bleibt übrig und desto höher ist die Chance auf das VIP-Package.
1: Mhm.
2: Nicole, welcher Song ist das?
1: Oh Gott, den kenne ich.
2: Komm schon.
1: Ja, wie heißt der? Verdammt, ich kenne ihn. Ich kenne ihn. Er läuft eh ständig im Radio.
2: Jetzt gut zuhören.
1: Hast du nicht die, ist er nicht von Adele? Hello?
2: Na, Hello stimmt. Nein? Schon, aber von wem? Hello von?
1: Von, ach Gott. Ja, wie heißt er? Er heißt Hello, aber von wem ist es?
2: Komm schon!
1: Martin.
2: Ja!
1: Hat Martin Solveig? Heißt er so? Oh,
2: Gottes.
1: Ist das?
2: Na, endlich!
1: Ja!
2: Also, Nicole. Ich glaub,
1: aber immerhin.
2: Okay. 7 weitere Songsekunden hast du gebraucht.
1: Oh Gott, ewig. Ja.
2: Ewig. Gut, dass du es jetzt sagst. Es bleiben noch 30 Euro übrig für dich.
1: Immerhin.
0: Ja.
2: Was vielleicht nicht ganz so positive ist, du warst nicht die Schnellste in dieser Woche. Da gibt es eine, die Bernadette aus Wien, die war schneller als du. Also leider deine Chance auf das VIP-Package, die ist dahin.
1: Ah, okay.
2: Ah, ja,
1: ja,
2: ja,
1: aber...
2: Ja.
1: Aber schade, aber ja.
2: Zumindest 30 Euro und einen guten Song jetzt.
1: Ja, das ist schon cool.
2: Okay.
1: Immerhin. Kein Problem, war cool. Vielen Dank auf jeden Fall.
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0: Matchday auf den 3.
1: Das WM-Spiel Österreich gegen Jordanien.
2: Und unser Dani Kulowitz im Stadion in San Francisco. Der braucht jetzt eine kurze Pause und Hals wieder blätten, weil der klingt jetzt schon ein bisschen so wie der Patrick, der sich vorher gemeldet hat.
3: Alter, das ist so geil.
2: Verwechslungsgefahr.
4: Ah, das darf ruhig sein, dass man heute so klingt. Der Ö3-Wecker ist natürlich direkt vor der Kabine vom österreichischen Team und unser Martin Lang vom Wecker-Team hat den Traumtorschützen Romano Schmidt noch vor der Dusche abgepasst.
5: Romano, was für ein Tor.
6: Ja, mit dem Training schon oft gelungen und ja, dass der heute so reinfliegt, war dann natürlich sensationell in der Art und Weise. Wobei ich mir fest vorgenommen habe, heute zu treffen und es ist mir dann gut gelungen.
5: Was geht heute emotional in dir vor mit diesem Auftritt? Der erste bei einer WM, der erste Sieg seit vielen Jahren?
6: Ja, ich glaube erstens, heute sind meine beiden Jungs im Stadion, obwohl es spät ist, obwohl die noch mit dem Checklet ein bisschen leiden. Mm. Ich glaube, das kann man noch gar nicht beschreiben. Ich habe es noch nicht so realisiert, aber Fakt ist, ich glaube, gelingt dann nicht so viel bei einer Weltmeisterschaft und bei einer Euro zu treffen und da bin ich schon stolz drauf, ja.
5: In der Mann, ihr feiert das, dann ihr fliegt in der Nacht zu Hause, das ist wieder ein lustiger Flug, oder?
6: der Flug ist sicher witzig und wie, wer uns kennt, glaube ich, können wir gut Stimmung machen, aber wir müssen dann schon schauen, weil ich glaube, in 5 Tagen oder 6 Tagen geht es dann weiter gegen Argentinien und da müssen wir uns schon auskurieren und jetzt da das kräftezerrende Spiel dann auch hinter uns lassen und gut regenerieren.
5: Der Daniel Kulowitz hat gesagt, der steirische Messi mit dem 1-0 da.
6: Das haben ja schon einige gesagt, aber das kann man ja ansatzweise nicht vergleichen. Und trotzdem bin ich irgendwie stolz drauf, damit ich nächste Woche dann gegen Lionel Messi spielen kann.
2: Ich habe jetzt eine konkrete Forderung an die Menschen, die das Wort des Jahres küren. Ich nominiere Reinschmieden.
4: Mhm.
2: Weißt du, bisher hat man immer gesagt, der schweißt den rein.
4: Ja, ja.
2: Schau,
4: der
2: Hund den reinschweißt. Mhm. Genau, und jetzt, nach diesem Traumtor von Romano Schmidt, der hat den Rhein geschmiedet.
4: Ja, hoffentlich schmiedet er dann am Montag auch viele Rhein. Also Montag, Österreich gegen Argentinien. 19 Uhr unserer Zeit. Natürlich, wie immer, live auf E3.
2: Hier übernimmt jetzt die Susi. Ich hoffe, du bist zufrieden mit dem rot-weiß-roten Teppich, den wir dir ausgerollt haben.

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17: Hier ist Ö3, Lois gleich mit dabei. Und auch Wet, wir spielen jetzt mal eine halbe Stunde durch. Nix als Ö3-Lieblingshits. Jetzt aber mal zu Rainer Horns. Es ist 9 Uhr.
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19: Perfekter WM-Auftakt für Österreich. Mit dem Sieg über Jordanien gelingt dem Nationalteam die Rückkehr auf die große Fußballbühne. Ö3-Reporter Daniel Kulowitz, ein Jausengegner war Jordanien aber keiner, auch wenn es schlussendlich doch so klar ausgegangen ist.
20: 3:1 über Jordanien. Der WM-Neuling hat das ÖFB-Team aber über weite Strecken vor große Probleme gestellt. Erst ein Eigentor von Al-Arab und der 3:1-Elfer in der Schlussminute durch Arnautovic besiegeln den ersten WM-Sieg für Österreich seit 36 Jahren.
21: Heute war es noch umso schöner, weil es

0: Für mich die erste WM ist die ersten Minuten und natürlich auch meine Familie auf der Tribüne. Also. Und dann auch noch ein Tor, es gibt nichts Schöneres. Und gewonnen auch noch, also wirklich... Wir werden weiterkämpfen für euch.
1: Gibt viel aufzuarbeiten für Arnautović und Co. nach diesem Spiel, aber heute heißt es mal genießen. Punkte gleich mit Argentinien an der Spitze der Gruppe J. Argentinien schlägt Algerien 3:0. Alle drei Tore erzielt Superstar Lionel Messi.
2: Und dieser gelungene Start für Österreich bei der Fußball-WM ist beim Public Viewing in der Sandburg an der Linzer Donaulände auch schon ordentlich gefeiert worden.
3: Sehr gut, ich freue mich voll. Voll super zum Schluss, perfekt.
4: Voll klasse, super Stimmung da, wirklich, wir haben so viel Spaß gehabt und natürlich super, dass wir gewonnen haben, überragend.
5: Vielleicht gibt es irgendwo ein Bosner und ein Bier, wir feiern das heute natürlich.
4: Sie haben es geschafft und super Burschen, wirklich.
6: Ja, ein verdientes 3:1, hätte ich gesagt.
2: Das nächste Match dann am Montag, wie gesagt, gegen Argentinien. Der Untersuchungsausschuss zur Causa Pilnacek geht heute in die nächste Runde. Es geht dabei um die Ermittlungen zum Tod des einst hohen Justizbeamten Christian Pilnacek und um die Frage, ob diese politisch beeinflusst wurden. Drei-Reporterin Viktoria Waldhäusl, was kann man dazu bisher sagen?
7: Die Befragungen laufen jetzt seit Mitte Jänner. Seitdem wurden Polizisten, Staatsanwältinnen und Personen aus Pilnaceks Umfeld befragt. Und man muss auch sagen, dass das Bild, das da entsteht, nicht unbedingt vorteilhaft für die Polizei ist. Zum Beispiel, wenn sich herausstellt, dass es zu wenige Thermometer zum Messen der Wassertemperatur am Tatort gibt. Aber strafrechtliche Relevanz oder politische Verantwortung hat der U-Ausschuss bis jetzt nicht zutage gebracht.
2: Und Viktoria, ab heute finden weitere Befragungen statt.
7: Heute könnte es mit Bundespolizeidirektor Michael Tackert spannend werden, weil er an Pilnaceks Todestag mehrmals mit einer von Pilnaceks Vertrauten telefoniert und dabei über dessen Datenträger gesprochen haben soll und was damit passieren soll. Da wurden im Vorfeld teils widersprüchliche Aussagen getätigt und da wird interessant sein, was Tackert dazu zu sagen hat. Geladen sind außerdem zwei weitere hohe Polizeibeamte sowie eine Vertreterin der Staatsanwaltschaft Eisenstadt. Dort wurde das Ermittlungsverfahren letzte Woche ja eingestellt.
2: Der Höhenflug von SpaceX an der Börse geht weiter. Das Raumfahrt- und Tech-Unternehmen von Elon Musk überflügelt sogar schon Amazon. Maria Kern aus der Ö3 Wirtschaftsredaktion, wie ist das zu erklären?
8: Man kann wirklich sagen, der Start von SpaceX ist quasi raketenmäßig verlaufen. In den ersten Handelstagen ist der Aktienkurs um 45% gestiegen. Gestern kamen weitere 5% dazu, weil das Unternehmen angekündigt hat, ein Startup aus dem KI-Bereich zu übernehmen. SpaceX ist nun das fünftwertvollste Unternehmen der Welt und hat somit Amazon überholt. Experten warnen allerdings, dass der Börsewert hauptsächlich mit den großen Erwartungen der Anleger in Elon Musk zusammenhängt. Ob die Hoffnungen erfüllt werden, bleibt freilich abzuwarten.
2: Und jetzt Simon Kühldorfer.
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10: Kurze Regenschauer ziehen jetzt noch über Kirchdorf an der Raab und Unterpullendorf. Die Vormittagsstunden verlaufen aber trocken und immer häufiger sonnig. Am Nachmittag beginnt es dann in der warmen Luft wieder ein bisschen zu brodeln. Es bilden sich vermehrt Quellwolken und dann weitere Regenschauer und Gewitter. Die meisten Schauer sind später zwischen dem Tiroler Unterland und dem südlichen Niederösterreich unterwegs. Die Temperaturen erreichen heute 23 bis 30 Grad. Dazu kommt noch einmal lebhafter Wind. Morgen flaut der Wind ab und die Sonne kommt verbreitet durch. Damit wird es heiß und drückend schwül bei 26 bis 33 Grad.
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12: Auf der A9 der Pyrenautobahn Richtung Slowenien zwischen Gradkorn Nord und Süd steht das Fahrzeug im Baustellenbereich. Eine Fahrspur ist da nur frei und hier 10 Minuten mehr. Wenn ihr gerade auf der A9 Richtung Linz steht, bei Kammern, es geht gleich wieder weiter, eine Baustelle wird umgestellt. A2 Richtung Wien zwischen Graz West und Ost plus 10 Minuten vor einer Baustelle. In Niederösterreich ist die A5 gesperrt und zwar die Umfahrung Drassenhofen, ein LKW-Unfall. Die Sperre ist hier in beiden Richtungen, dauert auf jeden Fall noch 2-3 Stunden. Der Verkehr wird über das Ortsgebiet umgeleitet. Und in der Stadt Salzburg, der gesperrte Bahnübergang am Bahnhof Itzling, der sorgt für Stau stadteinwärts von der Oberndorfer Straße bis die Itzlinger Hauptstraße und die Rosa-Kersch-Baumer Straße. Ihr braucht da eine Viertelstunde mehr.
13: Kommt gut ans Ziel.
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17: Wenn um 6 Uhr in der Früh der Fernseher daheim läuft und am Weg in die Arbeit alle die Stoppeln im Ohr haben, um nichts zu verpassen, dann spielt Österreich gegen Jordanien und gewinnt. Na bitte, was war das heute in der Früh? Da drauf jetzt mal eine halbe Stunde Lieblingshits. Alle da, von Wet Wet Wet bis zu Jennifer Lopez und David Guetta. Susi Zuschmann hier. Hi.

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25: Kurz nach 9:30, das ist der schnellste Verkehrsservice Österreichs hier auf Ö3. Heidi, es heißt, bitte aufpassen in der Steiermark.
26: Auf der A2, der Südautobahn Richtung Wien, zwischen Graz West und Ost, am Ende des Baustellenbereichs. Da liegt eine große Eisenstange auf der Fahrbahn. Vorsichtig fahren. In der Stadt Salzburg braucht ihr eine Viertelstunde länger auf der Rosa-Kerschbaumer Straße stadteinwärts. Grund dafür ist der gesperrte Bahnübergang am Bahnhof Itzling wegen Bauarbeiten. Und Niederösterreich, das ist schneller gegangen als erwartet. Die A5 ist wieder frei. Die Umfahrung Drassenhofen, der kaputte LKW ist abgeschleppt auf der Ausweichstrecke. Durch das Ortsgebiet braucht ihr noch eine Viertelstunde länger.
27: Kommt gut ans Ziel.
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0: Mittwoch schon wieder.
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0: Und jetzt mit Taylor Swift. Mit ihr ist es ja wie mit dem Handy-Akku, der bis zum Abend durchhält. Die macht einfach alles richtig. Ihr neuer Song, gerade mal gefühlt eine halbe Stunde draußen und schon auf der 1 in den USA. Das schafft sie übrigens zum 15. Mal. Diesmal mit I Knew It, I Knew You. Mögen wir denn auch? Ganz neu dabei hier auf Ö3.

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14: 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Holy Humberstone sind gleich für uns und die Eurythmics sind auch mit dabei. Beste Ö3-Musik für euren Mittwochvormittag. Und das ist Rainer Horns. Es ist 10 Uhr.
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16: Die Aussicht auf ein Ende des Iran-Krieges lässt zwar hoffen, dass die Teuerung bald zurückgeht. Im Mai war die Inflationsrate aber noch hoch. Sie liegt bei 3,7%, wie die Statistik Austria heute meldet. Aus der Ö3 Wirtschaftsredaktion Michael Fröschl.
17: Flugtickets, Pauschal- und Busreisen sind im Mai deutlich teurer geworden. Eine Folge der höheren Treibstoff- und Kerosinpreise, die jetzt eben bei den Reisekosten ihren Niederschlag finden und die gesamte Teuerungsrate nach oben treiben. Um 3,7% ist das Preisniveau im Mai im Vergleich zum Vorjahresmonat gestiegen, bestätigt die Statistik Austria heute ihre Schnellschätzung vom Monatsanfang. Zur Teuerung beigetragen haben auch höhere Preise für Industriegüter. Bis sich der jetzt gesunkene Ölpreis bei uns an den Zapfsäulen auswirkt und die Inflation dämpft, wird es noch etwas dauern.
16: Das EU-Parlament dürfte heute für das neue Abschiebegesetz stimmen. Damit sollen abgelehnte Asylwerberinnen und Asylwerber schneller abgeschoben werden können. Auch die umstrittenen Rückführzentren außerhalb der EU sollen damit errichtet werden können. In den USA sind 5 Terrorverdächtige wegen eines offenbar geplanten Anschlags auf Donald Trumps Käfigkampf-Event angeklagt worden. Sie sollen vorgehabt haben, das Event mit sprengstoffbeladenen Drohnen und Scharfschützen anzugreifen, so das FBI. Und die schwerkranke norwegische Kronprinzessin Mette-Marit hat eine neue Lunge bekommen.

0: Das Königshaus meldet vor kurzem, dass die Transplantation erfolgreich gewesen sei. Mette Marit müsse allerdings noch mehrere Wochen im Spital bleiben. Ihr Zustand wegen der Krankheit Lungenfibrose war lebensbedrohlich. Sie war zuletzt auf ein Sauerstoffgerät angewiesen. Jetzt zu Simon Köldorfer.
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2: Eine ziemlich lange Hitzewelle steht uns bevor. Jetzt an den längsten Tagen des Jahres. Bis zu 16 Stunden pro Tag wird die Sonne herunterheizen. Und ab Freitag klettern die Temperaturen verbreitet auf 30 bis rund 35 Grad. Heute gleiten wir aber mal gemütlich in Richtung Hitzewelle. Einige Wolken mischen mit und vom Tiroler Unterland bis ins Burgenland bilden sich am Nachmittag ein paar Regenschauer und Gewitter. Dazwischen gibt es auch einige Sonnenstunden und am Nachmittag dann 23 bis 30 Grad. 25 Grad hat es jetzt schon bei euch in Güssing.
3: Ist hier der schnellste Verkehrsservice Österreichs. Wir sind in der Steiermark, da heißt es bitte, bitte aufpassen, Heidi.
4: Auf der Süderautobahn Richtung Wien bei Unterbremstetten, da hat sich eine Entenfamilie auf die Fahrbahn verirrt. Vorsichtig fahren. In Salzburg auf der B311 bei Schwarzach, da ist der Schönbergtunnel nach einem Unfall gesperrt. Ihr werdet umgeleitet durch das Ortsgebiet. Und in der Stadt Salzburg 10 Minuten plus auf der Rosa-Kerschbaumer Straße stadteinwärts. Grund dafür der gesperrte Bahnübergang am Bahnhof Itzling wegen Bauarbeiten.
3: Kommt gut ans Ziel.
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6: Ein bisschen fades Awkward in der Arbeit. Diagnose Fußball-WM. Die Rhythmics machen aber gern wach. Gleich dabei. Genauso wie die Colors. Und jetzt Michael Patrick Kelly. Kommt gut durch den Mittwochvormittag.

0: /Eis Tretboot fahren, Fritto Misto, jedes Mal, wenn Italo Disco läuft. Und auch schön, ich meine, das war was heute in der Früh, oder? Sogar Party im Auto.
1: Wie das zwar angeschossen worden ist von meinem Autowitsch, habe ich gejubelt im Auto bei der Autobahnabfahrt und wie der dann nach oben gefahren ist, habe ich gesehen, der hat auch nicht gejubelt und wir haben uns beide nur angeschaut und angeschrien, weil wir uns so gefreut haben. Du siehst das wieder auch auf der Straße, ist eine geile Emotion.
0: Ja, so ist es, wenn Ö3 läuft. Dafür gibt es jetzt einmal ein bisschen was zum Durchschnaufen. Ist auch mal wichtig. Wir sollen ja auch was arbeiten hier. Das ist der Mittwochvormittag hier auf Ö3.

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24: Kurz nach 11:30 für 30 hier mit dem schnellsten Verkehrsservice Österreichs. Heidi, wir sind wieder beim Unfall in Salzburg.
25: Auf der B311 bei Schwarzach im Schönbergtunnel, der ist deshalb gesperrt. Er wird durch das Ortsgebiet umgeleitet. Und in der Stadt Salzburg braucht ihr eine Viertelstunde länger auf der Rosa-Kerschbaumer Straße statt einwärts. Grund dafür der gesperrte Bahnübergang am Bahnhof Itzling wegen Bauarbeiten.
24: Kommt gut und vor allem sicher ans Ziel.
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Aber keine Sorge, nicht den hier. Das wäre Next Level. Der ist nämlich so neu, das wäre fies. Aber großartig ist er. Tampa City haben wir gleich gemeinsam hier auf Ö3. Und der jetzt kommt, Summer Treeman. Ich glaube, das ist so einer, den ihr sofort erkennt, der wie gemacht ist für Hillers Hitquiz, oder? 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
14: 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Es geht gleich in eine halbe Stunde Beste Ö3 Musik. Wir spielen durch, da ist Michael Schulte mit dabei und auch Depeche Mode. Und das ist Martina Großbrückner. Es ist 11 Uhr.
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16: Der Zuckergehalt in Getränken ist in Österreich deutlich gesunken. In den vergangenen 16 Jahren hat es ein Minus von 22% gegeben. Das hat der jährliche Getränkecheck des Salzburger Instituts SIPCAN gezeigt. Aktuell ist der durchschnittliche Zuckergehalt in Getränken bei 5,9 Gramm pro 100 Milliliter. Für die Untersuchung sind fast 600 Getränke analysiert worden. Die Snapchat-Firma bringt Brillen mit Mini-Display auf den Markt. Es können unter anderem Karten angezeigt werden, um wohin zu kommen. Die Daten werden als Hologramme eingeblendet. Steuern kann man die Anzeige mit Fingerbewegungen, die Kamera der Brille erkennt. Die Brillen sollen im Herbst in den USA, Großbritannien und Frankreich auf den Markt kommen und umgerechnet knapp 2.300 Euro kosten. In Oberösterreich soll ein Pflegeassistent während stationärer Aufenthalte von Patienten in deren Häuser eingebrochen sein und sie bestohlen haben. Ö3-Reporter Jürgen Freimuth, der Schaden beläuft sich auf knapp 400.000 Euro.
17: Gold, Schmuck und Bargeld hat der 58-Jährige im großen Stil von insgesamt 4 Patienten erbeutet, während diese gerade in der Klinik in Wels behandelt worden sind. Zuvor hat der Mann jeweils die Schlüssel zu den Häusern und Wohnungen gestohlen und sich damit Zutritt verschafft. Aufgeflogen ist er, weil ein aufmerksamer Nachbar in Lambach die Polizei gerufen hat, als er unter dem Vorwand, die Katze einer Patientin zu füttern, auf Beutezug war. Mit dem Diebesgut hat der Beschuldigte unter anderem ein Luxusauto gekauft und eine Reise unternommen. Der Mann ist geständig und befindet sich in Untersuchungshaft.
16: Der ORF entschuldigt sich für den Ausfall des Streamingdienstes während der zweiten Halbzeit des WM-Spiels. Bei der Nachrichtenagentur APA ist ein Teil der Infrastruktur ausgefallen, was ORF On und den Zugang zum Livestream getroffen hat. Enorme Zuseherzahlen haben es erschwert, den Stream wiederherzustellen. Jetzt zu Katrin Ladstätter.
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14: Ja, ungefähr so groß wie die Freude über die 3 Punkte nach unserem ersten WM-Spiel wird diese Woche noch die Hitze. Gute Vorbereitung ist einfach alles, würde ich sagen. Und das geht heute bei dem zwar schon warmen, aber noch nicht heißen, wechselhaften Wetter ganz gut. Um die 24 Grad sind es aktuell in den Landeshauptstädten. Um die 28 werden es am Nachmittag. Kühler bleibt es zum Beispiel in der Obersteiermark oder in den Salzburger Gebirgsgauen. Aber auch hier kommt die Sonne jetzt häufiger durch. Immer mal wieder sind heute aber auch kurze Schauer dabei, möglich zum Beispiel im Waldviertel, im Wienerwald oder im Salzkammergut und windig.

0: ist es auch noch. Zum drüber streuen. Ö3 ist hier mit dem schnellsten Verkehrsservice Österreichs. Heidi, bitte aufpassen, heißt es in Wien.
1: Auf der Tangente Richtung Kagran, beim Knoten Prater, da steht auf der ganz linken Fahrspur ein defektes Auto. Vorsichtig fahren. In Salzburg, B311, bei Schwarzach, da ist der Schönbergtunnel weiterhin gesperrt wegen der Arbeit nach einem Unfall. Ihr werdet durch das Ortsgebiet umgeleitet. Und in der Stadt Salzburg braucht ihr eine Viertelstunde länger auf der Rosa-Kerschbaumer Straße statt einwärts. Grund dafür der gesperrte Bahnübergang am Bahnhof Itzling wegen Bauarbeiten.
0: Kommt gut und vor allem sicher ans Ziel.
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0: Genau so schaut's aus. Enjoy the Silence ist gleich mit dabei. Mega Depeche Mode. Sommer, Kygo und jetzt Marc Emmer. Also Fahrt wird's nicht hier bei uns. So sieht's so schon mal her. Hi.

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5: Kurz nach 12:03 ist hier mit dem schnellsten Verkehrsservice Österreichs. Heidi, es geht wieder nach Salzburg.
8: Da braucht ihr eine Viertelstunde länger in der Stadt Salzburg auf der Rosa-Kerschbaumer Straße und der Elisabethstraße stadteinwärts. Da gibt es Bauarbeiten am Bahnübergang. Ja, das dauert noch einige Zeit.
5: Kommt gut ans Ziel.
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0: Na, das war aber etwas in der Früh. War schon ein bisschen anders als sonst, um 6 Uhr aus dem Bett springen oder schon längst beim Public Viewing sein, wenn Österreich bei der WM spielt. So kann, finde ich, jeder Morgen beginnen. Energielevel.
1: Sehr gut, ich freue mich voll. Voll super, zum Schluss perfekt.
2: Ja, voll klasse, super Stimmung da, wirklich, wir haben so viel Spaß gehabt und natürlich super, dass wir gewonnen haben, überragend.
3: Wir haben einfach eine super Mannschaft und ja, schauen wir, wo es hingeht.
0: Wo es hingeht? Na, heute mal ein bisschen früh ins Bett. Ein bisschen. Und das nächste Mal festes Daumen drücken am Montag gegen Argentinien. Wie gut kennt ihr eigentlich schon den WM-Song? Hören wir mal gemeinsam Shakira hier auf Ö3.

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6: Ö3 hier mit eurer Musik und zwar der besten. Und die kommt dann gleich von Harry Styles oder auch von Michael Bublé for A Wonderful, A Beautiful Day. Jetzt Martina Großfurter, 12 Uhr ist es.
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9: Was für ein Fußballfest heute früh. Österreichs WM-Fans jubeln über das 3:1 gegen Jordanien.
10: Ja, zum ersten Mal seit 28 Jahren dabei, das ist schon wert zum Aufstehen.
11: Vor allem um 6 in der Früh jetzt, gell? Wo man denkt, jeder ist noch müde, die Leute gehen jetzt in die Arbeit und wieder alle aufrufen wieder, das war wirklich ja super, das wäre ja.
12: Und jetzt bin ich heute stolz auf Österreich.
9: Um 6 Uhr sind wahrscheinlich noch nie so viele Fußballfans in Österreich gleichzeitig wach gewesen, aber das hat sich ausgezahlt, denn Österreich gewinnt mit 3:1 gegen Jordanien. Ö3 WM-Reporter Daniel Kulowitz.
13: Mit ein bisschen Glück und vor allem Mühe schlägt Österreich den WM-Neuling Jordanien mit 3:1. Ein Traumtor von Romano Schmid noch vor der Pause zum 1:0. Nach Seitenwechsel hat Jordanien Druck gemacht, ist zum verdienten Ausgleich gekommen. Aber dann ein Dreifachwechsel von Ralf Rangnick, der die Mannschaft nochmal aufgeweckt hat. Ein Eigentor der Jordanier und das Siegtor mehr oder weniger. Das 3:1, die endgültige Entscheidung durch Marko Arnautovic per Elfmeter. Auch David Alaba muss zugeben, dass da einiges zu kämpfen war heute.
14: Wir hatten unsere Höhen, wir hatten sicherlich aber auch Phasen zwischendrin, wo wir es hätten besser machen können. Wir werden das Spiel auf jeden Fall aufarbeiten und versuchen dann das besser zu machen, was heute uns nicht so gelungen ist. Aber am Ende des Tages, glaube ich, haben wir verdient gewonnen.
13: Am Montag ist Argentinien der nächste Gegner. Argentinien hat in dieser Gruppe J Algerien mit 3:0 vom Platz geschossen. Dreifacher Torschütze, Superstar Lionel Messi.
9: In der bisher ungelösten Frage der Wehrdienstreform legen die NEOS jetzt ein völlig neues Modell vor. Sie wollen einen Wehrdienst auf freiwilliger Basis und sehen dabei Schweden ausdrücklich als Vorbild. Ö3-Reporter Peter Daser, wie ist denn die Wehrpflicht dort geregelt?
15: In Schweden ist es so, dass man zwar zur Stellung muss, also es wird festgestellt, ob man überhaupt tauglich ist, aber dann gehen nur diejenigen wirklich zum Militär, die das freiwillig wollen. Es ist nur so, dass sollten sich da mal zu wenige melden, dann kann man schon verpflichtend eingezogen werden. Es gibt aber gravierende Unterschiede in Schweden. Dort gibt es nämlich eine Wehrpflicht für Männer und für Frauen. Außerdem gibt Schweden anteilsmäßig wesentlich mehr Geld aus für sein Militär und man darf nicht vergessen, Schweden ist jetzt auch in der NATO.
9: Und was heißt das jetzt für die österreichische Debatte?
15: Dass das nicht einfacher wird mit der Entscheidung. Es liegen jetzt de facto 3 Modelle am Tisch. Das der Wehrdienstkommission, also 8 Monate plus 2 Monate Milizübungen. Das ist das Modell, das auch die ÖVP will. Dann gibt es den Vorschlag der SPÖ, so wie früher, 6 Monate Grundwehrdienst plus 2 Monate Übungen. Und jetzt eben dieses neue Modell der NEOS. Das wäre de facto eigentlich ein Berufsheer. Also wie man das entscheiden will, vor allem noch im Sommer, wie es der Bundeskanzler gestern angekündigt hat, das ist völlig offen.
9: Die Inflation in Österreich hat im Mai weiter zugelegt. Die Teuerungsrate ist auf 3,7% geklettert nach 3,4% im April. Der Hauptgrund für den Anstieg sind höhere Energiepreise. Ö3-Reporter Michael Fröschl.
16: Der vom Iran-Krieg ausgelöst

0: jüngste Ölpreisschock treibt die Preise weiter nach oben. Das betrifft auch Kerosin. Flugreisen wurden im Mai deutlich teurer, sagt Ökonom Josef Baumgartner vom WIFO.
1: Also im Mai sind vor allem die Flugtickets Preise, die deutlich einen höheren Inflationsbeitrag geliefert haben, noch stärker als im April. Das ist der Hauptgrund für diesen Anstieg.
0: Wird mit dem Friedensabkommen im Nahen Osten die Straße von Hormuz wieder geöffnet, wird das die Inflation zwar dämpfen, so Fiskalratspräsident Christoph Badelt.
2: Ich glaube aber nicht, dass das sehr rasch passieren wird, weil ja in Wahrheit die preissteigernden Wirkungen des ersten Ölschocks, der schon passiert ist, noch gar nicht voll auf die Inflationsrate durchgeschlagen haben.
0: Durch höhere Transportkosten werden die Preise im Handel und in der Industrie auch im Herbst deutlich steigen, erwarten die Experten.
3: Die Regierung hat beim Ministerrat raschere Verwaltungsverfahren auf den Weg gebracht. Das soll durch weitere Maßnahmen bei der Digitalisierung möglich werden. Zum Beispiel soll der Austausch von Daten verbessert werden. Ö3-Reporterin Tanja Malle.
4: Bürokratie abbauen, Behördenwege verkürzen, Verfahren beschleunigen. Das sind erklärte Ziele der Bundesregierung, die nun weitere Schritte setzt, um diese zu erreichen. So sollen Bürgerinnen und Bürger künftig bei Behördendaten nicht mehr mehrfach hinterlegen müssen. Dazu wird die Datenmanagement-Infrastruktur ausgebaut, so Digitalisierungsstaatssekretär Alexander Bröll von der ÖVP.
5: Das heißt, man wird die Informationen nur einmal gegenüber dem Staat angeben. Und der Staat prüft dann, ob er diese Informationen bereits hat zwischen den Behörden. Was ist das Prinzip? Wir wollen eine Verwaltung, die eben nicht immer wieder nach denselben Informationen fragt, sondern vorhandene Daten sich im Interesse für Bürgerinnen und Bürger nutzt, also für sie nutzt.
4: Das soll etwa Förderabwicklungen von Bund, Ländern und Gemeinden betreffen, aber auch Unternehmensgründungen und verschiedene Behördenwege.
3: Im französischen Evian geht der G7-Gipfel zu Ende. Ungewohnt einig haben sich die Staats- und Regierungschefs der mächtigsten westlichen Industrienationen beim Thema Ukraine gezeigt. Verschärfte Sanktionen und militärische Hilfen für Kiew sollen den Druck auf Russland erhöhen. Ö3-Reporterin Miriam Beller.
6: Die europäischen Mitglieder der G7 zeigen sich erleichtert über einen kooperativen US-Präsidenten Donald Trump. Beim Thema Ukraine dürfte sich die US-Position vorerst wieder mehr mit der europäischen treffen. Der deutsche Bundeskanzler Friedrich Merz ist zufrieden.
7: Was für uns alle Grund zur Zuversicht gibt, ist die Formulierung von Präsident Trump: Russland muss diesen Krieg beenden. Und ich finde, das ist eine klare Botschaft.
6: Um gute Stimmung dürfte auch der französische Präsident Emmanuel Macron bemüht sein. Er lockt Donald Trump im Anschluss an den Gipfel noch mit einem pompösen abendlichen Bankett im Schloss Versailles.
3: Und jetzt zu Katrin Ladstätter.
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9: 18 Grad jetzt in Bischofshofen, 19 in Irdning. Wo bleibt die Hitze, fragt ihr euch vielleicht. Sie lauert schon, setzt sich ab morgen in ganz Österreich durch und bleibt voraussichtlich bis weit in die nächste Woche hinein. Aber gleich einmal für eure Wochenendpläne, heftige Gewitter wird es auch geben, speziell am Samstagnachmittag. Heute sind es nur einzelne kurze Gewitter und Regenschauer, die am Nachmittag durchziehen. Und zwischen den Wolken gibt es lange sonnige Phasen. Wir haben es heute windig und 22 bis 30 Grad werden es noch. Ab morgen gibt es dann die Werte über 30.
10: Okay. Ö3, der schnellste Verkehrsservice Österreichs mit Walter Dunger. Und es ist recht ruhig gerade, aber in Salzburg wird gearbeitet, ganz fleißig. Ja. Darum dauert es da kurz länger.
11: Zum Beispiel auf der B311, da gibt es zwischen Bruck und Gries Straßenarbeiten. Hier wird der Verkehr wechselweise angehalten und es gibt kurzen Stau. Und auch in der Stadt Salzburg wird gearbeitet. Der Bahnübergang Andreas-Hofer-Straße ist gesperrt. 10 Minuten länger dauert es daher auf der Rosa-Kerschbaumer- und Elisabeth-Straße stadteinwärts.
10: Kommt gut ans Ziel.
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10: Eure Musik, die beste Musik, weil ja wirklich Song für Song ist ja handverlesen von der Ö3 Musikredaktion. Außer diese Stunde, liebe Ö3-Community, ihr habt jetzt nämlich Mitspracherecht. Ihr habt einen Wunsch frei, zwar für euch selber, für andere. Welchen Song sollen wir jetzt dann gleich noch spielen hier auf Ö3 für euch? 0800 600 600. Daniela Schmidt hier. Hi!

0: Ihr hört Ö3 mit mir, Daniela, und jetzt mit...
1: Hallo, ich bin die Sophie und ich komme aus der Steiermark.
0: Hey Sophie, so, was wünschst du dir?
1: In the End, Linkin Park, die sind einfach geil. Ich bin aufgewachsen mit Rockmusik halt, weil mein Papa hat immer mit uns Rock gehört und ich finde es einfach, ich fühle es voll.
0: Ah, das sind die besten Papas und guter Geschmack auch noch, lieber Papa von Sophie. So, für euch zwei jetzt. In the End. It's

0: Linkin Park, in the end, doesn't really matter, aber das hier jetzt schon. Graz, für euch die Info unterwegs mit dem schnellsten Verkehrsservice Österreichs auf Ö3, Walter Dunger.
1: Ja, in der Steiermark A9 Richtung Slowenien, der Plabutsch-Tunnel ist derzeit gesperrt. Teile werden da aus dem Tunnel geräumt. Ausweichen geht so lange durch das Stadtgebiet.

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18: 3 hier, 12.30 Uhr, jetzt der schnellste Verkehrsservice Österreichs. Walter Dunger.
19: Wir sind in der Steiermark auf der A9 Richtung Slowenien, da ist der Plabutsch-Tunnel weiterhin gesperrt. Im Tunnel steht ein Auto mit Panne, ausweichen geht durch das Stadtgebiet. Und die Gleisdorfer Straße, die ist gesperrt nach einem Unfall zwischen Sinnabelkirchen und Gnies, ausweichen ist hier großräumig über die A2 möglich. Salzburg, B311 zwischen Bruck und Gries, da wird der Verkehr wegen Asphaltierungsarbeiten wechselweise angehalten, das sorgt für 10 Minuten Verzögerungen. Und der Stadt Salzburg. 10 Minuten länger dauert es auch hier auf der Rosa-Kerschbaumer und der Elisabethstraße Stadt einwärts. Grund sind da die Bauarbeiten am Bahnübergang Andreas-Hofer-Straße.
18: Gute Fahrt euch.
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0: Oh, schon sehr cool, die neue von Matthias. Das ist einfach nichts. Ö3 hier mit eurer Musik. Ich bin Daniela. Und jetzt dabei...
1: Nick Ehre, ich komme aus Saalfelden in Salzburg. Ich darf mal einen Song aussuchen wollen.
0: Na gern.
1: Billie Jean von Michael Jackson. Weil ich Michael Jackson einfach so feiert, weil er so lässig ist.
0: Oh ja, ich glaube, darauf können wir uns alle einigen. Aber was macht ihn jetzt besonders lässig?
1: Die Tanzmoves.
0: Okay, I see. Kannst du welche?
1: Ja, an Moonwalk kann ich so.
0: Ja, mega. Dann machen wir den jetzt gemeinsam hier. Billie Jean, 4 Minuten, let's go.

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3: Hier ist die 3 und wir haben gleich eine halbe Stunde eure Musik nonstop. Und mit dabei im Mix dann zum Beispiel Alex Warren, Rising Girl oder auch Lady Gaga mit Paparazzi. Jetzt geht's zu Martina Großfurtner, 13 Uhr ist es.
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5: Die EU will die Regeln für gentechnisch veränderte Pflanzen lockern. Das EU-Parlament stimmt heute über ein schon fertig verhandeltes Gesetz ab. Es geht um weniger Auflagen für bestimmte gentechnisch veränderte Pflanzen. Damit könnte bei der Entwicklung neuer Sorten Gentechnik eingesetzt werden, um sie zum Beispiel resistenter gegen Keime oder Dürre zu machen. Ö3-Korrespondentin Verena Sophie Meyer.
6: Pflanzen mit einer begrenzten Anzahl genetischer Eingriffe, etwa durch die sogenannte Genschere, sollen künftig wie herkömmliche Pflanzen behandelt werden. Das lehnt der EU-Abgeordnete Roman Haider von der FPÖ strikt ab.
7: Das heißt, wer im Supermarkt einkauft, hat dann keine Möglichkeit mehr zu erkennen, ob dieses Produkt mit Hilfe von gentechnischen Verfahren verändert worden ist oder nicht. Da wird also Transparenz durch Intransparenz ersetzt.
6: Auch die Grünen sprechen sich für mehr Vorsicht aus, denn auch Umweltprüfungen sollen für diese Gruppe genetisch veränderter Pflanzen entfallen. Alexander Bernhuber von der ÖVP verteidigt die Lockerungen.
8: Wenn man da vielleicht das ein oder andere Gen verändern kann und Pflanzenschutzmittel sich ersparen kann, genau dasselbe kann in der Natur passieren. Oder man muss halt über Jahre züchten und man hat das in der halben Zeit erledigt.
6: Im Biobereich soll die Verwendung von gentechnisch veränderten Pflanzen nach wie vor verboten bleiben.
5: Und vor wenigen Augenblicken ist bekannt geworden, dass das EU-Parlament die Lockerung bei der neuen Gentechnik abgesegnet hat. Bei flexiblen Tarifen schnellen die Strompreise zu Spitzenzeiten in die Höhe. Durch mehr Batteriespeicher könnte das verhindert werden, sagt die Photovoltaikbranche. Ö3-Reporter Julian Kern.
9: Wer das eigene Elektroauto zum Mittag lädt, bekommt für dieses Strombeziehen aus dem Netz an manchen sonnigen Tagen Geld. Weil dieser Stromüberschuss bisher nicht eingespeichert wird, fehlt der günstig erzeugte Sonnenstrom aber abends, sagt Lukas Stühlinger.
10: Und genau das ist auch der Punkt, wo man am Abend die Strompreise hochsehen ist, weil eben nicht genug Strom da ist, um den Bedarf zu decken.
9: Stühlinger hat das Potenzial von Batteriespeichern im Auftrag der Photovoltaikbranche berechnet.
10: Wir sehen, dass daraus jährlich ein Einsparungsvolumen nur in den Sommer, im Sommerhalbjahr von 100 bis 150 Millionen Euro erreichbar wäre.
9: Die Branche wünscht sich, dass Netzentgelte für Speicher gestrichen werden und ein Förderregime, mit dem sich Batterien finanziell lohnen. Wie Photovoltaikanlagen und Batteriespeicher künftig gefördert werden sollen, werde derzeit mit den Koalitionspartnern ausverhandelt, heißt es aus dem Wirtschaftsministerium.
5: Pro Jahr werden zigtausende Menschen von Pflegeheimen ins Spital gebracht, wenn sie krank sind. Das kostet viel Geld und ist meist unnötig. Ein Wiener Modellprojekt untersucht einen anderen Weg. Speziell ausgebildete Sanitäterinnen und Sanitäter fahren mit einem tragbaren Minilabor zu den Patienten. Ö3-Reporter Jens Lang.
11: Wenn die Sanitäter ankommen, untersuchen sie die Patienten. Danach stellen die Telemediziner die Diagnose und verordnen die Therapie. Der Projektleiter, Notfallmediziner Wolfgang Schreiber von der Medizinischen Universität Wien, war überrascht, wie gut das funktioniert.
12: Und was mich ganz besonders beeindruckt hat, es funktioniert auch, wenn einem Sanitäter, der den Bauch eines Patienten betastet zum Beispiel, das Gefühl habe, als ob ich es selbst tun würde.
11: Das Modellprojekt soll nun fortgeführt werden, mit dem Ziel, damit langfristig sowohl Geld zu sparen, als auch die Patienten zu schonen.
5: Red Bull Salzburg hat rechtzeitig zum Trainingsauftakt für die neue Saison der Fußball-Bundesliga seinen neuen Cheftrainer vorgestellt. Der 37-jährige Deutsche Danny Röhl wechselt für eine kolportierte 2 Millionen Euro Ablöse von den Glasgow Rangers nach Salzburg. Sein Vertrag läuft bis 2029. Jetzt zu Katrin Ladstätter.
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13: Zeitweise sonnig, windig und warm heute, aber in vielen Regionen noch nicht heiß. Vereinzelt werden es aber schon die 30 Grad, zum Beispiel im Walgau, im Seewinkel oder im Südosten der Steiermark. Im Unterinntal sind gerade kurze Regenschauer unterwegs und die Schauer werden in den nächsten Stunden quer über Österreich verteilt, etwas häufiger und können

0: auch gewittrig sein. In den nächsten Tagen wird die Hitze nicht nur bei uns Thema, sondern in weiten Teilen West-, Mittel- und Südeuropas. Spanien und Frankreich müssen sich sogar auf mehrere Tage mit um die 40 Grad vorbereiten.
1: Oh ja, machen wir lieber Urlaub bei uns dann.
0: Genau.
1: 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Wir schauen in die Steiermark.
2: Auf der S6 ist Richtung Wien die Abfahrt Leoben-West bis ca. 14 Uhr gesperrt. Da wird ein Salzsilo abgerissen. Ausweichen ist so lang über Leoben-Ost möglich. Auf der A9 ist der Plabutsch-Tunnel wieder frei. Der defekte LKW hat den Tunnel verlassen. Der Stau hat sich aufgelöst. Die Sperre der Gleisdorfer Straße zwischen Sinnabelkirchen und Gniest ist ebenfalls aufgehoben. Die Unfallstelle ist geräumt. Und Salzburg A10 Richtung Stadt Salzburg zwischen Flacher Winkel und Eben derzeit 20 Minuten mehr Fahrzeit wegen einer Baustelle.
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1: Daniela Schmidt hier, hi. Und Klavier ist doch sicher eine gute Idee für den Song, oder? Was haben sich die beiden hier gedacht? Wiz Khalifa. Gibt's gleich nach Alex Warren mit Fever Dream für euch.

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16: Ö3, es ist 13.30 Uhr, jetzt der schnellste Verkehrsservice Österreichs und wir starten in Salzburg. Walter Dunger.
10: Auf der A1 Richtung Wien zwischen Salzburg-Nord und Wallersee blockiert im Baustellenbereich ein defektes Fahrzeug den rechten Fahrstreifen. Hier gibt's kurzen Stau. A10 Richtung Salzburg zwischen Flacher Winkel und Eben. Stau und 20 Minuten mehr Fahrzeit von der Baustelle, daher auch Blockabfertigung vor der Einhausung Flachau. Und Steiermark S6 Richtung Wien, da ist die Abfahrt Leoben West wieder frei. Die Arbeiten sind abgeschlossen.
16: Gute Fahrt, danke fürs Mitnehmen und ab in die Musik.
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0: Ö3 hier, eure Musik. Daniela hier. Hi, kurze Frage. Wenn ihr an etwas tüftelt, das so richtig gut werden soll, also vielleicht ein Projekt oder auch in der Arbeit, dass die Kunden und Kundinnen wirklich so richtig zufrieden sind, worauf schaut ihr da? Vielleicht ja auch mal drauf, dass es einfach euch selber taugt? So macht das Shawn Mendes zumindest.
1: My goal was to create music that I would listen to myself. I think it's my number one way of, you know, connecting with my fans.
0: Musik, die ihr selber gerne hört, macht er, um mit den Fans zu connecten.

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1: Ö3 und das Ö3 Hit Battle, das geht hier gleich wieder los. Dann entscheidet ihr, welcher Song gewinnt. Es wird eine Fußball-WM-Hymne sein, natürlich. Jetzt Martina Großfurtner, 14 Uhr.
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9: Das EU-Parlament in Straßburg hat mit klarer Mehrheit für das umstrittene EU-Abschiebegesetz gestimmt. Es ermöglicht schnellere und effizientere Rückführungen von Menschen aus Drittstaaten, die sich illegal in der EU aufhalten. Auch Rückführzentren in Drittstaaten können jetzt gebaut werden. In Wels sind zwei mutmaßliche Mitglieder einer Bankomatensprengerbande aus den Niederlanden zu 3 Jahren unbedingt und 2 Jahren teilbedingter Haft verurteilt worden. Nur die teilbedingte Strafe ist rechtskräftig. Das Schöffengericht hat es als erwiesen angesehen, dass sie Teil einer kriminellen Vereinigung sind. Griechenland will seine Strände in Zukunft mit Drohnen kontrollieren. Es geht um die illegale Vermietung von Schirmen und Liegen. Ö3-Reporter Martin Krachler.
10: In Griechenland ist nämlich streng geregelt, nur ein Drittel eines Strandes darf belegt sein mit Liegen, die kommerziell vermietet werden, und Privatstrände sind tabu. Die Kontrolle von diesem Gesetz war bis jetzt aber das Problem, so viele Strände wie es in Griechenland gibt und so weit verstreut, wie sie liegen. Drohnen- und Satellitenbilder sollen hier künftig helfen bei den Kontrollen. Ein Gesetzesentwurf dazu liege im griechischen Parlament, schreibt die Zeitung Protothema. Demnach drohen bei Verstößen hohe Geldstrafen oder etwa Betriebsschließungen.
9: In Wolfurt hat die Feuerwehr am Vormittag ein einjähriges Kind aus einem versperrten Auto befreit. Laut der Mutter hat sich das Auto selbst versperrt, als sie um das Fahrzeug herumgegangen ist, um das Kind aus der Babyschale zu holen. Die Feuerwehr hat ein Seitenfenster zerschlagen und das Kleinkind gerettet. Und jetzt zu Katrin Ladstätter.
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11: Kurze gewittrige Schauer in der letzten Stunde im Süd- und Mittelburgenland, jetzt rund um St. Pölten oder im Lavantal. Die Schauer werden jetzt in den nächsten Stunden auch etwas häufiger und sind quer über Österreich verteilt möglich. Dazwischen aber weiterhin sonnig und es sind jetzt 30 Grad in Feldkirch, 28 in Krems, nur 19 Grad dagegen in Krimmel im Moment. Ab morgen wird es überall heiß, schon bis zu 33 Grad werden es. Morgen sind die Gewitter und Regenschauer vor allem im Süden möglich. Sonst geht's mit ganz viel Sonne durch den Donnerstag.
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12: Wir starten in Tirol, soeben reingekommen, A12 Richtung Bregenz. Zwischen Vomp und Wattens ist nach einem Unfall im Baustellenbereich der rechte Fahrstreifen blockiert. Es gibt Stau und 15 Minuten mehr Fahrzeit. Salzburg, A1 Richtung Wien, zwischen Salzburg Nord und Wallersee, da ist der defekte LKW entfernt. Hier sind wieder alle Fahrspuren frei. A10 Richtung Salzburg, zwischen Flacherwinkel und Eben, Stau und 10 Minuten mehr Fahrzeit vor einer Baustelle. Und auf der B311 zwischen Bruck und Gries, da wird der Verkehr wegen Asphaltierungsarbeiten weiterhin wechselweise angehalten. 15 Minuten dauert hier länger.
1: Kommt gut an euer Ziel.
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1: Hier ist Daniela Schmidt und wer heute in der Früh Ö3 gehört hat und Ö3 Sportreporter Daniel Kulowitz im Ohr hatte, der war ja gefühlt live vor Ort beim WM-Spiel.
15: 3-1 Pünster, und jetzt haben wir's, die 3 Punkte. Yes, we can.
1: Yes, we can. Also bitte vergesst Livestreams und Online-Ticker mit dem Kulu. Das ist wirklich die volle Experience. Und jetzt geht hier diese Stunde ja das Match musikalisch auf jeden Fall weiter. Das ist die Frage, welches Fußball-WM, welchen Song spielen wir diese Stunde? Ist es Waka Waka Shakira? Ihr seid jetzt dran, liebe Ö3-Community. Welcher Song gewinnt? Anrufen unter 0800 600 600. Leitungen sind jetzt offen.

0: Ihr hört Ö3 mit mir, Daniela Schmidt, und gerade eben läuft hier das Ö3 Hit Battle. Und das heißt, wir haben zwei Songs, die stehen zur Auswahl. Aber ihr, liebe Ö3-Gemeinde, ihr entscheidet, welchen wir spielen. Und der erste, der hier zur Auswahl ist, den haben wir gehört, das erste Mal bei einer WM 1998. Müssen wir uns manifestieren. Es kommt zu uns nach Hause, aber Three Lions oder aber gewinnt jetzt hier Shakira mit Waka Waka, der Hit der WM 2010. Welcher wird's wohl?
1: Ich glaube, dass Waka Waka kommt. Aha. Weil der ist so peppig, so wie Österreich heute gespielt hat. Super.
0: Ja, ich kann sagen, es ist schon ein knappes Rennen. Also jetzt noch anrufen 0800 600 600.

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19: Ja, wir sind in Wien. Die Wiener Linien melden einen Gleitschaden beim Schottentor. Die Straßenbahnlinien D1 und 71 werden umgeleitet. Steiermark, S6 Richtung Wien. Bis ca. 15 Uhr wird der Verkehr zwischen Mürzzuschlag Ost und Spital am Semmering für dringende Reparaturarbeiten angehalten. Ausweichen ist zu lang über die Semmering-Ersatzstraße möglich. Tirol A12 Richtung Bregenz. Zwischen Vomp und Wattens ist nach einem Unfall weiterhin der rechte Fahrstreifen blockiert. Es gibt Stau und über 20 Minuten mehr Fahrzeit. Und Salzburg, Tauernautobahn Richtung Salzburg zwischen Flachau und Pongau sorgen mehrere Baustellen für Stau und insgesamt 15 Minuten Zeitverlust. Und genauso viel länger dauert es auch auf der Pinzgauer Straße zwischen Bruck und Gries. Da wird der Verkehr für Asphaltierungsarbeiten wechselweise angehalten.
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0: Ich habe wirklich fleißig angerufen. Die Ö3-Community hat sich gerade eine Match geliefert. Aber es kann eben nur ein Song gewinnen. Welcher ist es? Ist es Three Lions, geschrieben von Badil, Skinner und The Lightning Seeds? Oder aber Waka Waka Shakira?
1: Ich hätte gern für das Waka Waka abstimmen.
2: Aha. Weil Österreich gewonnen hat. Waka Waka hätte ich gesagt. Waka Waka bitte.
1: Ich hätte gern Coming Home. Wünsche dich mal. Mein Mann war Waka Waka, aber ich rufe an.
0: Bettina aus Oberösterreich. Stell mir gerade vor, wie du ihm gerade noch gesagt hast, ja, ja, stimme eh für die Shakira. Nur ja, keine Ehedramen hier bitte. Aber wir hätten leider noch ein paar mehr Tinas gebraucht. Mit einer deutlichen Mehrheit gewinnt nämlich Waka Waka. Let's go, Österreich!

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0: Jahre Haft und Unterbringung in einem forensisch-therapeutischen Zentrum. So lautet das Urteil im Prozess gegen eine 14-Jährige, die im Februar auf dem Friedhof Baumgarten eine 64-Jährige erstochen hat. In Wien, Ö3-Reporterin Katharina Pawlowski.
1: Beim Prozess entschuldigt sich die 14-Jährige, was sie der Frau angetan hat. Ihr Geständnis, der Beitrag zur Aufklärung, die Unbescholtenheit und der Einfluss durch Medikamente zum Tatzeitraum wurden vom Gericht als mildernd angesehen. Erschwerend hingegen war das besonders verwerfliche Motiv, da das Opfer ein Mensch gewesen sei, der sich in Sicherheit gewogen hat. Deshalb wurde die Strafe im oberen Bereich angesetzt. Die Jugendliche muss für 8 Jahre in Haft und wurde zudem in ein forensisch-therapeutisches Zentrum eingewiesen. Das Urteil ist bereits rechtskräftig.
0: Die geplanten Sparmaßnahmen der Regierung reichen nicht aus, um das EU-Defizitverfahren wie geplant 2028 zu verlassen. Davon ist der Fiskalrat überzeugt. In seiner aktuellen Frühjahrsprognose geht er davon aus, dass das Budgetdefizit dann noch bei 3,8% des BIP liegen wird. Um es wie geplant unter die erlaubte 3%-Grenze zu bringen, müssten laut Fiskalrat weitere 5,7 Milliarden Euro in den kommenden beiden Jahren eingespart werden. Die norwegische Kronprinzessin Mette Marit hat eine neue Lunge bekommen. Sie leidet ja schon seit 8 Jahren an Lungenfibrose. Ö3-Reporterin Eva Pöcksteiner, warum ist es jetzt so schnell gegangen?
2: Ja, Mette Marits Zustand hat sich in den letzten Monaten rapide verschlechtert. Am Nationalfeiertag vor einem Monat etwa musste sie sich dazwischen sogar hinsetzen und Sauerstoff tanken. Und ein paar Tage später wurde dann verkündet, dass Mette Marit um eine Spenderlunge angesucht hat. Und diese wurde nun offenbar gefunden. Die Operation ist laut Palast gut verlaufen. Lungenfibrose gilt ja an sich als unheilbar. Aber mit der neuen Lunge könnte sich das Leben der Kronprinzessin nun verlängern.
0: Der Spielzeughersteller Ravensburger übernimmt 60% des Teddybär-Erfinders Steiff. Die Firma soll aber eigenständig geführt werden. Ravensburger will sich am Spielzeugmarkt breiter aufstellen. Informationen zum Kaufpreis gibt es nicht. Und es fehlt noch die kartellrechtliche Freigabe. Jetzt zu Katrin Ladstätter.
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4: So ein kleiner Vorgeschmack ist es heute schon. Knapp 30 Grad aktuell in Harzberg oder Bludenz, 29 in Graz und Wien. Wir haben es aber noch windig und wechselhaft heute. Ein paar Regenschauer und Gewitter sind unterwegs und heute trifft es viele Regionen. Zwar gar nicht, manche dafür mehrmals. Zum Beispiel gewittert es gerade in St. Pölten und das ist hier schon der dritte Regen des Tages und es hat auf 20 Grad abgekühlt. Abkühlung bieten in den nächsten Tagen vor allem die Badeseen. Das Wasser erwärmt sich ja langsam als die Luft. Die wird morgen aber schon bis zu 33 Grad heiß. Am Freitag und am Wochenende erwarten bis zu 35 oder 36 Grad.
5: 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Da bitte aufpassen in Tirol, Michi.
6: Bitte aufpassen auf der A12 der Inntal-Autobahn Richtung Bregenz. Im Bereich der Abfahrt Schwarz steht ein defektes Fahrzeug an einer unübersichtlichen Stelle. Salzburg, A10 Taunautobahn Richtung Salzburg zwischen Flacher und dem Knoten Pongau. Da gibt es mehrere Baustellen, Stau und insgesamt 20 Minuten mehr Fahrzeit. B311 Pinzgaustraße zwischen Bruck und Gries wird der Verkehr wechselweise angehalten. Grund hier Asphaltierungsarbeiten, die Wartezeit eine Viertelstunde. Und die Wiener Linien melden einen Gleisschaden beim Schottentor. Das betrifft die Straßenbahnlinie D1 und 71, die werden umgeleitet.
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5: Boah, ich habe mir gedacht, Fußball zum Frühstück, das ist super, aber das ist wirklich nicht gesund. Um 6 Uhr aufstehen und gleich einmal 200 Puls. Muss ich wirklich nicht jeden Tag haben, aber heute, es war schon grandios. Irgendwie müssen wir jetzt nur durch den Nachmittag kommen. Das am besten natürlich mit Musik. Sabrina Carpenter und Mature kommt gleich. Und das ist Michael Patrick Kelly. Fabian Kotschwe hier. Einen schönen Mittwochnachmittag.

0: Es gab ja vor der WM eine Umfrage, da hat jeder Neunte daran geglaubt, dass Österreich tatsächlich Weltmeister wird. Vielleicht sind es jetzt ein paar mehr sogar. Ö3 hier an einem wirklich historischen Mittwochnachmittag. Es ist seit 1990 das erste Mal, dass wir bei der WM einen Sieg eingefahren haben. 3:1 gegen Jordanien, ihr habt es bestimmt mitbekommen. Es war ein Arbeitssieg. Da waren sich Ralf Rangnick und sämtliche Expertinnen und Experten einig. Aber wie analysieren das eigentlich die Fans beim Public Viewing in Linz?
1: Erste Halbzeit ein bisschen schwierig gewesen. Das 1:1 hat uns spielerisch nicht gut getan. Zweite Halbzeit, die Wechsel, sehr wichtig gewesen. Und ich hätte gesagt, trainertechnisch alles richtig gemacht.
2: Ja, war ein schwieriger Start. Durch den Kampf haben sie es gut gelöst, finde ich. Also sind wir zufrieden, dass wir da gewonnen haben. Es kommt dann Argentinien, wird natürlich nicht leichter, aber ein Punkt ist drinnen, ein bisschen Steigerung vielleicht, dann wird das schon.
3: Ja, die waren recht gut unter Druck. Ich glaube, die haben den Gegner ein bisschen unterschätzt, aber nachher ist es recht gut ausgegangen.
4: Hauptsache wir haben gewonnen.
5: Ich finde, die Startaufstellung hat er extrem gut gewählt. Der Kalajdzic hat es in der ersten Halbzeit richtig gut gemacht. Wir haben sie dann ab der 35. ein bisschen schwieriger da und die Jordanier haben brutal gut gepresst und haben dann das Spiel übernommen bis zur 60. eigentlich. Es war dann ein bisschen ein Klick, dann, was die dann eigentlich gemacht haben und somit sind wir dann wieder ein bisschen in Schwung gekommen. Natürlich auch mit dem Chukwu Mekka und mit dem Wanner war es dann ein bisschen besser bei uns auch wieder und dann war die Euphorie wieder sehr groß. Ja.
0: Das ist wirklich so schön und natürlich hätten wir uns da wahrscheinlich alle einen souveränen Auftaktsieg gewünscht, aber diese Mannschaft hat echt einmal Moral bewiesen, Teamgeist und vor allem Kampfgeist, wenn es einmal nicht so rennt. Und ganz ehrlich, also dafür waren wir jetzt nicht immer berühmt. Deswegen Hut ab und natürlich Shampoo an unsere WM-Helden.

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2: Die S1 südlich von Wien ist gesperrt. Die Wiener Außenringschnellstraße Richtung Schwechat. Der Tunnel Rannersdorf gesperrt nach einem Unfall beim Tunnelportal. Schon 2 bis 3 Kilometer Stau. Unser Tipp, ausweichen ist möglich über die Wiener Südosttangente und die A4.
1: Das ganze Verkehrsupdate dann um 12:30 wieder.
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12: 3:30. Ö3 hier mit dem schnellsten Verkehrsservice Österreichs. Da sind wir bei einer Unfallstelle im Tunnel Randersdorf.
13: In Niederösterreich auf der S1 Richtung schwächer. Die Unfallstelle ist beim Tunnelportal. Die Feuerwehr ist da. Rechts geht's mittlerweile an der Unfallstelle vorbei. Davor aber 5 Kilometer Stau bis Rotneusiedl zurück. Zeitverlust rund 50 Minuten. Salzburg A1 Richtung Wien bei Wallersee. Ö3 vermelden im Baustellenbereich Stau wegen einer Fahrzeugpanne auf dem baulich getrennten linken Fahrstreifen. Besser die rechte Fahrspur benutzen. A10 Richtung Salzburg zwischen Flachau und Knotenpongau, Stau vor Baustellen 25 Minuten plus. B311 zwischen Bruck und Gries, Asphaltierungsarbeiten, wechselweise Anhaltungen, Wartezeit bis zu 20 Minuten. In Wien gibt es einen Gleisschaden bei den Wiener Linien beim Schottentor. Die Straßenbahnlinien D1 und 71 werden umgeleitet. Und eine Grenzwartezeit beim Autobahngrenzübergang Spielfeld 15 Minuten Richtung Slowenien.
12: Straße, Bus und Bahn, Michi hat alles im Blick für euch.
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0: Benson Boone hier für euch auf Ö3. Gleich habe ich auch noch den neuen Song von Taylor Swift. I Knew It, I Knew You heißt er. Ist der Soundtrack auch für Toy Story 5. Muss ich vertrösten, freue mich schon sehr, aber der kommt erst im Juli raus. Diese Woche dafür in unseren Kinos ein außergewöhnlicher Film, P.S. Straubinger.
1: Ein sehr, sehr ungewöhnliches Horror-Experiment, würde ich mal sagen. Backrooms. Das Ganze basiert ja auf einer bereits bestehenden YouTube-Serie mit 200 Millionen Klicks, hat ein damals 16-Jähriger gemacht. Mittlerweile ist er 21, ist der jüngste Regisseur, der jemals auf Platz 1 der Kinocharts gelandet ist, weil Backrooms stürmt in den USA derzeit die Kinocharts.
0: Hört sich doch mal gut an. Das Filmplakat schaut unfassbar furchtbar aus. Also perfekt für einen Horrorfilm. Die ganze Ö3 Movie Minute zu Backrooms, dann auch mit Empfehlungspunkt natürlich vom PA, morgen im Wecker dann.

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13: Hier ist Ö3, der Mittwochnachmittag könnte ja kaum besser werden, aber er wird es sogar noch mit einem richtig feinen Song von Mojo und auch Michael Schulte ist mit dabei. Und jetzt zu Martina Großfurtner. Es ist 16 Uhr.
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9: Ersetzt künstliche Intelligenz bald Uni-Absolventinnen und Absolventen in Firmen? Laut einer Umfrage des Deutschen IFO-Instituts hält knapp jedes fünfte KI-nutzende deutsche Unternehmen diesen Austausch für machbar. Technologiesoziologe Uli Meyer von der Uni Linz.

0: machen dadurch schlechter oder teurer oder beides.
1: 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Wegen massiven Sicherheitsmängeln ist ein Gebäude mit einem Hotel in Wien gesperrt worden. Auslöser war, dass Fassadenteile auf ein abgestelltes Auto gefallen sind und die Gefahr bestanden hat, dass weitere Teile abstürzen. Der Innenhof ist großflächig mit Sperrmüll verstellt gewesen. Die Ablagerungen waren 4 Meter hoch. Fluchtwege sind beeinträchtigt gewesen und im ersten Stock haben sogar große Teile des Fußbodens gefehlt. Dadurch hat Absturzgefahr bestanden. Die Sanierung des insolventen Salzburger Skigebiets Karkogl in Abtenau ist gescheitert. Jetzt wird das Unternehmen geschlossen. Die europäische Trägerrakete Ariane 6 ist mit leistungsstärkeren Boostern Richtung All geflogen. Sie soll Satelliten für kommerzielle und öffentliche Auftraggeber ins All bringen. Jetzt sind 36 Satelliten für Amazon an Bord. Und jetzt zu Katrin Ladstätter.
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3: Ja, eins von den Gewittern in Niederösterreich hat sich in der letzten halben Stunde ordentlich verstärkt. Vorsicht auf der A1 im Raum Neulenkbach. Da schüttet es gerade und auch kleiner Hagel ist da dabei. Und wie ich heute schon mal gesagt habe, viele Regionen bleiben trocken. Manche erwischt es dafür mehrmals. Die Region um St. Pölten ist eine davon und jetzt gibt es auch im Flachgau und im Salzkammergut ein paar Schauer. Überwiegend sonnig geht es zum Beispiel in Vorarlberg weiter. Und hier ist es mit knapp 31 Grad am wärmsten. Und die meisten haben schon gehört, die nächsten Tage werden noch heißer. Für eure Wochenendpläne vielleicht noch wichtig, heftige Gewitter wird es auch da geben, speziell am Samstagnachmittag und Abend.
4: Auf der A1 spielt sich momentan anscheinend ab. Gewitter und dann auch noch ein Auto mit Panne im Baustellenbereich, Michi.
5: Und zwar in Salzburg auf der Westautobahn Richtung Wien bei Wallersee. Das Auto steht auf dem baulich getrennten linken Fahrstreifen. Daher dort Stau und 25 Minuten Zeitverlust. Unser Tipp, besser die rechte Fahrspur benutzen. A10 Taunautobahn Richtung Salzburg zwischen Flachau und dem Knoten Pongau. Da dauert es vor Baustellen 25 Minuten länger. Unfallstelle geräumt in Niederösterreich auf der S1 Richtung Schwechat beim Tunnel Rannersdorf. Aber noch Stau bis zur Vorarlberger Allee zurück. Das wird nur langsam besser. In Wien auf der Tangente Richtung ein Plus von 25 Minuten ab der Sterngasse und eine Grenzwartezeit beim Autobahngrenzübergang Spielfeld 15 Minuten Richtung Slowenien.
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4: Marko Arnautović fordert ja einen Feiertag, wenn sie tatsächlich Weltmeister werden. Und man muss sagen, er macht schon einiges dafür.
7: Servus, hallo, grüß euch Leute. Danke vielmals, dass ihr so früh aufgestanden seid, uns zu unterstützen. Wir machen weiter, wir werden euch weiterhin glücklich machen. Wir werden weiterhin alles geben und bis in 5 Tagen.
4: Ja, Montag dann gegen Argentinien und naja, dann machen wir auch weiter und versuchen euch glücklich zu machen. Alvaro Soler kommt gleich. Und jetzt Michael Schulte. Fabian Kautschler hier. Julia.

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28: Ö3 hier mit dem schnellsten Verkehrsservice Österreichs begleiten wir euch durch den Mittwochnachmittag und da ist im Raum Linz ein Unfall passiert, Michi.
29: Auf der A1 der Westautobahn Richtung Salzburg, kurz vor dem Knoten Linz, ist nur eine Fahrspur frei. Es gibt über 5 Kilometer Stau bis Asten zurück und eine halbe Stunde Zeitverlust. Sonst steht ihr im Nachmittagsverkehr in den größeren Städten, zum Beispiel in Linz auf der A7 Richtung A1 ab der Industriezeile oder auch in Wien auf der Tangente Richtung Kagran, hier 25 Minuten plus ab der Sterngasse. Wir kommen nach Salzburg auf die A1 Richtung Wien im Baustellenbereich bei Wallersee. Das defekte Fahrzeug ist abgeschleppt und der Stau löst sich langsam auf. A10 Tauenautobahn Richtung Salzburg zwischen Flachrot und Knoten Pongau, 20 Minuten Zeitverlust vor Baustellen. Und eine Grenzwartezeit beim Autobahngrenzübergang Spielfeld, 15 Minuten bei der Ausreise.
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0: Es war um kurz vor acht, ein ganz normaler Mittwochmorgen in Österreich.
1: Links und drei! Links und drei! Eins, Österreich! Und jetzt haben wir's! Die drei Punkte! Yes, we can!
0: Ja, Daniel Kulowitz, unsere drei WM-Reporter, in kompletten Ausnahmezustand, völlig zurecht. Und ich schätze mal auch bei euch in der Arbeit, daheim oder beim Public Viewing, egal wo ihr wart, es war recht ähnlich von der Intensität und auch er ist voll mitgegangen.
2: Hallo ihr drei Gemeinde, da ist Andi Herzog. Super cooler Auftakt, 3:1 gegen Jordanien. Wir haben schon gesehen, dass die Jordanier auch ganz gut Fußball spielen können, aber zweite Halbzeit, ein Sieg der Mentalität, der Leidenschaft und endlich haben wir wieder mal eine WM-Partie gerissen.
3: Unfassbar. Andi Herzog, du bist abgelöst worden. Du warst der letzte WM-Torschütze vom Romano Schmidt, aber mit dem Tor kann man dich zurecht ablösen, oder?
2: Das würde ich sagen. Also wir haben ja vorhin Messi gesehen mit 3 Traumtoren, dann kommt der Romano Schmidt. Jetzt hat er heute auch Tor geschossen und jetzt werden wir gegen Argentinien von ihm 2 so Tore brauchen.
3: Unser steirischer Messi, kann man sagen, weil solche Tore, ja, die hast nur du geschossen früher.
2: Nein, nicht mit dem rechten Fuß, da hätte ich aus dem Stadion rausgeschossen. Aber genau zum richtigen Zeitpunkt, also was gibt Schöneres? 3:1, die Argentinier können kommen.
0: Ja, Andi Herzog ist wirklich schon voll in Fahrt, der schiebt Meldungen. Ich würde sagen, die WM hat jetzt so richtig begonnen. Jetzt macht's Spaß.

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19: Hier ist Ö3 am Mittwochnachmittag. Zur Feier des Tages gibt es jetzt einmal gleich eine halbe Stunde beste Ö3-Musik nonstop. Da ist Harry Styles mit dabei und auch Ugly Kid Joe. Und jetzt Martina Großfurter. 17 Uhr ist es.
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21: Die Debatte um eine Reform der Wehrpflicht ist um eine Facette reicher. Die Neos schlagen eine Wehrpflicht vor, die de facto einem Beruf sehr gleichkommt. Ö3-Reporter Peter Daser.
22: Die ÖVP will 8 Monate plus 2, die SPÖ 6 Monate plus 2, die Neos wollen de facto ein Berufsheer. Generalsekretär Douglas Hoyos sagt:
23: Grundsätzlich ist die Stellungspflicht weiterhin aufrecht in unserem Modell, auch wieder bei den skandinavischen Staaten das der Fall ist. Es ist dann so, dass der Staat, die Republik festlegt, eine gewisse Anzahl an Soldatinnen und Soldaten, die wir brauchen.
22: Nur wenn es dafür zu wenig Freiwillige gibt, soll verpflichtend einberufen werden. Jede Regierungspartei hat nun also ihr eigenes Modell. Alexander Pröll von der ÖVP sagt:
0: Wir sind trotzdem zuversichtlich, dass wir die nächsten Wochen auch eine Einigung finden werden können.
22: Und Jörg Leichtfried von der SPÖ sagt:
1: Dass wir hier eine Lösung finden werden, die am Ende dann ein guter Kompromiss ist.
22: Die Freiheitlichen nennen die Variante der Neos heute ein brandgefährliches Experiment, das die Wehrfähigkeit Österreichs massiv untergraben würde.
21: In der Debatte über die geplante Senkung der Lohnnebenkosten gibt es jetzt eine grundsätzliche Einigung. Länder und Gemeinden dürften ihren Widerstand aufgegeben haben, bei der Gegenfinanzierung mitzuzahlen. Details sind noch nicht bekannt. ÖTA-Reporter Nick

0: diese Lücke von rund 600 Millionen Euro jetzt gefüllt, in dem Sinne, dass eben dieses Drittel von den Ländern auch getragen wird.
1: Ergänzt ÖVP-Staatssekretärin Barbara Aibinger-Miedl. Was die Länder dafür bekommen, ist offen. Tirols Landeshauptmann Anton Matle von der ÖVP zeigt sich zufrieden.
2: Es waren durchaus gute und herausfordernde Gespräche.
1: Die Details werden erst ausgearbeitet.
3: Im Prozess zum Mord an einer 64-Jährigen wie in Penzing im Februar ist die 14-jährige Täterin zu 8 Jahren Haft verurteilt worden und sie wird in einem forensisch-therapeutischen Zentrum untergebracht. Das Urteil ist bereits rechtskräftig. Ö3-Reporterin Katharina Pawlowski.
4: Beim Prozess entschuldigt sich die 14-Jährige dafür, was sie der Frau angetan hat. Ihr Geständnis, der Beitrag zur Aufklärung, die Unbescholtenheit und der Einfluss durch Medikamente zum Tatzeitraum wurden vom Gericht als mildernd angesehen. Erschwerend hingegen war das besonders verwerfliche Motiv, da das Opfer ein Mensch gewesen sei, der sich in Sicherheit gewogen hat. Deshalb wurde die Strafe mit 8 Jahren Haft im oberen Bereich angesetzt. Die Strafdrohung für Mord liegt bei Jugendlichen bei bis zu 10 Jahren Haft. Das Mädchen schilderte vor Gericht ihre innere Anspannung am Tag der Tat, ihre Vorliebe für True-Crime-Serien, die ihr den Kick gegeben hätten. Die Tatwaffe besorgte sie sich eine Woche vor der Tat, auch um sich selbst zu verletzen. Ihr späteres Opfer am Friedhof Baumgarten suchte sie sich zufällig aus. Die Frau wurde durch mehr als 80 Messerstiche getötet.
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3: Österreich feiert bei der WM einen 3:1 Auftaktsieg gegen Jordanien. Ö3-Reporter Daniel Kulowitz. Teamchef Ralf Rangnick sieht trotzdem Verbesserungspotenzial.
6: Wer unseren Teamchef Ralf Rangnick kennt, der weiß, es gibt immer was zu bekritteln, auch nach einem 3:1-Sieg zum WM-Start.
7: Das erwartet schweres Spiel, sogar noch einen Tick schwerer, als ich es erwartet hatte. Das lag auch am Gegner, die haben das extrem gut gemacht. Wir hatten dann schon hin und wieder unsere Probleme mit dieser Spielweise.
6: Aber die 3 Punkte nehmen wir jetzt mal mit. Romano Schmid mit seinem Traumtor, Marko Arnautovic, der Verantwortung übernommen hat, oder ein überragender Torhüter Alexander Schlager sind aus einem starken Kollektiv heute ein Stückchen herauszuheben.
8: Wenn man immer an sich selber glaubt, dann ist alles möglich einfach. Ja, deswegen bin ich einfach überwältigt und sehr, sehr stolz auf uns, auf mich. Jetzt hast du es gut regenerieren.
6: Und es heißt leider auch zitternd, bei einem Zusammenstoß in der Schlussphase hat sich Stefan Posch, der Rechtsaußenverteidiger, im Gesicht verletzt. Verdacht auf Kieferbruch. Hoffentlich bestätigt sich diese Erstdiagnose nicht. Ansonsten wäre es vermutlich das WM-Out für den Steirer.
3: Und jetzt zu Michael Mattern.
9: Das Ö3-Wetter. Da setzt sich jetzt ein massives Hoch durch und bringt uns in den nächsten Tagen eine ausgewachsene Hitzewelle. Der Mittwoch geht aber noch wechselhaft zu Ende. Teils sonnig, teils bewölkt mit einigen Regenschauern und Gewittern. Momentan blitzt es am Wolfgangsee. Die gingen aber über Nacht dann weitgehend ab und es klärt zeitweise auf. Tiefstwerte heute Nacht 8 bis 20 Grad. Morgen Donnerstag ist es in ganz Österreich überwiegend sonnig, aber immer noch nicht ungetrübt. Zeitweise ziehen größere Quellwolken durch und morgen Nachmittag bilden sich ein paar Regenschauer oder Gewitter, die meisten in Osttirol, Kärnten und im Süden der Steiermark. Bei nur noch wenig Wind legen die Temperaturen weiter zu auf heiße 25 bis 33 Grad.
10: Danke, Michi. Weiter zum nächsten Michi und zum schnellsten Verkehrsservice Österreichs hier auf Ö3 und zu einer Tunnelsperre auf der Südautobahn in Kärnten.
11: Beim Bettlerkreuztunnel hat ein zu hoch beladener LKW die Höhenkontrolle ausgelöst auf der A2 Richtung Wien, kurz nach Grafenstein. Stau zurück bis Klagenfurt West, aber wie wir über die Asfinag-Verkehrskameras hier im Ö3-Studio sehen, setzt sich die Kolonne gerade wieder in Bewegung. Wird aber noch ein bisschen dauern, bis sich dieser Stau aufgelöst hat. Viel Verkehr in und um Salzburg heute Nachmittag. Es gibt 40 Minuten plus auf der A1 Richtung Wien vom Flughafen bis zur Baustelle bei Wallersee. Auf der A10 der Tauernautobahn Richtung Salzburg zwischen Flacher und Knotenpongau dauert es eine Viertelstunde länger vor Baustellen. Oberösterreich A1 Richtung Salzburg vor dem Knoten Linz stehen die Unfallfahrzeuge schon auf dem Pannenstreifen und der Stau löst sich auf. Und Wien-Tangente Richtung Kagran ein Plus von 25 Minuten ab der Sterngasse.
10: Gute und sichere Fahrt.
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10: Es ist Holly Humberstone mit dabei. Ugly Kid Joe. Und das ist Pretty Boy Harry Styles. Fabian Kotsch für ihn.

0: Es geht gleich weiter mit der halben Stunde Musik nonstop hier auf Ö3. Davor ganz wichtig, wenn ihr in Wien unterwegs seid, Michi.
1: Tangentensperre, die A23 ist Richtung Kagan gesperrt, im Absbergtunnel ein Auffahrunfall, Stau zurück fast bis Knoten Inzersdorf, am besten ihr weicht aus über die S1 und die A4.

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28: Ö3 hier am Mittwochnachmittag, der schnellste Verkehrsservice Österreichs. Um 5:30 leuchtet es wieder in Wien, Michi.
0: Die Sperre der Tangente ist aufgehoben, A23 Richtung Kankan. Der Absbergtunnel ist wieder frei, die Unfallstelle ist geräumt, aber weiterhin Stau im Nachmittagsverkehr von der Sterngasse bis zum Knotenbrater und ein Plus von 25 Minuten. In der Westausfahrt in Wien ist bei der Kennedy-Brücke ein Unfall passiert. Der Stau reicht bis zur U4 Meidling zurück und auch auf die Grünbergstraße. Hier dauert es mindestens eine Viertelstunde länger. Wir kommen in die Steiermark, A2 Südautobahn Richtung Wien zwischen Feldkirchen und dem Knoten Graz-Ost. 4 Kilometer Stau, der reicht jetzt schon bis vor den Knoten Graz-West zurück. Mindestens 10 Minuten mehr. Sehr viel los heute in der Stadt Salzburg. 20 Minuten länger dauert es auch auf der A1 Richtung Wien vom Flughafen bis zur Baustelle bei Wallersee. Und A10 Taunautobahn Richtung Salzburg zwischen Flachau und dem Knoten Prongau. Hier dauert es vor einer Baustelle eine Viertelstunde länger.
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Ja, haut euch zur Volkshilfe. Die wollen definitiv nicht allein sein. Werden sie bestimmt nicht. Am Freitag, also übermorgen, das Ö3-Konzert gemeinsam mit Out of Order auf der Festung Kufstein. Traumkulisse, Traumbands, also allgemein die Woche voller Konzerthighlights. Die Ö3-Konzerte von den Sportfreunden Stiller sind Rion, Josh auf Monsters and Men, Nena. Also, und das Wetter haben wir auch so gedeichselt, dass es am Abend richtig angenehm ist. Davor, ja, muss ich sagen, grenzwertig warm wird's. Aber da braucht es dann einfach nur die richtige Mucke. 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
22: Ö3 ist hier am Mittwochabend, den lassen wir gleich fein ausklingen mit einer halben Stunde bester Ö3-Musik nonstop. Mary J. Blige, Nickelback oder auch Alex Warren sind mit dabei. Davor geht's zu Adam Michalek. Es ist 18 Uhr.
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24: Mit einem Freispruch ist heute in Wien der Prozess gegen einen Imam zu Ende gegangen. Der Mann war mehr als 5 Jahre nach der umstrittenen Operation Luxor, unter anderem wegen Verhetzung und Mitgliedschaft in einer terroristischen Vereinigung, angeklagt. Er soll online und in Moscheepredigten die Hamas unterstützt haben, berichtet für Ö3 Barbara Ganzfuß.
25: Kein Aufruf zu Straftaten und keine Unterstützung der Hamas. Zu diesem Urteil ist das Gericht heute gekommen. Der Freispruch ist bereits rechtskräftig. Eine Niederlage für die Staatsanwaltschaft Graz. Die Anklage sei schwach gewesen, sagt Verteidiger Farah Abu Shurshi.
26: In Wirklichkeit ist es eine große Niederlage, ein Verfahren in diesem Ausmaß zu führen und letztlich feststellen zu müssen, dass die einzige Anklage, die eben erhoben wurde, letztlich in einem aus meiner Sicht vorhersehbaren Freispruch geendet sind.
25: Im Zuge der sogenannten Operation Luxor hat es im November 2020 zahlreiche und zum Teil rechtswidrige Razzien gegeben, unter anderem gegen Vereine mit angeblicher Nähe zur Muslimbruderschaft. Bisher bisher aber keine einzige Anklage. Ursprünglich gab es 70 Beschuldigte, 13 Verfahren laufen noch.
24: Ungewohnte Einigkeit beim Thema Ukraine herrscht heute beim G7-Gipfel in Frankreich. Er geht jetzt am Abend zu Ende. Militärhilfen für Kiew und verschärfte Sanktionen sollen den Druck auf Russland weiter erhöhen, Miriam Beller.
0: Der Irankrieg und die Ukraine haben die Gespräche der G7-Spitzen im französischen Evian geprägt. Und man scheint seit längerem wieder auf einer Linie zu sein. Die Sanktionen gegen Russland sollen verschärft werden. So steht es in einer gemeinsamen Erklärung, die auch vom US-Präsidenten unterschrieben wird.

0: Trump hat bereits damit gedroht, wieder mit Bombardierungen zu beginnen, sollte sich der Iran, wie er sagt, nicht benehmen.
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2: Die Superstars der WM wie Lionel Messi, Kylian Mbappé und Erling Haaland präsentieren sich in Topform. Der 38-jährige Argentinier Messi sorgt beim klaren 3:0 gegen Algerien auch für einen neuen Rekord, für Reporter Martin Lang.
3: Vor 20 Jahren in Deutschland hat Lionel Messi sein erstes heute beim 3:0 gegen Algerien sein 14., 15. und 16. WM-Tor erzielt. Damit Gleichstand mit dem deutschen Miro Klose. Und Messi fühlt sich nicht nur mit seinen 3 Toren, sondern auch bei dieser Weltmeisterschaft mit Argentinien. Sehr wohl. Meine Familie, meine Teamkollegen, mit denen man ja immer zusammen ist. Ich genieße es. Es ist eine wirklich gute, starke Gruppe und ich fühle mich gut. 2 Tore schießt Kylian Mbappé für Titelfavorit Frankreich beim 3:1 gegen Senegal. Dabei, sagt er, hat man noch gar nicht voll losgelegt. Hauptsache, man startet mit einem Sieg, aber ich denke auch nicht über meine Kritiker nach. Ich will ins Finale. So wie Mbappé erzielt auch Norwegen Superstar Erling Haaland 2 Tore beim 4:1-Sieg der Norweger gegen den Irak.
2: Und jetzt zu Michi Mattern.
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5: Der Abend bringt noch ein paar Regenschauer, zum Teil mit Blitz und Donner, die meisten zwischen Salzkammergut und Wienerwald. Die klingen über Nacht dann aber allmählich ab und es klärt verbreitet auf. Die Temperaturen sinken auf 20 bis 8 Grad. Morgen Donnerstag gibt es in ganz Österreich etliche Sonnenstunden, die meisten ganz im Westen und im Donauraum. Zeitweise ziehen aber Wolken durch und am Nachmittag gehen stellenweise Regenschauer der Gewitter nieder, vor allem in Osttirol, Kärnten und im Süden der Steiermark. Bei nur noch wenig Wind wird es richtig heiß und zum Teil auch schwül. Höchstwerte morgen 26 bis 33 Grad. Freitags und am Wochenende sind dann sogar Spitzen um die 36 Grad möglich.
6: 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Dann weiter auf die Straßen, Ö3 hier. Wir begleiten euch mit dem schnellsten Verkehrsservice Österreichs. Da sorgt noch eine Baustelle im Raum Salzburg für Stau, Michi.
7: Auf der A1 der Westautobahn Richtung Wien vom Salzburger Flughafen bis zur Baustelle Wallersee geht's nur ganz langsam weiter. Da braucht ihr 25 Minuten länger. Und in Wien gibt's noch 2 Staustrecken mit jeweils einer Viertelstunde Verzögerung. Die Südostlänge in die Richtung Agrarn ab der Hansumkurve und die Wiener Westausfahrt von der Längenfeldgasse bis zur Kennedybrücke. Auslöser hier eine Unfallstelle.
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6: Ja, das war für viele von uns schon ein sehr, sehr langer Tag bis hierher. Aber ehrlicherweise, ich bin noch nie so gern so früh aufgestanden. Ich weiß nicht, wie es euch geht. Mhm. Wir lassen diesen historischen Tag, diesen Mittwoch, jetzt mal gemütlich ausklingen. One Republic, Nickelback, Ed Sheeran und Justin Bieber gleich alle mit dabei in einer halben Stunde Musik nonstop bis halb. Alex Warren macht den Start. Denise ist hier. Schönen Abend.

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17: Ö3 ist hier um 6:30, der schnellste Verkehrsservice Österreichs. In Salzburg, da gibt's noch Stau, Michi.
18: Auf der A1 der Westautobahn Richtung Wien von Salzburg Mitte bis zur Baustelle bei Wallersee braucht ihr noch eine Viertelstunde länger.
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17: In Graz, da dreht sich seit einer Woche alles um Mord, Mystery und spannende Geschichten beim Fine Crime Festival. Morgen steht dann das große Finale an, Ö3-Reporterin Anke Mandl.
20: Ja, da ist die lange Nacht der Krimis auf der Murinsel. Bekannte Autorinnen und Autoren präsentieren ihre Geschichten in 6-Minuten-Lesungen. Dazu gibt's Gespräche und spannende Einblicke in die Welt des Verbrechens. Außerdem wird der Fine Crime Award für herausragende österreichische Kriminalliteratur verliehen. Los geht das Ganze morgen um 19 Uhr.
17: Und für alle Shrek-Fans jetzt gute Neuigkeiten. Shrek ist nämlich back. Da gibt's jetzt zum ersten Mal seit 17 Jahren wieder ein Abenteuer aus dem Sumpf, Aline Bayer.
21: Das lange Warten auf den Kult-Oger hat endlich ein Ende. Universal Pictures hat den ersten Trailer zu Shrek 5 veröffentlicht. In einem Jahr, Ende Juni 2027, stehen Shrek, Fiona und Esel dann erneut auf der großen Leinwand. Wir haben den Trailer für euch auf der Ö3 Homepage.
17: Und das ist jetzt schon ein bisschen erstaunlich. Wer zusammenlebt, der teilt sich logischerweise nicht nur die Wohnung und den Alltag, sondern auch die Bakterien.
21: Und die gesunden Menschen, die zusammenwohnen, haben laut einer neuen Studie im Schnitt ein Viertel ihrer Mundbakterien und ein Fünftel ihrer Darmmikroben gemeinsam. Bei Paaren sind im Mund sogar 44% identisch und das kommt vermutlich vom Küssen. Also beim nächsten Mal dran denken, Küssen ist nicht nur gut fürs Herz, sondern auch gesund für das Mikrobiom.
17: Ja, liebe Grüße an alle WGler. 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
1: Die Superheroes des Tages, die tragen heute eindeutig die Namen unserer Nationalelf. Was war das bitte für ein Auftakt? Da war so viel Emotion, Drama, Nervenkitzel dabei. Ich glaube, das hat bei vielen mehr reingekommen als der doppelte Espresso in der Früh. Und ehrlicherweise, ich glaube, ich habe noch nie so viele Menschen an den unterschiedlichsten Orten mit einem rot-weiß-roten Trikot gesehen. Ja, das schweißt zusammen. Schön, so können wir den Abend ausklingen lassen. Gleich mit Jason Mraz nach Kamrat. Denise ist hier. Hi!

0: So gut geworden, die neue von Kygo und Khaled hier auf Ö3. Ich finde überhaupt so ein bisschen so ein bisschen Beat, das macht was. Mit eurer Musik geht's jetzt hoffentlich auch so langsam Richtung Feierabend. Die Melli und der Manuel, die sind schon mittendrin.
1: Hören gerade Hitradio Ö3 beim Kartenspielen und trinken gerade ein Bier. Lassen den Abend schön ausklingen. Wünschen euch noch einen schönen Abend. Alles Gute.
0: Genauso muss das sein. Ebenfalls. Schönen Mittwochabend euch.

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9: 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Gemeinsam mit eurer Musik begleiten wir euch in diesem Mittwochabend gleich mit der 9 von Pizzerra und Jaus. Und die 90er sind auch mit dabei mit Roxette. Davor das Info-Update von Adam Michalich. Es ist 19 Uhr.
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2: Neue Anklage in der Causa Buwog. Die Wirtschafts- und Korruptionsstaatsanwaltschaft klagt Ex-Finanzminister Karl-Heinz Grasser wegen mutmaßlicher Steuerhinterziehung an. Grasser ist bereits zu 4 Jahren Haft verurteilt worden, Ö3-Reporterin Barbara Ganzfuß.
5: In dieser neuen Anklage geht es ausschließlich um die Versteuerung der Provisionen, die im Zuge der Buwog-Privatisierung geflossen sind, wie der oberste Gerichtshof schon festgestellt hat. Der Vorwurf an Karl-Heinz Grasser, Walter Maischberger und Peter Hochegger lautet, dass sie das Bestechungsgeld den Steuerbehörden bewusst verschwiegen haben. Dadurch sollen sie 4,9 Millionen Euro hinterzogen und so den Staat geschädigt haben. Das Strafmaß, eine Geldstrafe und eine Freiheitsstrafe von bis zu 2 Jahren. Die Angeklagten weisen die Vorwürfe zurück und wollen sie erst einmal prüfen.
2: 20 Stunden am Stück fliegen, das soll bald mit der Flugverbindung von London nach Sydney, Australien, der Qantas Airways möglich sein, ab Herbst 2027. Damit wäre es die längste Non-Stop-Flugverbindung der Welt. Als längster derzeitiger Flug ohne Zwischenlandung gilt Singapur-New York mit rund 19 Stunden.
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2: Mit Cristiano Ronaldo steigt heute der nächste Fußball-Superstar ins Turnier ein. Ronaldo trifft mit Portugal in der Gruppe K auf den Außenseiter, die Demokratische Republik Kongo, Ö3-Reporter Christoph Ott.
20: Der gespielt wird im Houston-Stadion in Texas. Portugal geht als Weltranglisten-Fünfter als klarer Favorit in das Match, für viele ein Kandidat auf den WM-Titel. Und das ist auch das große Ziel der mit Weltstars gespickten Mannschaft und natürlich vor allem von Superstar Ronaldo, für den es vermutlich bei seiner sechsten WM die letzte Chance auf den noch fehlenden Titel ist. Zum Auftakt geht es eben gegen die Demokratische Republik Kongo, die sich nach 52 Jahren

0: Sonne vorübergehend können aber doch auch ein paar dichtere Wolken durchziehen. Die bringen am Nachmittag einzelne Regenschauer oder Gewitter, speziell in Osttirol, Kärnten und im Süden der Steiermark. Meist bleibt es aber trocken. Bei nur wenig Wind legen die Temperaturen weiter zu, Höchstwerte morgen 26 bis 33 Grad. In den nächsten Tagen wird es dann noch heißer mit bis zu 36, 37 Grad und viel Sonne, aber auch ein paar heftigen Wärmegewittern.
1: Okay, dann gleich weiter zum schnellsten Verkehrsservice Österreichs. Michi, da ist ein Unfall in Niederösterreich passiert.
2: Auf der A1 der Westautobahn Richtung Salzburg, kurz nach St. Christophen, ist deswegen die Überholspur gesperrt.
1: Na gut. Dann gleich wieder viel Musik für euren Mittwochabend, für den Heimweg oder fürs Fußballschauen. Denise ist ja hi.

0: Abracadabra, simsalabim, ja, so gezaubert hat der Romano Schmid heute bei seinem Traumtor auch. Bitte, das müssen wir uns jetzt noch einmal anhören.
1: Wow, wer braucht Lionel Messi, wenn du Romano Schmid hast? Alter, der hängt den ins Kreuzig rein. Minute 21, wahrscheinlich das schönste Tor bisher bei dieser WM aus 25 Metern. Zwirbelt er das Teil genau ins Kreuzig. 1:0 für Österreich.
0: Unser Ö3-Reporter Dani Kulowitz live vor Ort für uns gewesen. Wirklich legendär, generell diese Emotionen heute im ganzen Ö3-WM-Wecker. Herrlich. Zeit, um das jetzt ein bisschen zu genießen, Kraft zu tanken fürs Match am Montag und vielleicht ja auch das eine oder andere kühle Getränk gönnen. Schönen Mittwochabend euch.
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Aerosmith mit Youngblood und The Weeknd gibt's um diesen ja doch sehr ereignisreichen Mittwoch ausklingen zu lassen. Davor noch ein kleiner Ausflug in die 90er. Das ist Roxette auf E3.

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10: Ö3 ist hier um 7:30 mit dem schnellsten Verkehrsservice Österreichs. Die Unfallstelle in Niederösterreich ist geräumt, Michi.
11: Die war auf der A1 der Westautobahn Richtung Salzburg, kurz nach St. Christophen. Jetzt sind wieder alle Fahrspuren frei.
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10: Seit einer guten halben Stunde läuft das Spiel zwischen Portugal und der Demokratischen Republik Kongo. Und Ö3-Reporter Christoph Ott, die Favoriten, die sind schon in Führung gegangen.
13: Ja, Denise, 5 Minuten und 32 Sekunden hat es gedauert und Portugal stellt auf 1:0 nach Traumflanke von Pedro Neto, bringt ausgerechnet der 1,74 Meter große João Neves die Portugiesen per Kopf in Führung. Es ist das vierte Länderspiel dort des 21-Jährigen und damit jüngsten Spieler im Kader bei Portugal. Die Kongolesen sind hauptsächlich am Verteidigen, versuchen den Portugiesen mit ihrer Fünferkette keinen Platz zu lassen und konnten erst einmal durch einen Schuss von Joan Wisser gefährlich werden. Also, nach fast 30 Minuten steht es eben 1:0 für Portugal.
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10: Und die Stadt Salzburg, die rüstet sich schon gegen die nächste Hitzewelle. Am Kapitelplatz gibt es da nämlich ab sofort sehr, sehr viel Grün. Der ist mit mediterranen Pflanzen geschmückt. Das soll mehr Abkühlung bringen, Ö3-Reporter Peter Obermüller.
15: Große Olivenbäume, Palmen und Lorbeer sind rund um die Pferdeschwemme aufgestellt. Sonnensegel werden aufgezogen. Die Pflanzen sollen für Abkühlung und Schatten sorgen. Zusätzlich sind Holzbänke aufgestellt. Eine Reaktion auf den Klimawandel mit steigenden Temperaturen und Hitze auf den Plätzen und zwischen den Häusern. Mobiles Grün wird es auch an anderen stark besuchten Plätzen in der Salzburger Altstadt geben. Weitere Standorte sind bereits in Planung.
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0: so süß, das gibt's ja gar nicht.
1: Also zumindest im Eisgeschäft, das muss dann schon ordentlich Cookies, Schoko, ja okay, vielleicht auch ein bisschen was Bäriges dabei sein. Wie ist denn das bei euch? Es gibt ja mittlerweile so viele fancy, schmancy Eissorten. Können wir damit was anfangen? Was ist so die skurrilste Eissorte, die ihr mal gegessen habt?
2: Wahrscheinlich Lavendel. Schmeckt ein bisschen wie Seife, also wie eine Lavendelseife. Mm.
3: Kürbiskernöl oder Kürbiskernöl eigentlich. Ja. Das ist
4: kurios, fand ich Weißwein. Wie ein Viertel Weißwein.
1: Burl, Kernöl und Weißwein, das klingt für mich nach einem feinen Abendessen. Und da sind wir gern dabei. Das ist die beste Ö3-Musik für euren Mittwochabend.

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19: Ö3 ist hier. Gemeinsam grooven wir uns durch den Mittwochabend gleich mit einer halben Stunde Musik nonstop. Da ist zum Beispiel die neue von Teddy Swims dabei oder auch Bryan Adams. Davor geht's ab zu Adam Michalek. Es ist 20 Uhr.
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21: Die Regierung hat heute weitere Schritte präsentiert, um die Verwaltung zu modernisieren. Eine neue Schnittstelle soll dafür sorgen, dass Behörden Daten leichter austauschen können. Damit soll man dann weniger oft Dokumente vorlegen müssen. Digitalisierungsstaatssekretär Alexander Bröll von der ÖVP sagt:
22: Das heißt, über diese Infrastruktur können Behörden vorhandene Daten sicher, rechtlich abgesichert, datenschutzkonform für konkrete Verfahren oder Anträge von Bürgern und Unternehmen sofort abrufen. Das heißt, man wird die Informationen nur einmal gegenüber dem Staat angeben und der Staat prüft dann, ob er diese Informationen bereits hat zwischen den Behörden.
21: Auch der Einsatz von Chatbots soll erleichtert werden. Die BBC will bis zum nächsten Finanzjahr rund 550 Stellen streichen, darunter in Nachrichtenredaktionen in den Unterhaltungs-, Kultur- und Programmsparten. Rund 185 Millionen Euro sollen dadurch gespart werden. Der Stellenabbau beim britischen öffentlich-rechtlichen Rundfunk ist Teil eines größeren Sparprogramms. Insgesamt sollen bis zu 2000 Stellen gestrichen werden.
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21: Zwischen Portugal und der Demokratischen Republik Kongo ist die erste Hälfte gespielt. Und Ö3-Reporter Christoph Ott, die Kongolesen haben überraschend ausgeglichen.
25: Und das mit der letzten Aktion vor der Pause. Nach einer Flanke von Masuaku sorgt der Newcastle-Stürmer Johan Wisa per Kopf für das 1:1. Und das ist ein historisches Tor für die Demokratische Republik Kongo, denn es ist das erste WM-Tor für die Kongolesen überhaupt bei der zweiten WM-Teilnahme nach 52 Jahren. Die Portugiesen haben zwar das Spiel gemacht und in der ersten Hälfte fast 80% Ballbesitz, aber wenig gefährliche Chancen herausgespielt und verpassen damit die vorzeitig die Führung auszubauen. Damit ist alles wieder offen in Houston. Nach den ersten 45 Minuten steht es also 1:1. In Kürze startet die zweite Hälfte.
21: Und jetzt zu Michi Mattern.
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26: In den nächsten Stunden ziehen von Nordwesten her noch einige Regenschauer durch, derzeit im Unterinntal, in der Steiermark und im Wienerwald. Die klingen aber spätestens nach Mitternacht weitgehend ab. Morgen Donnerstag ist es dann im größten Teil Österreichs überwiegend sonnig. Zeitweise ziehen zwar ein paar dichtere Wolken durch, es bilden sich morgen aber nur wenige Regenschauer oder Gewitter und die in erster Linie in Osttirol, Kärnten und im Süden der Steiermark. Bei nur noch schwachem Wind wird es hochsommerlich heiß, die Temperaturen klettern auf 26 bis 23.

0: Pass Lueck. In der Steiermark auf der S6 der Tanzenbergtunnel bei Bruck in beiden Richtungen. In Oberösterreich wird gesperrt über Nacht die A9, die Pyrenautobahn Richtung Linz zwischen St. Pankras und Glaus und auch die S10 Richtung Linz zwischen Freistadt Nord und Süd. Die Umleitungen sind aber überall beschildert.
1: Gute Fahrt euch!
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1: Und da sind gute Vibes von Coldplay und Beyoncé mit dabei. Oh, das ist so ein schöner Song. Bryan Adams mit Melanie C. When You're Gone. Oder zum Beispiel auch, ja hier, Michael Patrick Kelly. Das ist die beste Ö3-Musik für euren Mittwochabend. Denise ist hier. Hi.

0: Ö3 ist hier um 8:30, der schnellste Verkehrsservice Österreichs. Da ist ein Unfall an einem Bahnübergang in Graz passiert, Michi.
1: Die Kärntnerstraße ist gesperrt zwischen dem Verteilerkreis Webling und dem Schwarzen Weg. Ausweichen geht über die Straßgangerstraße. Auch die Linie 32 wird umgeleitet. Sonst gibt es einige Nachtbaustellen heute. Gesperrt zum Beispiel die A9 Richtung Linz bei St. Pankratz, die A10 Richtung Villach bei Golling oder auch die S6 im Tanzenbergtunnel. Die Umleitungen sind jeweils beschildert.
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0: Zwischen Portugal und der Demokratischen Republik Kongo geht's in die Schlussphase. Und Ö3-Reporter Christoph Ott, sehen wir da die nächste Sensation bei der WM?
3: Ja, sie liegt auf jeden Fall in der Luft. 67 Minuten sind gespielt und nach wie vor steht es 1:1. Wenn es so bleibt, wäre es die nächste Riesenüberraschung bei dieser WM. Portugal, ja der haushohe Favorit in diesem Spiel, hat auch nach wie vor über 70% Ballbesitz. Aber die zwingenden Torchancen, die fehlen. Cristiano Ronaldo bis jetzt auch noch sehr unauffällig. Die beste Chance hatte der eingewechselte João Cancelo per Fallrückzieher, aber er war knapp im Abseits. Die Portugiesen haben ja nur eines ihrer letzten 4 WM-Auftaktspiele gewonnen. Und diese Serie könnte sich heute fortsetzen. Also gut 20 Minuten geht es in Houston noch. Derzeit 1:1 zwischen Portugal und der Demokratischen Republik Kongo.
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0: Es gibt Grund zu feiern in Salzburg. Die FH Salzburg ist nämlich zur Kreativhochschule des Jahres gewählt worden, Aline Bayer.
4: Und das beim internationalen ADC Festival in Hamburg. Dieser Award gilt als einer der wichtigsten Nachwuchswettbewerbe für kreative Kommunikation im deutschsprachigen Raum. Für ihre Projekte mit gesellschaftlicher Relevanz, wie zum Beispiel dem Film Bingo zum Thema sexuelle Gewalt, hat die FH Salzburg gleich 11 der begehrten Preise. Das sind die sogenannten ADC-Nägel gewonnen. Das ist wirklich eine starke Leistung.
0: Und für alle, die sich bei der Hitze in den kommenden Tagen ein bisschen abkühlen wollen, die Badeseen in Österreich, die haben eine Top-Qualität.
4: Die Europäische Umweltagentur hat ihren jährlichen Bericht veröffentlicht und da haben wir die Nase ganz weit vorne bei den Binnenbadegewässern. Da sind wir auf Platz 1 von 29 europäischen Ländern. 260 Badestellen in Österreich wurden untersucht. 251 davon sind als ausgezeichnet eingestuft worden. Also viel Spaß beim Schwimmen gehen am Wochenende.
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Shakira mit dem offiziellen WM-Song. Da gab es ja die wildesten Verschwörungstheorien. Habt ihr das mitbekommen auf Social Media? Dass das gar nicht sie selbst war bei der WM-Eröffnung. Spannend, was das Internet heute ja alles von sich gibt. Jetzt mal ab in die 80er. Laura Branigan ist das. Auf ihr drei. Danke euch fürs Mitnehmen.

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17: Hier ist Ö3. Gleich mit einer Stunde ganz besonderer Musik. Nur coole, lässige und nostalgische Songs aus Österreich im Ö3 Heimatsound. Davor ein Info-Update von Adam Michalech. Es ist 21 Uhr.
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25: Bis vor kurzem hat die Weltpolitik beim G7-Gipfel in Evian in Frankreich verhandelt. Wichtigstes Thema war unter anderem die Unterstützung für die Ukraine. US-Präsident Trump war ja immer wieder nicht auf Linie mit Europa. Ö3-Korrespondentin Leonie Heitz in Frankreich. Was bleibt denn jetzt vom Gipfel?
26: Die G7 sprechen seit langem mal wieder mit einer Stimme zur Ukraine etwa. Sie wollen eine härtere Gangart Russland gegenüber Sanktionen verschärfen. Diese ganzen Themen waren ja bisher hinter die Verhandlungen mit dem Iran zurückgetreten. Aber auch hat Trump zum ersten Mal Putin offen angemahnt, ein Abkommen mit Zelensky zu schließen. Israel angemahnt, diplomatischer oder verantwortungsvoller im Libanon vorzugehen. Das sind alles recht neue Töne, die Europäer sehr schätzen. Jetzt bleibt aber wie immer abzuwarten, wie viele Taten dann auch folgen.
25: Die US-Notenbank Fed hat ihre Leitzinsen wie erwartet nicht verändert, wegen der Energiekrise und den Inflationssorgen durch den Iran-Krieg. Die Zinsspanne bleibt bei 3,5 bis 3,75%. Damit bleibt der Leitzins in den USA seit Dezember unverändert. Die Sanierung des insolventen Salzburger Skigebietes Karkogel in Abtenau ist gescheitert. Das Unternehmen wird jetzt geschlossen.
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25: Seit kurzem gibt's die nächste Riesenüberraschung bei dieser WM. Favorit Portugal spielt gegen die Demokratische Republik Kongo vor kurzem nur 1:1, so drei Reporter Christoph Ott.
1: Und das, obwohl die Portugiesen über das gesamte Spiel fast 80% Ballbesitz hatten. Damit bleibt es dabei, Portugal konnte nur eines der letzten 5 WM-Auftaktspiele gewinnen. Die Portugiesen haben einen super Start erwischt und sind schon in der 6. Minute durch João Neves in Führung gegangen, mussten aber dann kurz vor der Pause den historischen Ausgleich durch Joan Visa hinnehmen, denn es ist das erste WM-Tor der Kongolesen überhaupt, die sich mit dem 1:1 Unentschieden bei der zweiten WM-Teilnahme auch erstmals über einen Punkt freuen dürfen.
25: Und damit weiter zu Michi Mattern.
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9: Ein kräftiges Hoch bringt uns ab morgen eine für Juni ungewöhnlich heftige Hitzewelle mit Höchstwerten um die 30, 35 Grad, die bis in die nächste Woche hinein andauert. Schon morgen klettern die Temperaturen auf 26 bis 33 Grad und dazu gibt es im Großteil Österreichs etliche Sonnenstunden, die meisten in Vorarlberg und im Donauraum. Ungetrübt ist es aber nicht, denn vorübergehend ziehen auch dichtere Wolken durch und am Nachmittag bilden sich stellenweise Regenschauer oder Gewitter. Das vor allem in Osttirol, Kärnten und im Süden der Steiermark. Vereinzelt können sie hier heftig sein.
17: Okay, Ö3 ist hier. Wir begleiten euch gern durch diesen Mittwochabend. Das ist der schnellste Verkehrsservice.

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2: Ja, und wie soll der anders losgehen als mit unserer, sagen wir mal, zweiten Bundeshymne heute? Den haben wir uns verdient. Der trägt uns da jetzt durch diesen Mittwochabend. 3 Minuten 43 zum Genießen. Denise ist hier und das ist I Am From Austria auf Ö3.
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0: Willkommen im Ö3 Heimatsond am Mittwochabend. Wie geht man eigentlich mit einer Trennung um? Wie ist das Gefühl dann nach vielleicht Jahren wieder mal allein zu sein, einen Menschen zu verlieren, den man doch sehr gern hatte? Aber auch dieses Freisein, diese Zeit für sich selbst, die plötzlich wieder kommt. Genau darüber singt Mathea in ihrem neuen Song. Worum geht's genau?
1: In dem Song geht's um das Freiheitsgefühl, was man endlich wieder erlangt nach einem ganz schlimmen Liebeskummer.
0: Ja, und da braucht man oft einmal einfach nichts, wie sie so schön singt.

0: Ö3 ist hier um 21.16 Uhr. Das ist jetzt wichtig. Eine Geisterfahrermeldung, Michi.
1: Achtung in Vorarlberg. Auf der 14. der Rheintalautobahn kommt im Raum Feldkirch ein Geisterfahrer entgegen. Vorsicht in beiden Richtungen und nicht überholen. Achtung, ein Geisterfahrer in Vorarlberg auf der 14. der Rheintalautobahn im Raum Feldkirch. Wir geben Endwarnung, sobald der Geisterfahrer die Autobahn verlassen hat.
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0: Ö3 ist hier jetzt mit der Wiederholung der Geisterfahrerwarnung für Vorarlberg.
1: Achtung, auf der A14 der Rheintalautobahn kommt im Raum Feldkirch ein Geisterfahrer entgegen. Vorsicht in beiden Richtungen und nicht überholen. Wir geben Endwarnung, sobald der Geisterfahrer die Autobahn verlassen hat.

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3: Ö3 ist hier um kurz nach 9:30, jetzt mit der Entwarnung der Geisterfahrermeldung, Michi.
4: Für die A14 die Rheintal-Autobahn im Raum Feldkirch. Der Geisterfahrer hat die Autobahn verlassen. Wir kommen in die Steiermark. In Graz ist die Kärntnerstraße gesperrt nach einem Unfall am Bahnübergang zwischen Verteilerkreis Webling und Schwarzem Weg. Ausweichend geht über die Straßganger Straße. Und es gibt einige Nachtbaustellen heute, zum Beispiel betroffen die A9 Richtung Linz. Die ist bei St. Pankratz gesperrt, die A10 Richtung Villach bei Golling und auf der E6 der Tanzenbergtunnel. Die Umleitungen sind beschildert.
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legendärer Osborne-Kurti-Song. Den muss man einfach ausspielen. Zuckergoscherl hier im Ö3 Heimat-Sound. Jetzt weiß ich übrigens auch, woher meine Mama den Ausdruck hat. Das macht Sinn. Die hat mich immer als Kind so genannt, weil ich vielleicht ein bisschen viel genascht habe. Geht aber eigentlich um was ganz anderes in dem Song. Austropop, Kult durch und durch hier am Mittwochabend auf Ö3. Jetzt mit einem sehr, sehr schönen Song. Ganz neu von Ina Regen.

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11: Einfach zum Nachdenken.
12: Seit ich Schmerzen in meiner Ferse habe, habe ich den Verdacht, dass ich vielleicht falsch gehe. Ich habe im Buch von Physiotherapeuten gelesen, dass man zuerst mit dem Vorfuß aufsitzen muss. Ein anderer Physiotherapeut, bei dem ich war, zeigt mir das richtige Gehen anders. Er setzt zuerst die Ferse auf, rollt den Fuß ab und federt nach. Das ist sogar wichtig für die Herzgesundheit. Meine Yogalehrerin sagt wieder was anderes. Man muss sich vorstellen, dass die Beine schon an der unteren Wirbelsäule anfangen, weil dann geht man locker schwingend, ohne Anstrengung, wie so ein Storch. Jetzt stehe ich da und weiß nicht mehr, wie es geht, das Gehen. In meiner Not frage ich meine Mutter, wie habe ich eigentlich das Gehen gelernt? Sie sagt, wie du ein Jahr alt warst, hat deine Tante zu mir gesagt, zieh dir einfach diese weißen Schüchen an. Sie hat sie mir angezogen, ich war begeistert und bin bald damit gegangen. Meine Mutter verschwindet kurz, kommt mit diesen weißen Schüchen zurück, sagt, schau, damit hast du das Gehen gelernt. Und ich frage, und was mache ich jetzt damit? Und sie meint, zur Erinnerung an unbeschwertes Gehen.
13: Elisabeth Stockner ist Hebamme und wohnt in Weidhofen an der Ips.
14: 30er, wir starten jetzt das Ö3 Popmagazin. Wir haben die Stunde Olivia Rodrigo mit dabei und auch den WM-Song von Paul Pizzerra und Daniel Fellner. Vorher geht's zu Adam Michalek. Es ist 22 Uhr.
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16: In der Debatte über die geplante Senkung der Lohnnebenkosten gibt es jetzt eine grundsätzliche Einigung. Länder und Gemeinden dürften ihren Widerstand aufgegeben haben, bei der Gegenfinanzierung mitzuzahlen. Details sind noch keine bekannt, Ö3-Reporter Niklas Lercher.
17: 2 Milliarden Euro macht die geplante Senkung der Lohnnebenkosten aus. Der Plan der Regierung, dass sich auch Länder und Gemeinden an der Gegenfinanzierung beteiligen und konkret 200 Millionen Euro mehr in den Familienlastenausgleichsfonds, kurz FLAF, einzahlen sollen, dagegen gab es Widerstand. genannt. Nun steht eine grundsätzliche Einigung. Finanzminister Markus Marterbauer von der SPÖ hält fest.
5: Länder und Gemeinden werden sich beteiligen an der Finanzierung des FLAF.
18: Wir haben diese Lücke von rund 600 Millionen Euro jetzt gefüllt, in dem Sinne, dass eben dieses Drittel von den Ländern auch getragen wird.
17: Ergänzt ÖVP-Staatssekretärin Barbara Aibinger-Miedl. Was die Länder dafür bekommen, ist offen. Tirols Landeshauptmann Anton Mattle von der ÖVP zeigt sich jedenfalls zufrieden.
19: Es waren durchaus gute und herausfordernde Gespräche.
17: Die Details werden erst ausgearbeitet.
16: In Norwegen ist die Freude über die erfolgreiche Lungentransplantation von Kronprinzessin Mette-Marit groß. Sie leidet bereits seit 8 Jahren an Lungenfibrose. In den vergangenen Monaten hatte sich ihr Zustand aber dramatisch verschlechtert, berichtet für Ö3 Eva Pöcksteiner.
12: 10 Patientinnen und Patienten sind auf der Warteliste für eine Spenderlunge gestanden. Die Kronprinzessin war eine davon und hat nun auch eine bekommen. Sie werde nicht bevorzugt behandelt, so Mette-Marits Arzt Ari Holm im Vorfeld. Es wird danach entschieden, für wen die Lunge am passendsten und dringendsten ist. Die norwegische Bevölkerung zeigt sich jedenfalls hoch erfreut über die erfolgreiche Transplantation. Es ist großartig, dass alles so gut verlaufen ist, so Berit. Super, dass sie eine neue Lunge bekommen hat, so Björn. Sonst hätte sie das wahrscheinlich nicht überlebt. Mette-Marit wird, wie nach so einer Operation üblich, noch mehrere Wochen im Krankenhaus bleiben.
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16: Anpfiff zum Spitzenspiel der Gruppe L zwischen England und Kroatien. Ö3-Reporter Martin Lang in den USA. Es ist die Neuauflage des WM-Halbfinals von 2018.
20: Ja, und Kroatien war ja damals im Finale, hat gegen Frankreich verloren, 2,5 Minuten in Dallas gespielt. Der Ball ist bei den englischen Torhüter Pickford. Die Engländer mit Trainer Thomas Tuchel unter Druck, zu Hause schon in der Kritik, bevor die WM losgeht, und müssen einmal dieses Auftaktspiel gewinnen, denn auch hier träumt man einzig nur vom Titel, dem ersten seit 1966. England-Kroatien 0:0 nach 3 Minuten.
16: Und damit weiter zu Michi Mattern.
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21: In den nächsten Stunden klingen die Regenschauer weitgehend ab und morgen Donnerstag geht es dann im Großteil Österreichs überwiegend sonnig durch den Tag. Vorübergehend können aber auch morgen ein paar dichtere Wolken durchziehen und am Nachmittag bilden sich wieder einzelne Regenschauer oder Gewitter, speziell in Osttirol, Kärnten und im Süden der Steiermark. Bei nur noch wenig Wind legen die Temperaturen weiter zu, Höchstwerte 26 bis 33 in 2000 Meter um 16 Grad. In den nächsten Tagen dann sogar bis zu 36 oder 37 Grad und weiterhin viel Sonne. Sonne, aber auch teils heftige Wärmegewitter.
14: 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Und da sind auch heute Abend wieder einige Tunnel wegen Bauarbeiten gesperrt, die ganze Nacht.
22: Das betrifft zum Beispiel die A9 Richtung Linz bei St. Pankratz, die A10 Richtung Villach bei Golling und auf der A6 den Tanzenbergtunnel. Die Umleitungen sind jeweils beschildert. Und in Graz ist die Sperre der Kärntner Straße beim Schwarzen Weg aufgehoben. Die Unfallstelle am Bahnübergang ist geräumt.
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14: Und wir beginnen jetzt

0: hat all meine Erwartungen übertroffen, wirklich. Es war eine unglaubliche Erfahrung.
1: Sie hat wirklich eine ganz nahbare Art, Texte zu schreiben.
2: Ein Popstar, der aber wirklich auch noch viel Live-Instrumente macht und irgendwie auch aus Rock bis hin zu moderneren Sachen alle Einflüsse vereint.
3: Sie spricht einfach vielen aus der Seele und ihre Texte sind extrem tief teilweise. Und wenn du das hörst, denkst du dir nur, sie weiß irgendwie alles über dich.
4: Einen Song am Album, den hat sie gemeinsam mit Robert Smith. Das ist der Frontman von The Cure. Und The Cure haben ja jetzt am Wochenende am Nova Rock gespielt. Olivia war immer riesen Fan von ihm. Und er ist jetzt offenbar auch Fan von ihr. Hat mit ihr einen Song gemeinsam. What's Wrong With Me? Olivia Rodrigo und Robert Smith. Jetzt im Ö3 Pop Magazin.

0: Ö3 am Mittwochabend, hier ist das Ö3-Pop-Magazin. Und eigentlich ganz schön, dass heute ein ganzes Land kollektiv Augenringe hat. Der Tag hat heute schon für echt viele um 6 Uhr früh angefangen.
1: Wir sind wieder bei der WM dabei.
0: Und hey, erstes Match, erster Sieg. Wie spannend war das heute früh gegen Jordanien? Wir haben gesagt, im Fernsehen analysieren Herbert Prohaska, Roman Mehlich und Andi Herzog. Wir lassen hier auf Ö3 eure Lieblingsmusiker das Match analysieren. Nämlich genau die, die heuer einen WM-Song am Start haben.
2: Alle, alle, alle.
0: Und da haben wir auch schon den ersten in der Leitung. Schönen Mittwochabend, Paul Pizzerra, du hast geschaut.
3: Hallo, lieber Martin, ich habe geschaut. Ich habe mir ein Bad eingelassen und ein Bier aufgemacht und habe in der Badewanne dann geschaut.
0: War es ein entspannendes Bad, weil so gefühlt ab Minute 2 waren wir alle ziemlich angespannt.
3: Ja, also ich meine ganz ehrlich, ja, wir haben ein bisschen geschwitzt, klar. Die haben halt brutal presst, die haben wirklich voll mit Herz gespielt. Das hast du gemerkt, also jetzt Jordanien halt, wir natürlich auch, aber ich glaube, es war dann schon auch so ein bisschen ein Aha-Erlebnis, gut, die wollen halt wirklich. Ja, also bitte für den ersten Aufschlag 3-1, super geil, brauchen wir nicht reden. Und du hast auch gemerkt, dass die Wechsel gebracht haben. Also Chukwuemeka, Wanner, das kommt mir vor, als wären die immun gegen Pressing. Also das ist völlig wurscht. Du hast super gemerkt, wie toll das war. Romano Schmidt hat mich sehr erinnert ans Tor von Ivica Vastic damals gegen Chile. Also ich glaube, man muss einfach einen Sturm Graz-Dress einmal angehabt haben, so wie Romano Schmidt, damit man solche Zaubertore bei einer WM schaffen kann. Das ist meine Vermutung.
0: Du hast zur WM mal gepostet, endlich wieder gemeinsam träumen. Wie weit träumst du uns denn?
3: Ich träume uns ins Achtelfinale und dann ist sowieso alles möglich. Ich möchte nicht sagen, ja, wir werden Weltmeister, weil es halt einfach jetzt nur einfach rechnerisch total unlogisch wäre. Ich finde, den größten Verdienst, den dieses Team eben jetzt schon erbracht hat, ist, dass wieder ein Land an einem Strang zieht, dass sie Leute begeistern dafür, die vielleicht sonst nicht so irgendwas mit Fußball am Hut haben. Und es ist einfach so schön, dass sie uns einfach gemeinsam wieder hoffen, träumen, wünschen lassen und eben nicht gegeneinander koffern. Und das ist gerade jetzt so fucking wichtig. Und das ist einfach geil, dass sie das schaffen, die unsere Jungs.
0: Es war wahnsinnig schön, heute in der Früh die ganzen Leute im Österreich-Dress im Bus zu sehen.
3: Oder? Schon, ja. Oder? Das ist doch, ja, eben, voll. Und ich weiß nicht, wer das gesagt hat, das war irgendein französischer Philosoph. Patriotismus ist die Seinen zu lieben und Nationalismus ist die anderen zu hassen. Und das ist, finde ich, so schön auf den Punkt gebracht. Und das hat nichts mit irgendeinem dummen Stolz oder einem Nazimief zu tun. Das ist einfach schön, dass man sich für die eigenen Leute freuen kann. Und das ist, macht ja einen schönen sportlichen Wettbewerb auch aus.
0: Sehr schön gesagt. Und, weil wir ihn jetzt gleich drinnen haben, Congrats zum WM-Song. Richtig geil geworden.
3: Ich finde auch. Danke. Mir taugt auch voll. Am meisten hat es natürlich gefallen, wenn du dann so Nachrichten kriegst, so Gregoritsch, Schleimer, Affengruber hat auch geschrieben. Und taugt dann natürlich. Und wenn der Ralf glücklich ist, sind wir alle glücklich. Das ist das Wichtigste.
0: Wir kriegen auch sehr viele Nachrichten zu dem Song von Menschen, die sagen, sie interessieren sich überhaupt nicht für Fußball, aber der Song hat sie für die WM begeistert.
3: Ah, ja, das freut einen natürlich, wenn man da wen abholen kann, der sonst nichts damit zu tun hat. Das ist voll schön, das ist das beste Lob eigentlich.
0: Und vor allem, es ist, glaube ich, das erste Mal ever, dass ich unseren ganzen WM-Kader kenne.
3: Ja, wirklich? Okay, stark. Ja. Ja, ich bin gespannt. Wir spielen morgen mit Out of Order die erste Tour rutschen und ich bin gespannt. Es sind halt dann doch 52 Namen, die du merken musst mit dem amerikanischen Verweis halt dann insgesamt. Und beim ersten Mal, glaube ich, haben wir noch ein paar Zettel auf die Bühne, so ehrlich muss ich sein.
0: Ich glaube, bis zum Ende von der WM haben wir die alle drauf.
2: Alle.
0: Hier ist der offizielle Song vom ÖFB.
2: Alle.
0: Paul Pizzerra, Dani Fellner, Stripes and Stars.
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0: Stell dir vor, du bist Gitarrist, spielst Konzerte in coolen, kleinen, feinen Clubs und dann ruft plötzlich eine Band wie Volbeat an und fragt, ob du bei ihnen mitspielen möchtest. Das ist vor 3 Jahren passiert, das ist Flemming Kalund passiert. Seitdem ist ein neues, fixes Bandmitglied. Das hat sein Leben komplett verändert. Der kommt eigentlich aus der Death-Metal-Szene. Jetzt ist er im Mainstream. Er war sich auch sehr unsicher, ob er das machen will, ob er diesen Schritt gehen will. Jetzt ist er sehr happy. Sein erstes Konzert mit Volbeat hat er gleich vor 15.000 Menschen gespielt. Sein zweites vor 60.000. Und auch beim Novarock, jetzt am Wochenende, waren mehr als 50.000 Fans vor der Bühne, hat der Clemens Stadelbauer erzählt.
1: When I joined the band 3 years ago, I think the first concert was 15.000 and the next one was with Metallica, that was 60.000. And that was a bit, you know, nerve-wracking, to be honest. But after a while, I can't say that you get used to it, but it's like, at a certain point, you don't... The brain is not capable of understanding that there are so many people. So you don't get, you know, you don't get more nervous the more people there are, because your brain just doesn't get it. But yeah, it's really amazing to go from having played in front of, like when I started and when Michael started back in the day, and John as well, and Casper, perhaps there were 50 people at a concert, and then, you know, there might be 100. So it's amazing to experience going up like this and just standing in front of so many people. It's crazy.
0: Die Menge am Novarock hat gekocht, kann ich euch sagen. 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
1: Es läuft überall gut, aber es gibt einige Tunnelbaustellen. Die ganze Nacht gesperrt ist zum Beispiel die A9, die Pyrnautobahn Richtung Linz bei St. Pankraz. Die A10, die Taunautobahn Richtung Villach bei Golling und auf der S6 der Tanzenbergtunnel in beiden Richtungen. Die Umleitungen sind jeweils beschildert.
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0: Seit einer guten halben Stunde spielt England gegen Kroatien und es ist bereits das erste Tor gefallen. Martin Lang.
3: Und zwar durch Harry Kane, 11 Meter, 1:0 für England. Aber kurios, zunächst scheitert Kane beim Strafstoß, den nämlich Luka Modric, Kroatiens Allstar, verursacht hat. Und dann war der Torhüter einerseits zu früh von der Linie ein bisschen weg und ein kroatischer Spieler, der dann in den Corner die Abwehr rettet, der ist zu früh hineingelaufen, Elfer wiederholt, dann hat Kane getroffen, 1:0 für England gegen Kroatien. Der englische Strafraum ist auch gesperrt für die Kroaten, denn die kommen dort offensichtlich überhaupt nicht hinein.
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0: Und das ist der Headliner von der großen Ö3-Bühne am Wiener Donauinselfest. Unser Lieblings-Nico, Nico Santos, und das ist jetzt sein neuer Song.
2: Das
0: einmal laut aufdrehen, damit man am 5. Juli ordentlich mitsingen kann. Das ist optimal.

0: Okay, jetzt haben wir Nico Santos gerade in der Playlist gehabt. Der spielt auf der Ö3-Bühne am Donauinselfest. Kamrad gerade gelaufen. Auch der spielt auf der Ö3-Bühne am Donauinselfest. Und auch sie spielt auf der Ö3-Bühne am Donauinselfest. Sie wird das Ding am Sonntag eröffnen dann, am 5. Juli. Emma hat den Rock the Island Contest gewonnen. Coole junge Musikerin aus Österreich. Und so pünktlich vor der großen Bühne am Donauinselfest bringt sie noch einen neuen Song raus. 20 irgendwas. Emma, um was geht's denn da?
1: 20 irgendwas handelt von dem Gefühl, wenn man in seinen 20ern ist und eigentlich keine Ahnung hat, was man mit seinem Leben anfangen soll. Während die Freunde ihren Traumjob finden, in die erste Wohnung ziehen mit ihrem Freund oder große Zukunftspläne haben. Es geht da um dieses Dazwischen, also zwischen Kindheit und Erwachsenwerden festzustecken und davon, dass es völlig okay ist, noch nicht alles geplant zu haben und sich selbst und seinen eigenen Weg erst noch zu finden.
0: Da fühlen sich sicher sehr, sehr viele wieder in dem Song. Hören wir mal rein, würde ich sagen, oder? Das ist jetzt die Ö3-Premiere. Emma, 20 irgendwas, neuer Ö3.

0: Ö3 hier. Für viele hat es an diesem Mittwoch genau ein Thema gegeben. Nämlich
1: die Fußball-WM 2026.
0: Und unsere drei Punkte gegen Jordanien, die wir seit heute früh haben. Wir haben im Popmagazin gesagt, wir reden natürlich auch über Fußball. Mit euren Lieblingsmusikerinnen und Lieblingsmusikern. Und natürlich gerade mit denen, die auch einen WM-Song am Start haben. Jetzt mit Thorsten Einarsson, auch wach seit 6 Uhr früh. Wie geht's mit der Müdigkeit?
2: Hey, ich bin beim 5. Kaffee. Das ist für mich sehr ungewöhnlich. Ich trinke höchstens 2 meistens. Also ja, es geht. 5:30 aufstehen ist nicht meine Uhrzeit, aber das macht man schon für die Nationalmannschaft.
0: Aber ich finde, man war sehr schnell dann wach. Also wow, das war echt heftig. Bist du jemand, der beim Schauen ziemlich eskaliert oder...
2: Ja, um 6 in der Früh noch nicht. Also es war eher so Kaffee und analytisch anschauen, sagen wir so. Es war eigentlich ein perfekter Start in den Tag, muss ich sagen. Ich glaube, die haben den ganzen Land wirklich den Tag um einiges verschönert. Also wirklich, ich habe es auch gespürt beim Einkaufen und so. Es waren alle einfach ein Ticken besser drauf.
0: Ja, voll. Ich finde, das ist das Geile an der WM. Nicht nur, dass man geile Fußballspiele sieht, sondern auch die Euphorie, also dieser Zusammenhalt, dieses Zusammenstehen.
2: Ja, also das Argentinien-Spiel muss ich definitiv in Public Viewing schauen. Da muss ich irgendwo hin.
0: Ja, das ist dann eh so eine deutlich angenehmere Uhrzeit.
2: Ja, 19 Uhr.
0: Was ist denn dein Tipp fürs Match gegen Argentinien?
2: Ich tippe auf ein 1-1. Es kommt sehr natürlich auf den Messi drauf an, weil das hätte ich nicht erwartet, was der gemacht hat gegen Algerien, sage ich ehrlich. Dass der einfach ein Hattrick schießt, war ein bisschen so, der hat's doch noch drauf, weißt. Verletzungen sind auch immer ein Thema, weißt, wie fit sind die Jungs, wie war die Recovery, wie ist das Wetter? Also es gibt so viele Sachen bei so einer WM, wie gut haben sie sich nach Spielen erholt. Wenn es zu heiß ist, dann haben vielleicht die Argentinier mehr Vorteil. Da gibt's einfach viele, viele Sachen, die da mitspielen.
0: Stell dir vor, du bist der Ralf Rangnick und du musst die Jungs in der Halbzeitpause motivieren. 10 Sekunden Kabinenansprache.
2: Ich bin Ralf Rangnick, okay.
0: Wie glaubst du, könnten wir die in die richtige Stimmung bringen?
2: Es sind alle schon so stolz auf euch. Es gibt nichts mehr zum Verlieren. Macht's einfach weiter. Spielt euren Fußball, spielt unseren Fußball. Schönes Pressing, offensiv und ohne Furcht spielen. Einfach alle, gemacht.
0: Alle, genau das richtige Stichwort. Danke, Teamchef Einarsson. Hier kommt dein WM-Song.

0: Ö3 am Mittwochabend. Willkommen im Ö3 Popmagazin. Wir haben die Stunde den neuen WM-Song von Rian mit dabei. Wir spielen Ness oder auch die Toten Hosen. Vorher bringen wir euch auf den neuesten Stand. Hier ist Adam Michalech. Es ist 23 Uhr.
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2: Viele Eltern, auch in Österreich, unterschätzen die Bildschirmzeit ihrer Kinder. Das zeigt heute eine neue EU-Umfrage, Ö3-Reporter Martin Kachler.
3: Und zwar um ungefähr eine Stunde. Denn Kinder und Jugendliche haben in der Umfrage geantwortet, sie verbringen an einem Schultag 4,5 Stunden vor Handy, Tablet oder Fernseher und wochenends knapp mehr als 6 Stunden. Dafür sind die österreichischen Eltern im EU-Vergleich etwa kritischer in der Frage, ob Social Media ihre Kinder negativ beeinflusst. Das sieht fast jede zweite Mutter und jeder zweite Vater aus Österreich so. Im EU-Schnitt dagegen glaubt nur gut jede dritte Mutter und jeder dritte Vater an negative Konsequenzen, wenn die Kinder Social Media nutzen.
2: Das EU-Parlament hat für strengere Asylregeln gestimmt. Die notwendige Mehrheit ist mit den Stimmen der konservativen und rechten Abgeordneten zustande gekommen. Zur Gesetzesänderung zählt auch das Vorhaben, Rückkehrzentren für abgelehnte Asylsuchende in Drittstaaten zu errichten. Leichtes Erdbeben vor knapp 2 Stunden im Tiroler Oberland. Das meldet jetzt der österreichische Erdbebendienst Geosphere Austria. Das Beben der Stärke 2,2 ist in Telfs und Umgebung zum Teil deutlich gespürt worden. Schäden an Gebäuden werden aber nicht erwartet.
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2: Eine torreiche erste Hälfte gibt es im Spitzenspiel der Gruppe L England gegen Kroatien. Zur Pause steht es 2:2, Ö3-Reporter Martin Lang.
5: Das 1:0 aus einem Foul-Elfmeter von Harry Kane. Der Elfer musste zunächst wiederholt werden, weil Deuter Livakovic zu früh von der Linie gesprungen ist. 1:0 England. Dann macht der Koma-Legionär Baturina das 1:1 mit einem Schuss ins Kreuzeck. Harry Kane, Englands Kapitän, per Kopf und mit dem Pausenpfiff praktisch. Peter Musa das 2:2 aus kurzer Distanz in dem Stadion hier in Arlington bei Dallas trifft er leicht, denn er spielt praktisch seit 2 Jahren hier in der Major League Soccer. Also 2:2 in Dallas zwischen England und Kroatien.
2: Und jetzt zu Michi Mattern.
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6: In den nächsten Stunden gingen die Regenschauer weitgehend ab und morgen Donnerstag geht es dann im Großteil Österreichs überwiegend sonnig durch den Tag. Vorübergehend können aber auch morgen ein paar dichtere Wolken durchziehen und am Nachmittag bilden sich wieder einzelne Regenschauer oder Gewitter, speziell in Osttirol, Kärnten und im Süden der Steiermark. Bei nur noch wenig Wind legen die Temperaturen weiter zu, Höchstwerte 26 bis 33 in 2000 Meter um 16 Grad. In den nächsten Tagen dann sogar bis zu 36 oder 37 Grad und weiterhin viel Sonne, aber auch teils heftige Wärmegewitter.
0: 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Bitte warten heißt im Packabschnitt.
7: In der Steiermark auf der A2 der Südautobahn Richtung Wien vor dem Mitterbergtunnel wird der Verkehr angehalten. Da fährt ein Schwertransporter durch den Tunnel. Bitte, wie gesagt, die Dauer abwarten. Und wegen Nachtbaustellen gesperrt sind die A9 Pyrnautobahn Richtung Linz bei St. Pankratz, die A10 Taunautobahn Richtung Villach bei Golling und auf der S6 der Tanzenbergtunnel bei Bruck. Die Umleitungen sind jeweils beschildert.
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0: Und da haben wir am Freitag viele geschaut. Seiler und Speer sind zurück mit neuer Musik. Es war jetzt ein bisschen ruhig um sie. Wir erinnern uns, da war ja was. Kann sein, dass sie in ihrem neuen Song drüber singen. In gewohnter Seiler und Speer-Manier. Hier ist Tanzen. Willkommen im Ö3 Popmagazin.
8: Hast du gehört? Die

0: Fußballfieber. Was für ein Auftakt für unsere nationale Elf bei der WM. Das ist so schön, so eine Euphorie, so eine Freude, so eine Begeisterung zu spüren. Und für Begeisterung braucht's Musik. Wie passend, dass es da jetzt auch einen neuen WM-Song von Rian gibt.
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0: Hat die Hausparty spontan zur Fußballparty umgetextet und ist jetzt auch bei mir in der Leitung.
2: Hallo Martin, da ist der Rian.
0: Happy Release, ziemlich geil geworden, die Fußballparty.
2: Dankeschön, danke.
0: War das immer schon von dir ein Ziel, einen Fußballsong oder einen WM-Song zu schreiben?
2: Ja, ein bisschen schon, muss ich ehrlicherweise sein. Das hat sich dabei halt nicht ergeben, weil wir nicht bei der WM waren. Aber ja, ich bin sehr froh, dass das jetzt da ist.
0: Sehr geil, sehr gelungen. Hast du geschaut heute früh?
2: Ich habe es versucht, aber ich habe meinen Wecker überhört. Habe mich sehr geärgert, muss ich ehrlich sagen. Aber ich habe dann natürlich die Extended Highlights einmal reingezogen.
0: Ja, na fix. Es ist dann doch sauspannend gewesen. Vor allem auch urviel passiert.
2: Ja, also es war ein aufregendes Spiel. Ich bin froh, dass wir jetzt die 3 Punkte mitgenommen haben, weil ich glaube, die werden ganz wichtig sein.
0: Spielst du selber eigentlich Fußball?
2: Ich spiele im Hobbyverein, ja. Ich bin selber begeisterter Hobbyspieler, aber leider nicht so gut.
0: Okay, sag ich auch immer. Welche Position spielst du da?
2: Linkes Flügel.
0: Das heißt, das ist die, wo man viel laufen muss, gell?
2: Das ist genau, wo man viel laufen muss. Ich laufe ganz viel umsonst, da habe ich mir schon sagen lassen, aber dann passt das ja genau, dass ich da draußen stehe.
0: Wir haben dich heute hier als unseren Fußballexperten. Was wäre denn die Ansage von einem Teamchef Rian? Was wäre deine Taktik? Wie würdest du das angehen?
2: Ich würde das einmal beginnen mit dem Ball hochfuhr. Fest eine, wenn das nicht funktioniert, ein bisschen Tiki-Taka, hohes Pressing und dann kann nichts mehr schief gehen.
0: Ja, aber das klingt doch super. Hey Mega, dann schicken wir denen das rüber nach Amerika, vielleicht können sie es brauchen am Montag. Und wir schicken auf jeden Fall auch deinen WM-Song mit. Spielen wir jetzt auch, die Fußballparty.
2: Ich finde das wahnsinnig toll, dass wir jetzt da gemeinsam ein bisschen träumen dürfen und wieder miteinander unsere Jungs anfeuern, dass wir da uns im besten Fall den WM-Titel holen. Wie gesagt, man darf träumen, deswegen sage ich das. Und ich wünsche unseren Jungs alles, alles Gute. Und bitte feiert's dir alle an.

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2: Da ist der Martin Ziniel. Schönen Mittwochabend, Österreich. Wenn du 2026 junger Musiker oder junge Musikerin bist, dann bist du viel auf Social Media. Postest Videos, hoffst drauf, dass die auf den Plattformen gut ausgespielt werden. Aber oft sind Algorithmen ziemlich undurchschaubar. Bei denen, die jetzt kommen, bei denen hat das recht gut funktioniert. Um die ist ein Hype entstanden, kann man nicht erfinden. Die ersten Clips gleich einmal viral gegangen. Wenn ihr viel auf Social Media seid, dann kennt ihr die Band. Laurenz Nikolaus. Die haben so einen geilen Sound, der geht ins Ohr. Und so schnell geht er dort nicht mehr raus. Sie sind aus Wien und machen Neo-Austropop, kann man sagen. Und sie haben einen neuen Song. Passenderweise sogar zu meiner Lieblingsnachspeise. Ihr merkt's, mir taugt das sehr. Ich glaub euch auch. Dreht's mal lauter. Laurenz Nikolaus. Eismarillenködel.

0: 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Hier ist der schnellste Verkehrsservice Österreichs. Und wegen Nachbarstellen gesperrt sind heute Nacht die A9 Richtung Linz bei St. Pankratz, die A10 Richtung Villach bei Golling und auf der S6 der Tanzenbergtunnel. Die Umleitungen sind hier jeweils beschildert. Gute und vor allem sichere Fahrt.
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0: England spielt gegen Kroatien, es geht in die Schlussphase und es geht immer noch ordentlich zur Sache, auch in der zweiten Hälfte. Martin Lang.
2: Ja, eine Torschance hintereinander bei beiden Seiten. Die Kroaten müssen jetzt mehr tun, weil England 3:2 führt, knapp nach Seitenwechsel, Solo über die rechte Flanke von Jude Bellingham und der versenkt die Kugel und damit ist Kroatien natürlich unter Druck, aber England hält dagegen, hatte schon die Riesenchancen, das Spiel vorzuentscheiden, aber immer noch knappe 3:2 Führung für England in Dallas.
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0: Und wenn sie einen Song rausbringt, dann heißt es nicht mehr Bangaranga. Wir haben seit dieser Woche eine neue Nummer 1 bei den Ö3 Austria Top 40. Dürfen wir vorstellen.
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0: Ihr neuer Song, I knew it, I knew you.

Der nächste Song bei uns, der hat Drive. Der macht Spaß. Ist vielleicht euer neuer Lieblingssong jetzt im Sommer. Und kommt aus Österreich. Stella Maria, diesen Namen solltet ihr am Schirm haben. Wir werden noch sehr viel von ihr hören. Sie ist erst 16 Jahre alt, hat aber schon Wahnsinns-Songs draußen. Hier kommt der nächste, das ist jetzt die Ö3-Premiere. Stella Maria, Following You, für eure Mittwochabend.

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richtig Gänsehaut. 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

0: Ö3 ist das. Der fragt das ganze Land. Night Talk, der startet gleich. Davor gibt es für euch aber mal die wichtigsten Infos für euren Start in den ganz, ganz frühen Donnerstag. Das ist Adam Michalech. Es ist 0 Uhr.
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2: Die Wirtschafts- und Korruptionsstaatsanwaltschaft klagt Ex-Finanzminister Karl-Heinz Grasser und die Lobbyisten Walter Maischberger und Peter Hochegger erneut an. Es geht um Abgabenhinterziehung im Zusammenhang mit der Privatisierung der Bundeswohnungen. Die drei sollen Provisionen in Höhe von fast 10 Millionen Euro nicht korrekt versteuert haben. Grasser ist in der Causa bereits zu 4 Jahren Haft verurteilt worden. Die EU hat vergangene Woche Kontakt zu Russland aufgenommen, um mögliche Friedensverhandlungen im Ukraine-Krieg auszuloten. Laut einem EU-Beamten seien, wie es heißt, diplomatische Kontakte geknüpft worden, um Kommunikationskanäle zu öffnen. Inhaltliches sei nicht besprochen worden, heißt es. 20 Stunden am Stück fliegen, das soll bald mit der Flugverbindung von London nach Sydney, Australien, der Qantas Airways möglich sein, ab Herbst 2027. Damit wäre es die längste Non-Stop-Flugverbindung der Welt. Als längster derzeitiger Flug ohne Zwischenlandung gilt Singapur-New York mit rund 19 Stunden.
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2: Fehlstart für Kroatien. Im Topspiel der Gruppe L verlieren die Kroaten gegen England. Ö3-Reporter Martin Lang.
4: Es reicht gerade zweimal zum Ausgleich, zum 2:2 Pausenstand in Dallas, aber nach Seitenwechsel England mit einem unwiderstehlichen Solo von Jude Bellingham 3:2 und dann knapp vor Schluss durch Marcus Rashford von Barcelona. Das 4:2 England, einer der Turnierfavoriten oder von dem besonders viel auch zu Hause erwartet wird mit einem gelungenen Auftakt. Die Kroaten verlieren eben und eine kleine Überraschung gab schon. Portugal gegen Kongo endete in Houston in Texas 1:1.
2: Und damit weiter zu Michi Matter.
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5: Der Donnerstag bringt in ganz Österreich etliche Sonnenstunden, die meisten in Vorarlberg und im Donauraum. Zeitweise ziehen aber doch einige Wolken durch und heute Nachmittag gehen stellenweise Regenschauer oder Gewitter nieder, vor allem in Osttirol, Kärnten und im Süden der Steiermark. Bei nur noch wenig Wind wird es heiß und zum Teil sehr schwül, Höchstwerte 26 bis 33, in 2000 Meter um 16 Grad. In den nächsten Tagen werden es dann sogar 28 bis 36 oder 37 Grad. Dazu gibt es weiterhin viel Sonne, an den Nachmittagen allerdings auch ein paar heftige Wärmegewitter.
0: 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Es ist 2:00 PM. Das ist der schnellste Verkehrsservice Österreichs mit einigen Nachtbaustellen. Gesperrt deswegen zum Beispiel die A9 Richtung Linz bei St. Pankratz, die A10 Richtung Villach bei Golling oder auch auf der S6 der Tanzenbergtunnel. Die Umleitungen, die sind jeweils beschildert. Eine gute Fahrt euch.
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0: Entschuldigung, kannst du mir vielleicht ein bisschen Geld borgen? Ja, das ist so ein Satz, den viele Freundschaften nicht überleben. Klingt eigentlich harmlos, aber kann dann die noch so besten Freundschaften ziemlich belasten. Manche sagen, ja, dafür sind ja Freunde da. Aber andere sagen, Geld und Freundschaft, das sollte man niemals mischen. Und jetzt ist natürlich meine Frage, wie seht ihr das? Hallo, hier im Frag das ganze Land Neizug auf Ö3. Da ist die Cindy Podlutzki. Und gern einfach 0800 600 600 ins Handy eintippen und anrufen oder eine Sprachnachricht schicken. Ich freue mich auf eure Meinungen.

0: die Annika aus St. Pölten.
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0: Sag, wie ist denn das bei dir mit Geldborgen unter Freunden?
3: Also ich muss sagen, ich habe eigentlich nur positive Erfahrungen gemacht. Also bei uns in der Freundesgruppe ist das schon so, dass wenn jetzt mal zum Beispiel wer kein Geld mit hat oder dass wir uns das einfach gegenseitig herborgen, wenn das jetzt zum Beispiel so Beträge von 5 bis 10 Euro, seid mal so, verlangen wir das auch sozusagen jetzt nicht zurück, sondern laden uns halt dann beim anderen mal ein. Und ich würde schon sagen, so bei höheren Beträgen würde ich es halt dann schon eher zurückverlangen, aber es hat jetzt eigentlich nicht wirklich Auseinandersetzungen bei uns in der Freundesgruppe gegeben.
0: Alright, danke dir, Annika. Wie ist es bei euch? 0800 600 600. 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
3: Philosophische Frage hier im Ö3 Night Talk. Sollte man nur so viel Geld herborgen, wie man bereit ist zu verlieren? Zum Thema Geld herborgen unter Freunden, da hat uns auch die Desiree aus Graz angerufen. Wie ist es bei dir?
4: Ich sage, es kommt immer darauf an. Es kommt einmal auf die Summe an und es kommt darauf an, wie stabil die Freundschaft tatsächlich ist.
3: Mhm. Bei welcher Summe ziehst du die Grenze? Also wo du sagst, weiß ich nicht, dreistellig, das wird dann schon kritisch, oder sagst du, na gut,
4: Nein, dreistellig ist jetzt noch nicht so gravierend, aber ab vierstellig wird es, glaube ich, kritisch. Mhm. Also zumindest war es bei mir so. Mit der Person habe ich bis heute keinen Kontakt mehr. Und das Geld habe ich bis heute nicht. Und das ist jetzt da 12 Jahre her.
3: Mhm. Und hat dich quasi diese Situation so ein bisschen gelehrt, jetzt nichts mehr auf Freunden zu borgen? Oder sagst du trotzdem, na, das war jetzt einfach diese eine Situation und du kannst deinen anderen Freundinnen und Freunden, sag ich mal, trotzdem irgendwie vertrauen?
4: Also ich bin vorsichtig. Mhm. Ich entscheide jetzt nicht mehr spontan. Nein, mittlerweile habe ich eine Familie und einen Mann, da ist die Situation sowieso noch anders. Mhm. Solche Sachen werden dann in der Familie geklärt vorab, weil es ist dann nicht mehr nur meins, sondern so wie damals, sondern es ist jetzt unseres. Mhm. Und dann wird entschieden, ob ja oder nein.

0: Ja, ja. Das Thema Geld unter Freunden. Hier borgt man mal was her, dort zahlt man mal was. Und plötzlich hat man selber kein Geld mehr am Konto. Manchmal gar nicht so einfach, oder?
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0: Die Rahel aus Wien ist dran. Sagst du auch, dass Geldborg einfach immer im Streit endet, oder?
3: Ja, also ich bin 17, also ich habe jetzt noch keine urargen, also großen Geldsummen. Aber ich würde sagen, dass das nicht unbedingt sein muss. Ich glaube, es kommt halt sehr auf den Typ, also von Freund an oder Freundin. Weil wenn es wirklich eine Person ist, der du vertrauen kannst, bei uns ist es so, da geht es ja einfach um nichts, also da geht es vielleicht um 5 Euro oder 10 Euro. Mhm. Und das ist dann auch gar kein Thema, das wird dann geliehen und halt, also entweder durch halt einen anderen Kauf dann rückgeschattet oder halt einfach überwiesen zum Beispiel. Man muss sich halt da einfach wirklich die richtigen Leute das aussuchen und halt schauen, wie vertrauenswürdig die Person ist. Ansonsten glaube ich, kann das schon zum Streit führen, durchaus, vor allem bei größeren Summen. Ja, definitiv.
0: Wie ist das bei euch? Gern auch mitreden. 0800 600 600. Entweder anrufen oder eine Sprachnachricht auf WhatsApp schicken.

0: James Cottrell hier auf Ö3. Um 0.30 Uhr, das ist der schnellste Verkehrsservice Österreichs und da gibt es ein paar Nachtbaustellen heute. Gesperrt deswegen zum Beispiel die A9 Richtung Linz bei St. Pankratz, die A10 Richtung Villach bei Golling und auch auf der 6. der Tanzenbergtunnel. Die Umleitungen, die sind jeweils beschriftet. Also damit euch eine gute und vor allem sichere Fahrt.
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2: Darf man von seinen Freundinnen und Freunden dann eigentlich Zinsen verlangen? Hallo, hier bei uns im Frag das ganze Land Night Talk. Wir reden heute über Geld herborgen, so unter Freunden. Und der Johannes aus Knittelfeld, der hat bei uns angerufen.
3: Also grundsätzlich würde ich einmal sagen, es spricht ja nichts dagegen, an seinen Freunden zu helfen oder einfach nur Geld zu leihen in dem Sinn. Mhm. Nur glaube ich, es macht ja schon einen Unterschied, ob man jetzt kurzfristig einfach nur Geld leiht, weil jemand gerade keins mit sich hat und das dann wieder zurückbekommt, so wie es oft so ist, wenn man sagt, ah, ich habe gerade kein Bargeld dabei, kannst du mir bitte welches leihen, aber ich überweise dir das dann wieder oder ich gebe es dir dann wieder. Oder ob man jetzt wirklich sagt, man braucht langfristig eigentlich ein Darlehen, weil man zum Beispiel eine Investition tätigt, Haus kauft, Auto etc. Und das befürworte ich eigentlich gesagt nicht, weil ich glaube, dass langfristig gesehen einfach Geschäftliches und Privates irgendwo getrennt werden sollte.
4: Mhm. Das heißt, habe ich das richtig aber verstanden, du würdest jetzt gerade für größere Investitionen jetzt nicht unbedingt irgendjemandem was borgen?
3: Ja, man muss ja auch immer sagen, da gibt es eben so ein schönes Wort, die Zinsen, der Preis des Kapitals. Ah. Und man muss auch schon irgendwie in Relation setzen, wenn man so denkt, wenn es jetzt wirklich höhere Summen sind, ich weiß nicht, so 5.000 bis 10.000 Euro aufwärts oder so, wo man dann sagt, okay, wenn ich jetzt jemandem das gratis einfach so überlasse und ich das anderweitig zum Beispiel alternativ veranlagen könnte, zum Beispiel auch in ETFs oder einfach nur auf einem Sparkonto selbst, das wäre ja auch irgendwo einen Mehrwert langfristig gesehen.
4: Mhm. Würdest du, wenn du jemandem was borgst, würdest du dann Zinsen drauf verlangen?
3: Ich glaube, ich würde nicht mehr verlangen, als wie der übliche Marktpreis wäre, weil das wäre dann halt Wucher. Aber da sind wir eben genau wieder bei dem Punkt, in der Freundschaft würde man dann wieder sagen, ja genau, wenn du Zins verlangst, das ist dann ja nicht mehr freundschaftlich, sondern eigentlich dann nur mehr rein geschäftlich wieder. Da sind wir genau wieder dort.
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2: Hey, Ö3-Gemeinde, danke euch für eure Anrufe. So viele verschiedene Meinungen haben wir jetzt heute schon gehört. Die einen sagen ja, na geh, Freunden muss man helfen, natürlich. Die anderen sagen, Geld herborgen, na, das endet immer im Streit. Die Johanna, die ruft aus dem Pinzgau an, hallo. Siehst du das mit dem Streit auch so, oder?
3: Ja, finde ich auch, dass das immer im Streit endet. Also entweder man zerstreitet sich dann das, was mit Freunden natürlich oft passieren kann.
2: Mhm.
3: Und da sieht man aber dann das Geld nicht mehr, weil da hat man dann auch eigentlich keinen Bezug mehr dazu, wie bei Verwandten oder so. Und es kommt halt auch ziemlich schnell dazu, dass man Freunden aber Geld leiht, weil man essen geht und dann gibt man halt mal was aus oder die haben gerade nicht genug dabei.
2: Oder dann einfach sagt, ah, gemeinsam, ich mach das genau. Schon, die Rechnung. Mhm.
3: Genau, oder man wechselt sie ab und dann kommt es aber nie dazu. Und das Geld sieht man aber dann auch nicht mehr.
2: Mhm. Hast du schon konkrete Erfahrungen damit gemacht? Also hast du dir schon mal was von Freunden geliehen oder haben sich Freunde schon mal was von dir geliehen und dann du hast gedacht, und wo ist jetzt das Geld?
3: Ja, ich habe auch schon mal Freunden was geliehen und dann eben zerstritten und das Geld sieht man aber dann nicht mehr. Genau.
2: Aber würdest du es wieder machen? Also würdest du wieder Freunden Geld leihen oder hat dich das quasi gelehrt, sozusagen, okay, mache ich nicht mehr?
3: Nein, das hat mich eigentlich gelehrt. Also ich würde es nicht mehr machen, außer ich bin mir zu 100% sicher, dass die Freundin auch das Geld hätte, nur gerade nicht mit hat. Mhm. Oder sie überweist mir es direkt, weil sie ja gar nichts Bares mit, dann okay. Mhm. Aber so richtig mal das Geld leihen, würde ich nicht mehr machen.

0: eine Meinung geht sich für diese Stunde noch aus. Da ist gerade bei uns seine Sprachnachricht eingetrudelt.
1: Hi, da ist Brigitte aus Salzburg und jetzt in Niederbayern. Ich und mein Mann hören gerade eure Sendung. Und was ihr dazu sagen wollt, war, ja, ich würde Geld verleihen, aber nur an Leute, wo ich einkalkulieren kann, dass die Freundschaft nicht schädigt, wenn ich es nicht zurückkriege. Also ich denke, es ist meine Entscheidung, das Geld zu verleihen und ich darf dem anderen nicht böse sein, wenn das mal aus irgendwelchen Gründen nicht zurückgeben kann.
0: Hallo nochmal hier im Frag das ganze Land Neidruck auf Ö3 und hey, danke euch für eure vielen Meinungen zum Thema Geldleihen unter Freunden. Wir hören uns dann morgen wieder hier im Night Talk mit einem anderen Thema. Jetzt gibt's aber mal ganz, ganz viel Musik in der Ö3 Hitnacht für euch. Aber

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1: Im Studio Daniel Theissl. Es ist 1 Uhr. Die USA und der Iran haben das Rahmenabkommen zur Beendigung des Kriegs digital unterzeichnet. Es werde keine weitere Unterzeichnungszeremonie in der Schweiz geben, heißt es von beiden Seiten. Wer einen fix verzinsten Kredit vorzeitig zurückzahlen möchte, der muss in Zukunft mit höheren Kosten rechnen, Maximilian Biegler berichtet.
2: Wenn man einen fix verzinsten Kredit vorzeitig zurückzahlt, dann muss man oft eine Strafgebühr zahlen. Damit soll die Bank für entgangene Zinsen entschädigt werden. Gedeckelt ist diese Penale derzeit mit maximal 1% des vorzeitig zurückgezahlten Kreditbetrags. Künftig sollen die Banken aber bis zu 3% verrechnen dürfen. Die grüne Finanzsprecherin Nina Tomaselli übt scharfe Kritik.
3: Das ist eine skandalöse Regelung, ein Geschenk an die Banken, die jetzt 4 Jahre in Folge Rekordgewinne eingefahren haben.
2: Aus dem Finanzministerium heißt es, die bisherige maximale Strafgebühr von 1% habe zu höheren Fixzinsen geführt. Die Banken hätten sich so nämlich gegen das Risiko vorzeitiger Rückzahlungen abgesichert. Die geplante Änderung soll nun zu niedrigeren Zinsen führen, so der Plan des Finanzministeriums.
1: Ungewohnt einig haben sich die mächtigsten westlichen Staats- und Regierungschefs beim G7-Gipfel gezeigt, vor allem beim Thema Ukraine, berichtet Miriam Beller.
4: Der Irankrieg und die Ukraine haben die Gespräche der G7-Spitzen im französischen Evian geprägt. Und man scheint seit längerem wieder auf einer Linie zu sein. Die Sanktionen gegen Russland sollen verschärft werden. So steht es in einer gemeinsamen Erklärung, die auch vom US-Präsidenten unterschrieben wird. Dafür will sich beispielsweise Deutschland beim Schutz der Straße von Hormuz beteiligen, wenn diese wieder eröffnet wird. Das bestätigt auch der deutsche Bundeskanzler.
5: Unsere Hilfe kann auch ein militärisches Engagement vor Hormuz beinhalten.
4: Das Iran-Abkommen soll am Freitag in der Schweiz unterschrieben werden. Donald Trump hat bereits damit gedroht, wieder mit Bombardierungen zu beginnen, sollte sich der Iran, wie er sagt, nicht benehmen.
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1: Knapp 2 Minuten gespielt beim Spiel Ghana gegen Panama, 0:0. Beide Teams sind in der Gruppe L Außenseiter. Das Duell der beiden Gruppenfavoriten hat England gegen Kroatien 4:2 gewonnen. Und jetzt zum Wetter und zu Michael Mattern.
7: Heute geht es im Großteil Österreichs überwiegend sonnig durch den Tag. Es ist aber nicht ungetrübt. Vorübergehend können doch ein paar dichtere Wolken durchziehen und die bringen am Nachmittag einzelne Regenschauer oder Gewitter, speziell in Osttirol, Kärnten und im Süden der Steiermark. Bei nur noch wenig Wind legen die Temperaturen weiter zu. Höchstwerte 26 bis 33 in 2000 Meter um 16 Grad. Morgen Freitag und am Wochenende noch heißer mit maximal 28 bis 36 oder 37 Grad. Dazu weiterhin meist sonnig, jeweils an den Nachmittagen aber stellenweise gewittrig mit teils heftigen Gewittern.
8: Ö3 ist das, der schnellste Verkehrsservice Österreichs um kurz nach 1. Und da gibt es ein paar Nachtbaustellen. Gesperrt deswegen zum Beispiel die A9 Richtung Linz bei St. Pankratz, die A10 Richtung Villach bei Golling oder auch auf der S6 der Tanzenbergtunnel. Die Umleitungen sind jeweils beschildert. Eine gute Fahrt euch. Oh yes, und mit Loreen, Wanda und Alex Warren. Gehen wir's an. Eine schöne Nacht, Österreich.

Loreen bei uns auf Ö3. Das ist die beste Musik für eure Nachtschicht. Und jetzt mit einem Song von einem Album von einer Dame, die einfach eine absolute Legende ist.

Pink ist mit dabei bei uns jetzt. Alle diese Songs übrigens vom selben Album Funhouse 2008 rausgekommen. Und wir wissen alle, sie kann rockig, sie kann poppig und sie kann auch ganz ruhig. Sober. Pink auf der 3.

Ö3 ist das am ganz, ganz frühen Donnerstag. Hallo, hallo für eure Nachtschicht. Da gibt es gleich die ganz neue von Mattea. Einfach nichts, richtig gut geworden. Und so legendär wie dieser Song hier ist, da brauche ich auch einfach nichts sagen, außer willkommen auf Ö3.

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3: Für drei ist das. Es ist ganz genau 1.30 Uhr. Das ist der schnellste Verkehrsservice Österreichs und wegen Nachtbaustellen gesperrt sind da zum Beispiel die A9 Richtung Linz bei St. Pankratz, die A10 Richtung Villach bei Golling oder auch auf der S6 der Tanzenbergtunnel. Die Umleitungen sind für euch jeweils beschildert. Also gute Fahrt.
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3: All right. Das nächste WM-Spiel, das hat ja schon vor einer knappen halben Stunde begonnen. Dani Teisel aus der Ö3 Nachrichtenredaktion ist jetzt bei mir. Ein kurzes Update zu Ghana gegen Panama. Es könnte sein, dass da die nächste Überraschung in der Luft liegt.
4: Ja, es gibt zwar noch keine Tore, 0:0 nach genau 30 Minuten, aber Panama überraschend gut. Oh. Fast 70% Ballbesitz. 3 Torschüsse von Ghana ist noch überhaupt nichts zu sehen. Und dafür im Publikum, haben wir gerade gesehen, sitzt der Captain America.
3: Naja, auch nicht schlecht. Schauen wir mal, was noch kommt. Danke dir.
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2: Heute mit mir. Hallo, da ist die Cindy und ihr und ich. Wir machen heute gemeinsam durch. Wir schauen heute gemeinsam Fußball und wir hören einfach die lässigste Musik. Oder in dem Fall eigentlich fast die epischste. Ja, bei Queen, da ist einfach immer Gänsehaut angesagt. Jetzt mit The Show Must Go On für euren Nachtdienst.

0: Das ist euer ganz früher 18. Juni, um Gottes Willen Juni. Jetzt mit einer Band, die sich gerne selber vorstellen würde.
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0: Aber gut, die Finnen, die können das, glaube ich, auch auf Deutsch.
1: Hallo, wir sind Sunrise Avenue und ihr hört Hitradio Ö3.
0: Oh, wunderbar, ihr hört I Don't Dance hier in der Ö3 Hitnacht. Das ist eure Musik.

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1: Im Studio Daniel Theissl. Es ist 2 Uhr. Urlaub auf der Iberischen Halbinsel zahlt sich für Österreicherinnen und Österreicher am meisten aus. Johannes Schmerger-Lunder berichtet.
2: Sommer, Sonne, Sonnenschein. Für viele hat die Urlaubssaison begonnen. Auch heuer wieder hat die Bank Austria berechnet, wie viel 100 Euro im Durchschnitt in einzelnen Urlaubsdestinationen wert sind. Chefökonom Stefan Bruckbauer.
3: Unter den Ländern, die sehr beliebt sind bei österreichischen Urlaubern, bekommt man heuer in Portugal am meisten. Rund ein Drittel mehr als in Österreich. Ein Viertel mehr als in Österreich bekommt man in Spanien, in Ungarn und in der Türkei. Und rund 20% mehr noch in Griechenland und Slowenien.
2: Am teuersten hingegen ist die Schweiz. Hier bekommt man rund ein Drittel weniger für sein Geld. Verglichen mit dem Vorjahr hat der Wert des Urlaubseuros im Schnitt etwas abgenommen. Das hat unter anderem mit den im Vergleich zu Österreich höheren Inflationsraten in Urlaubsländern wie der Türkei zu tun.
1: Eine grundsätzliche Vereinbarung zur Beendigung des Irankriegs haben der US-amerikanische und der iranische Präsident heute digital unterzeichnet. Es beginnt nun ein 60-tägiger Verhandlungsprozess über ein Friedensabkommen. Abhängigkeit von China reduzieren und die eigene Industrie in der EU stärken. Wie das gelingen kann, darüber diskutieren ab heute zahlreiche Staats- und Regierungschefs beim EU-Gipfel in Brüssel. Berichtet Verena Sophie Meyer.
4: Wie soll die EU mit China umgehen, der Weltmacht in Fernost, die mit ihrer Handelspolitik gerade die europäische Industrie bedroht? Produkte aus China überschwemmen den europäischen Markt zu Dumpingpreisen, weil sie in China subventioniert werden. Etwa Stahl, Elektroautos, Solarzellen und Windturbinen. Gleichzeitig ist Europa von chinesischen Rohstoffen wie seltenen Erden oder auch bei Wirkstoffen für Medikamenten abhängig. Einige Schutzmaßnahmen hat die EU schon ergriffen. Sie hebt etwa Zölle auf Elektroautos ein. Doch